0: Urteilt. Gegen weitere Mitglieder der Gruppe sollen noch Ermittlungen laufen. Fiona Reinhardt, Nachrichtenredaktion.
1: Wegen letzter Arbeiten wird die frisch sanierte Bahnstrecke Berlin-Hamburg in mehreren Nächten im August und September noch einmal gesperrt. Auf der gesamten Strecke würden Restmängel beseitigt, die nach einigen Wochen des Vollbetriebs festgestellt worden seien und Optimierungen vorgenommen, teilte ein Bahnsprecher mit. Vor Hamburg und Berlin laufe überdies die Abnahme der neuen Infrastruktur und Signaltechnik für den Hochgeschwindigkeitsbetrieb.
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3: Gerade bleibt's trocken und weitestgehend klar bei Temperaturen um 16 Grad. Euer Start in den Tag, der wird freundlich. Später ziehen einzelne Schauer durch. Dazu weht auch etwas mehr Wind bei einer Tagestop-Temperatur von 24 Grad.
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5: Auf der A261 Buchholzer Dreieck Richtung Hamburg Südwest. Achtung Autofahrer. Zwischen dem Buchholzer Dreieck und Tötensen liegen Gegenstände auf der Autobahn. In Hamburg ist auf der B73 der Buxtehuder Straße zwischen der Seehafenbrücke und dem Schlossmühlendamm wegen eines Wasserrohrbruchs in beiden Richtungen nur eine Spur frei. Und die Glacis-Chaussee ist zwischen der Feldstraße und der Budapester Straße in beiden Richtungen wegen einer Veranstaltung gesperrt. Der Radio Hamburg Verkehr für Hamburg, Niedersachsen und Schleswig-Holstein.
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5: Ich bin Tanja Wagner. Nach dem Drohnenvorfall am Flughafen Leipzig-Halle laufen jetzt Terrorermittlungen. Bundesinnenminister Dobrindt sieht darin ein hybrides Anschlagsszenario.
6: Der Flughafenverband fordert, die angekündigten Abwehrsysteme endlich an allen großen Airports einzubauen. Mehrere Flughäfen warten noch immer auf diese Technik. Währenddessen versuchen die Ermittler herauszufinden, wer die Drohne nach Leipzig gebracht hat und welches Ziel dahinter steckte. Gefunden wurde sie auf einer Start- und Landebahn, ganz in der Nähe einer ukrainischen Transportmaschine. Zoe Tassovali, Redaktion.
5: Bundesverkehrsminister Bilger hat sich besorgt über die niedrigen Pegelstände im Rhein und anderen Flüssen gezeigt und eine rasche Reaktion in Aussicht gestellt. Das Niedrigwasser stelle die Binnenschifffahrt, die Industrie und damit die gesamte Logistikkette vor große Herausforderungen, sagte Bilger dem Kölner Stadtanzeiger. Bei einem Treffen mit Spitzenvertretern der Wirtschaft wolle man die aktuelle Lage bewerten und kurzfristig dort handeln, wo Handlungsbedarf bestehe, so Bilger. Im Prozess gegen die rechtsextreme Terrorgruppe Letzte Verteidigungswelle sind die Urteile gefallen. Das hanseatische Oberlandesgericht hat 8 Angeklagte unter anderem wegen versuchten Mordes und Brandstiftung zu Haftstrafen zwischen 1,5 und 5 Jahren verurteilt.
7: Das Gericht ist überzeugt, dass die Gruppe Brand- und Sprengstoffanschläge auf Asylbewerberheime und linke Einrichtungen verübt und geplant hat. Dabei hinterließen die Mitglieder an den Fassaden unter anderem auch Hakenkreuze und rassistische Parolen. Außerdem soll die Gruppe sogenanntes Pedo-Hunting gemacht haben, also Jagd auf Menschen, die sie für Pädophile hielten. Weil die Angeklagten zur Tatzeit zwischen 14 und 21 Jahre alt waren, wurden sie nach Jugendstrafrecht verurteilt. Gegen weitere Mitglieder der Gruppe sollen noch Ermittlungen laufen. Fiona Reinhardt, Nachrichtenredaktion.
5: Wegen letzter Arbeiten wird die frisch sanierte Bahnstrecke Berlin-Hamburg in mehreren Nächten im August und September noch einmal gesperrt. Auf der gesamten Strecke würden Restmängel beseitigt, die nach einigen Wochen des Vollbetriebs festgestellt worden seien und Optimierungen vorgenommen, teilte ein Bahnsprecher mit. Vor Hamburg und Berlin laufe überdies die Abnahme der neuen Infrastruktur und Signaltechnik für den Hochgeschwindigkeitsbetrieb.
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8: In den nächsten Stunden gibt's kaum noch Wolken und auch keinen Regen. Saubere Sache also. Der frühe Morgen, der startet trocken. Und über den Tag, da wechseln sich Sonne, Wolken und einzelne Schauer ab. Dazu ist's etwas windiger bei einer Tagestop-Temperatur von 24 Grad.
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11: Auf der A261 Buchholzer Dreieck Richtung Hamburg Südwest. Achtung Autofahrer, zwischen dem Buchholzer Dreieck und Tötensen liegen Gegenstände auf der Autobahn. In Hamburg ist auf der B73 der Buxtehuder Straße zwischen der Seehafenbrücke und dem Schloss Mühlendamm wegen eines Wasserrohrbruchs in beiden Richtungen nur eine Spur frei. Und die Glacis-Chaussee ist zwischen der Feldstraße und der Budapester Straße in beiden Richtungen wegen einer Veranstaltung gesperrt. 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
1: Ich bin Tanja Wagner. Eine Drohne mit Sprengvorrichtung ist am Flughafen Leipzig-Halle entdeckt worden. Bundesinnenminister Dobrindt sieht in dem Drohnenvorfall am Flughafen ein hybrides Anschlagsszenario. Drohnensichtungen kenne man bereits, aber dass eine mit Sprengstoff ausgestattete Drohne im Bereich eines Flughafens entdeckt werde, sei eine ganz neue Gefahrenqualität.
2: Bei professioneller Technik muss man davon ausgehen, dass möglicherweise der und die Täter auch die Abwehrmaßnahmen bereits kennen und darauf aufbauend Technologien verwenden, die durch bestehende Abwehrtechnik nicht identifiziert werden kann.
1: Außerdem sei davon auszugehen, dass es sich bei dem verwendeten Sprengstoff um militärischen Sprengstoff handele. Das extreme Niedrigwasser auf Rhein, Donau und anderen Flüssen beschäftigt jetzt auch die Politik. Die Verkehrsminister der Länder wollen dem Bund nach Informationen der Rheinischen Post zu neuen Maßnahmen drängen. Ziel ist es, den Güterverkehr trotz der niedrigen Pegelstände am Laufen zu halten.
3: Viele Frachtschiffe können im Moment längst nicht so viel laden wie normalerweise. Das bringt Lieferketten durcheinander und verteuert Transporte. Die Länder fordern deshalb unter anderem mehr Schiffe, die auch bei wenig Wasser fahren können, und einen schnelleren Ausbau der Wasserstraßen. Immerhin gibt es bei der Energieversorgung bislang Entwarnung. Kraftwerke laufen laut dem Bundeswirtschaftsministerium weiter normal. Auch bei Öl und Kraftstoffen gibt es aktuell keine Engpässe. Zoe Tassovali, Redaktion.
1: Aus Sicht des KBV-Chefs Andreas Gassen steht Deutschland bei der Vorbeugung von Krankheiten im internationalen Vergleich gar nicht gut da. Im Vergleich seien die Deutschen häufig dicker, rauchten mehr und trieben weniger Sport, sagte Gassen der Neuen Osnabrücker Zeitung. Gleichzeitig verlangte er einen Neustart der Prävention. Auch forderte Gassen höhere Preise für Alkohol und Tabak. Im Sommer dürfte das Baden in Meer, in Seen oder Flüssen für viele Menschen einfach dazugehören. Wie viele Menschen bisher im laufenden Jahr in und am Wasser starben, weiß die Deutsche Lebensrettungsgesellschaft. Am Vormittag ziehen die Lebensretter eine Zwischenbilanz in Düsseldorf. Bundesweit rund 100 Menschen, das waren so viele wie seit über 20 Jahren in keinem Juni mehr.
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4: Gerade bleibt's trocken und weitestgehend klar bei Temperaturen um 16 Grad. Euer Start in den Tag, der wird freundlich. Später ziehen einzelne Schauer durch. Dazu weht auch etwas mehr Wind bei einer Tagestop-Temperatur von 24 Grad.
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7: Auf der A261 Buchholzer Dreieck Richtung Hamburg Südwest. Achtung Autofahrer. Zwischen dem Buchholzer Dreieck und Tötensen liegen Gegenstände auf der Autobahn. In Hamburg ist auf der B73 der Buxtehuder Straße zwischen der Seehafenbrücke und dem Schlossmühlendamm wegen eines Wasserrohrbruchs in beiden Richtungen nur eine Spur frei. Und in Hamburg ist die Glacis-Chaussee zwischen der Feldstraße und der Budapester Straße in beiden Richtungen wegen einer Veranstaltung gesperrt. Soweit der Radio Hamburg Verkehr für Hamburg, Niedersachsen und Schleswig-Holstein.
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3: Ich bin Tanja Wagner. Eine Drohne mit Sprengvorrichtung ist am Flughafen Leipzig-Halle entdeckt worden. Bundesinnenminister Dobrindt sieht in dem Drohnenvorfall am Flughafen ein hybrides Anschlagsszenario. Drohnensichtungen kenne man bereits, aber dass eine mit Sprengstoff ausgestattete Drohne im Bereich eines Flughafens entdeckt werde, sei eine ganz neue Gefahrenqualität.
4: Bei professioneller Technik muss man davon ausgehen, dass möglicherweise der und die Täter auch die Abwehrmaßnahmen bereits kennen und darauf aufbauend Technologien verwenden, die durch bestehende Abwehrtechnik nicht identifiziert werden kann.
3: Außerdem sei davon auszugehen, dass es sich bei dem verwendeten Sprengstoff um militärischen Sprengstoff handele. Das extreme Niedrigwasser auf Rhein, Donau und anderen Flüssen beschäftigt jetzt auch die Politik. Die Verkehrsminister der Länder wollen dem Bund nach Informationen der Rheinischen Post zu neuen Maßnahmen drängen. Ziel ist es, den Güterverkehr trotz der niedrigen Pegelstände am Laufen zu halten.
5: Viele Frachtschiffe können im Moment längst nicht so viel laden wie normalerweise. Das bringt Lieferketten durcheinander und verteuert Transporte. Die Länder fordern deshalb unter anderem mehr Schiffe, die auch bei wenig Wasser fahren können, und einen schnelleren Ausbau der Wasserstraßen. Immerhin gibt es bei der Energieversorgung bislang Entwarnung. Kraftwerke laufen laut dem Bundeswirtschaftsministerium weiter normal. Auch bei Öl und Kraftstoffen gibt es aktuell keine Engpässe. Zoe Tassovali, Redaktion.
3: Aus Sicht des KBV-Chefs Andreas Gassen steht Deutschland bei der Vorbeugung von Krankheiten im internationalen Vergleich gar nicht gut da. Im Vergleich seien die Deutschen häufig dicker, rauchten mehr und trieben weniger Sport, sagte Gassen der Neuen Osnabrücker Zeitung. Gleichzeitig verlangte er einen Neustart der Prävention. Auch forderte Gassen höhere Preise für Alkohol und Tabak. Im Sommer dürfte das Baden in Meer, in Seen oder Flüssen für viele Menschen einfach dazugehören. Wie viele Menschen bisher im laufenden Jahr in und am Wasser starben, weiß die Deutsche Lebensrettungsgesellschaft. Am Vormittag ziehen die Lebensretter eine Zwischenbilanz in Düsseldorf. Bundesweit rund 100 Menschen, das waren so viele wie seit über 20 Jahren in keinem Juni mehr.
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6: In den nächsten Stunden gibt's kaum noch Wolken und auch keinen Regen. Saubere Sache also. Der frühe Morgen, der startet trocken. Und über den Tag, da wechseln sich Sonne, Wolken und einzelne Schauer ab. Dazu ist's etwas windiger bei einer Tagestop-Temperatur von 24 Grad.
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7: Auf der A261 Buchholzer Dreieck Richtung Hamburg Südwest. Achtung Autofahrer, zwischen dem Buchholzer Dreieck und Tötensen liegen Gegenstände auf der Autobahn. In Hamburg ist auf der B73 der Buxtehuder Straße zwischen der Seehafenbrücke und dem Schlossmühlendamm wegen eines Wasserrohrbruchs in beiden Richtungen nur eine Spur frei. Und in Hamburg ist die Glacischaussee zwischen der Feldstraße und der Budapester Straße in beiden Richtungen wegen einer Veranstaltung gesperrt. Soweit der Radio Hamburg Verkehr für Hamburg, Niedersachsen und Schleswig-Holstein.
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1: Ich bin Tanja Wagner. Nach dem Drohnenvorfall am Flughafen Leipzig-Halle laufen jetzt Terrorermittlungen. Bundesinnenminister Dobrindt sieht darin ein hybrides Anschlagsszenario.
2: Der Flughafenverband fordert, die angekündigten Abwehrsysteme endlich an allen großen Airports einzubauen. Mehrere Flughäfen warten noch immer auf diese Technik. Währenddessen versuchen die Ermittler herauszufinden, wer die Drohne nach Leipzig gebracht hat und welches Ziel dahinter steckte. Gefunden wurde sie auf einer Start- und Landebahn, ganz in der Nähe einer ukrainischen Transportmaschine. Zoe Tassovali, Redaktion.
1: Bundesverkehrsminister Bilger hat sich besorgt über die niedrigen Pegelstände im Rhein und anderen Flüssen gezeigt und eine rasche Reaktion in Aussicht gestellt. Das Niedrigwasser stelle die Binnenschifffahrt, die Industrie und damit die gesamte Logistikkette vor große Herausforderungen, sagte Bilger dem Kölner Stadtanzeiger. Bei einem Treffen mit Spitzenvertretern der Wirtschaft wolle man die aktuelle Lage bewerten und kurzfristig dort handeln, wo Handlungsbedarf bestehe, so Bilger. Im Prozess gegen die rechtsextreme Terrorgruppe Letzte Verteidigungswelle sind die Urteile gefallen. Das hanseatische Oberlandesgericht hat 8 Angeklagte unter anderem wegen versuchten Mordes und Brandstiftung zu Haftstrafen zwischen 1,5 und 5 Jahren verurteilt.
3: Das Gericht ist überzeugt, dass die Gruppe Brand- und Sprengstoffanschläge auf Asylbewerberheime und linke Einrichtungen verübt und geplant hat. Dabei hinterließen die Mitglieder an den Fassaden unter anderem auch Hakenkreuze und rassistische Parolen. Außerdem soll die Gruppe sogenanntes Pedo-Hunting gemacht haben, also Jagd auf Menschen, die sie für Pädophile hielten. Weil die Angeklagten zur Tatzeit zwischen 14 und 21 Jahre alt waren, wurden sie nach Jugendstrafrecht verurteilt. Gegen weitere Mitglieder der Gruppe sollen noch Ermittlungen laufen. Fiona Reinhardt, Nachrichtenredaktion.
1: Wegen letzter Arbeiten wird die frisch sanierte Bahnstrecke Berlin-Hamburg in mehreren Nächten im August und September noch einmal gesperrt. Auf der gesamten Strecke würden Restmängel beseitigt, die nach einigen Wochen des Vollbetriebs festgestellt worden seien und Optimierungen vorgenommen, teilte ein Bahnsprecher mit. Vor Hamburg und Berlin laufe überdies die Abnahme der neuen Infrastruktur und Signaltechnik für den Hochgeschwindigkeitsbetrieb.
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4: Gerade bleibt's trocken und weitestgehend klar bei Temperaturen um 16 Grad. Euer Start in den Tag, der wird freundlich. Später ziehen einzelne Schauer durch. Dazu weht auch etwas mehr Wind bei einer Tagestop-Temperatur von 24 Grad.
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7: Auf der A261 Buchholzer Dreieck Richtung Hamburg Südwest. Achtung Autofahrer. Zwischen dem Buchholzer Dreieck und Tötensen liegen Gegenstände auf der Autobahn. Und in Hamburg ist auf der B73 der Buxtehuder Straße zwischen der Seehafenbrücke und dem Schloss Mühlendamm wegen eines Wasserrohrbruchs in beiden Richtungen nur eine Spur frei. Der Radio Hamburg Verkehr für Hamburg, Niedersachsen und Schleswig-Holstein.
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4: Ich bin Tanja Wagner. Nach dem Drohnenvorfall am Flughafen Leipzig-Halle laufen jetzt Terrorermittlungen. Bundesinnenminister Dobrindt sieht darin ein hybrides Anschlagsszenario.
5: Der Flughafenverband fordert, die angekündigten Abwehrsysteme endlich an allen großen Airports einzubauen. Mehrere Flughäfen warten noch immer auf diese Technik. Währenddessen versuchen die Ermittler herauszufinden, wer die Drohne nach Leipzig gebracht hat und welches Ziel dahinter steckte. Gefunden wurde sie auf einer Start- und Landebahn, ganz in der Nähe einer ukrainischen Transportmaschine. Zoe Tassovali, Redaktion.
4: Bundesverkehrsminister Bilger hat sich besorgt über die niedrigen Pegelstände im Rhein und anderen Flüssen gezeigt und eine rasche Reaktion in Aussicht gestellt. Das Niedrigwasser stelle die Binnenschifffahrt, die Industrie und damit die gesamte Logistikkette vor große Herausforderungen, sagte Bilger dem Kölner Stadtanzeiger. Bei einem Treffen mit Spitzenvertretern der Wirtschaft wolle man die aktuelle Lage bewerten und kurzfristig dort handeln, wo Handlungsbedarf bestehe, so Bilger. Im Prozess gegen die rechtsextreme Terrorgruppe Letzte Verteidigungswelle sind die Urteile gefallen. Das hanseatische Oberlandesgericht hat 8 Angeklagte unter anderem wegen versuchten Mordes und Brandstiftung zu Haftstrafen zwischen 1,5 und 5 Jahren verurteilt.
6: Das Gericht ist überzeugt, dass die Gruppe Brand- und Sprengstoffanschläge auf Asylbewerberheime und linke Einrichtungen verübt und geplant hat. Dabei hinterließen die Mitglieder an den Fassaden unter anderem auch Hakenkreuze und rassistische Parolen. Außerdem soll die Gruppe sogenanntes Pedo-Hunting gemacht haben, also Jagd auf Menschen, die sie für Pädophile hielten. Weil die Angeklagten zur Tatzeit zwischen 14 und 21 Jahre alt waren, wurden sie nach Jugendstrafrecht verurteilt. Gegen weitere Mitglieder der Gruppe sollen noch Ermittlungen laufen. Fiona Reinhardt, Nachrichtenredaktion.
4: Wegen letzter Arbeiten wird die frisch sanierte Bahnstrecke Berlin-Hamburg in mehreren Nächten im August und September noch einmal gesperrt. Auf der gesamten Strecke würden Restmängel beseitigt, die nach einigen Wochen des Vollbetriebs festgestellt worden seien und Optimierungen vorgenommen, teilte ein Bahnsprecher mit. Vor Hamburg und Berlin laufe überdies die Abnahme der neuen Infrastruktur und Signaltechnik für den Hochgeschwindigkeitsbetrieb.
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7: In den nächsten Stunden gibt's kaum noch Wolken und auch keinen Regen. Saubere Sache also. Der frühe Morgen, der startet trocken. Und über den Tag, da wechseln sich Sonne, Wolken und einzelne Schauer ab. Dazu ist's etwas windiger bei einer Tagestop-Temperatur von 24 Grad.
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10: Auf der A261 Buchholzer Dreieck Richtung Hamburg Südwest. Achtung Autofahrer, zwischen dem Buchholzer Dreieck und Tötensen liegen Gegenstände auf der Autobahn. Und in Hamburg ist auf der B73 der Buxtehuder Straße zwischen der Seehafenbrücke und dem Schloss Mühlendamm wegen eines Wasserrohrbruchs in beiden Richtungen nur eine Spur frei. 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

0: Guten Morgen.
1: Moin.
0: Eure Radiomook Morning Show am Donnerstag hier. Fast herrlich. Freitag.
1: Fast, ja.
0: So seht ihr es. Gleich auch beim Besten von heute bringt genau den Modus. Jennifer Lopez und David Guetta bringen euch gut rein. Donnerstagsgefühl bei Save Me Tonight. Direkt nach den News. Jetzt ist es 5 Uhr.
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3: Ich bin Tanja Wagner. Eine Drohne mit Sprengvorrichtung ist am Flughafen Leipzig-Halle entdeckt worden. Bundesinnenminister Dobrindt sieht in dem Drohnenvorfall am Flughafen ein hybrides Anschlagsszenario. Drohnensichtungen kenne man bereits, aber dass eine mit Sprengstoff ausgestattete Drohne im Bereich eines Flughafens entdeckt werde, sei eine ganz neue Gefahrenqualität.
4: Bei professioneller Technik muss man davon ausgehen, dass möglicherweise der und die Täter auch die Abwehrmaßnahmen bereits kennen und darauf aufbauend Technologien verwenden, die durch bestehende Abwehrtechnik nicht identifiziert werden kann.
3: Außerdem sei davon auszugehen, dass es sich bei dem verwendeten Sprengstoff um militärischen Sprengstoff handele. Das extreme Niedrigwasser auf Rhein, Donau und anderen Flüssen beschäftigt jetzt auch die Politik. Die Verkehrsminister der Länder wollen dem Bund nach Informationen der Rheinischen Post zu neuen Maßnahmen drängen. Ziel ist es, den Güterverkehr trotz der niedrigen Pegelstände am Laufen zu halten.
5: Viele Frachtschiffe können im Moment längst nicht so viel laden wie normalerweise. Das bringt Lieferketten durcheinander und verteuert Transporte. Die Länder fordern deshalb unter anderem mehr Schiffe, die auch bei wenig Wasser fahren können, und einen schnelleren Ausbau der Wasserstraßen. Immerhin gibt es bei der Energieversorgung bislang Entwarnung. Kraftwerke laufen laut dem Bundeswirtschaftsministerium weiter normal. Auch bei Öl und Kraftstoffen gibt es aktuell keine Engpässe. Zoe Tassovali, Redaktion.
3: Aus Sicht des KBV-Chefs Andreas Gassen steht Deutschland bei der Vorbeugung von Krankheiten im internationalen Vergleich gar nicht gut da. Im Vergleich seien die Deutschen häufig dicker, rauchten mehr und trieben weniger Sport, sagte Gassen der Neuen Osnabrücker Zeitung. Gleichzeitig verlangte er einen Neustart der Prävention. Auch forderte Gassen höhere Preise für Alkohol und Tabak. Im Sommer dürfte das Baden in Meer, in Seen oder Flüssen für viele Menschen einfach dazugehören. Wie viele Menschen bisher im laufenden Jahr in und am Wasser starben, weiß die Deutsche Lebensrettungsgesellschaft. Am Vormittag ziehen die Lebensretter eine Zwischenbilanz in Düsseldorf. Bundesweit rund 100 Menschen, das waren so viele wie seit über 20 Jahren in keinem Juni mehr.
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0: Das Radiomook-Wetter ist heute so ein Tag, der gefällt eigentlich jedem. 24 Grad, Sonnenschein ist dabei für alle Sonnenliebhaber. Ein bisschen frischerer Wind und Regen auch, ist es nicht super heiß. 19 Grad aber in der City jetzt schon auch angenehm. 17 in Buchholz, 19 sogar auch schon in Lüneburg.
1: Herrlich.
0: Und das Gute ist, abends ist es auf jeden Fall trocken. Also dieser ganze Nieselregen zieht sich so ein bisschen über euren Arbeitstag. Und morgen zum Freitag, Start ins Wochenende, komplett trocken bei 21 Grad. 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
1: Ja, und auf den Straßen sieht es erstmal gut aus. Da sind uns noch keine Staus gemeldet. Aber wenn ihr mit der Bahn unterwegs seid, ne, dann braucht ihr jetzt schon um 5.03 Uhr etwas Geduld. Olli hat sich gemeldet bei uns aus dem Morningshow-Team.
6: Guten Morgen, Tim und Lea. Ja, gibt jetzt schon am frühen Morgen eine Verspätung auf der S1. Da gibt es nämlich einen Polizeieinsatz. Und deshalb fahren die Züge der S1, zumindest hier ab Hasselbrook, wo ich gerade stehe, mit einer Verspätung von 20 Minuten Richtung Hauptbahnhof. Ja, sollte man vielleicht einplanen, wenn man so wie ich Frühaufsteher ist.
1: Ja, ab Hasselbrook könnt ihr immerhin auf die Regio ausweichen. Ansonsten plant auf jeden Fall mehr Zeit ein. Das Blitzer-Update hat noch nichts so früh am Morgen. Falls ihr doch was habt, her damit per WhatsApp 040 333 10.000. Da freuen wir uns. Ist der Radio Hamburg Verkehr für Hamburg, Niedersachsen und Schleswig-Holstein.
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0: Good morning!
1: Es ist Donnerstag.
0: Ja, schön, dass ihr so früh schon dabei seid oder so spät, falls die Nachtschicht vielleicht fast zu Ende ist. Jennifer Lopez und David Guetta sind gleich bei euch mit dem Besten von heute. Save Me Tonight, direkt nach Isaac.
1: Ja, der ist ja für uns beim Eurovision Song Contest 2000 angetreten, und zwar 2024, und hat den 12. Platz gemacht, was gar nicht schlecht ist.
0: Ja.
1: Lief schon schlechter und wurde am Ende sogar ein Riesenhit. Always on the One.
0: Den feiert ihr immer noch und gibt's jetzt für euch direkt.

0: Guten Morgen.
1: Donnerstag.
0: Kommt gut rein in diesen Donnerstag um 5.10 Uhr jetzt bei Radio Hamburg. Vielleicht ist es noch sehr anstrengend, die Augen aufzuhalten. Es wird sich ändern jetzt bei Shakira für euch mit...

0: So geht's rein in den Donnerstag. Hier, guten Morgen um 5.14 Uhr mit dem Radiomuck-Wetter-Update. 19 Grad in der City jetzt, später so ein bisschen Regen möglich, 24 Grad, ansonsten ganz viel Sonnenschein.
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0: Ja, übermorgen geht es schon wieder los, immer samstags ab 17 Uhr. 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
0: Ja, schaltet unbedingt ein, euren Musiksender Nummer 1.

0: Tiffany Harris mit Breathe hier bei Radio Muck, euer Musiksender Nummer 1. Unser ganzer Stolz. Letztes Jahr hat sie noch mitgemacht bei Radio Mucks Next Megastar beim Casting. Jetzt ist sie ein Megastar.
1: Ja, ganz genau. 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Alleine, wenn ihr in die Top 10 kommt, ne? Ihr müsst nicht mehr der Next Megastar werden. 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
0: Unbedingt.
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0: gemeinsam rein in den Tag hier um 5.24 Uhr.
1: Guten Morgen.
0: Schön, dass ihr dabei seid schon bei Radio Hamburg. Ist jetzt vor allem so eine Uhrzeit, da kommt dann die Zeit so schnell vor, weil es jetzt hell wird.
1: Ja,
0: vor 10 Minuten war es gefühlt noch dunkel. Teddy Swims kommt dazu gleich. Perfekt mit dem Besten von heute. Mr. Know-It-All ist genau dieser lässige Vibe, den er als Person auch einfach versprüht. Also ihr habt das Gefühl, ihr kennt ihn, wenn ihr das hört, gleich nach halb. Und für ganz viele Mega-Hits noch Taylor Swift mit Opalite für euch.
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0: Guten Morgen, Radio Muck hier, eure Morning Show. 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Wir wissen, ihr wollt auch mit uns feiern. Natürlich am 19. September.
1: Jawohl.
0: 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Eigentlich ein ganzer Festivaltag. 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Jetzt ist es 5:30.
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3: Gute Nachricht für Hamburgs Kitas. Vom Bund gibt's 53 Millionen Euro für Sanierung und Modernisierung. Bei der Förderung bevorzugt werden Kitas, die unter anderem Kinder mit Einschränkungen betreuen und Gebäude mit schlechter Klimabilanz sollen schneller saniert werden. Die nächsten Radio Hamburg Nachrichten gibt's um 6 Uhr.
0: Das Radio Hamburg Wetter ist herrlich. 24 Grad, auf jeden Fall auch immer wieder Sonnenschein. Ein paar Wolken auch dazwischen, 19 Grad in der City jetzt. Und die Wolken stehen jetzt gerade genauso episch über dem Sonnenaufgang, aber der Blitz da garantiert auch gleich noch durch. Bei 17 Grad in der City jetzt, 17 in Stade auch, 16 messen wir in Kiel. Und dann ist es abends vor allem schön trocken für euch, dann habt ihr es durch. Morgen für euer Start ins Wochenende nur trocken, da ist gar nichts mehr mit Regen. Toll. Zwar ein paar Wolken, trotzdem echt super angenehm bei 21 Grad. 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
3: Und Achtung Autofahrer, es gibt einen Liegenbleiber auf der A25, Geesthacht Richtung Hamburg, zwischen Allermöhe und Dreieck Südost. Also fahrt hier vorsichtig. Ansonsten sieht es noch gut aus auf den Straßen und Autobahnen, falls ihr doch noch was habt. Ne, ruft an, schickt eine WhatsApp auch gerne per WhatsApp. Genau, die 040 333 10.000. Das ist der Radio Hamburg Verkehr für Hamburg, Niedersachsen und Schleswig-Holstein.
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0: Guten Morgen.
1: Schönen Donnerstag.
0: Schön, dass ihr dabei seid. Euer Körper verlangt vielleicht gerade nach dem allerersten Kaffee, läuft noch durch. Wir kriegen die Zeit mit euch rum, bis er fertig ist. Teddy Swims, das Beste von heute. Mr. Know-It-All.
3: Und wahrscheinlich rollt er sich auch so aus dem Bett, wie auf der Bühne. Das macht er auch gerne. Da rollt er sich auch gerne rum.
0: So, perfekt, mache ich auch morgens immer genauso. James Arthur gibt es vorher noch mit Blindside für euch.

0: Guten Morgen in voller Vorfreude um 5.38 Uhr jetzt für alle Kids, Families, aber natürlich auch Eltern.
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2: Also, wenn ich noch ein Kind im Vorschulalter wäre, dann würde ich heute komplett durchdrehen, denn heute startet das dritte Paw Patrol Kinoabenteuer. Paw Patrol, der Dino-Film.
3: Die Dino-Insel, die gigantischste Entdeckung der Welt. Wow!
2: Ja, wenn das nicht die perfekte Kombination ist, also Welpen und Dinos, das ist ja einfach unwiderstehlich. Das ist die bisher abenteuerlichste Rettungsmission für die Pfotenpatrouille. Sie landen auf einer geheimnisvollen Dino-Insel und Bürgermeister Besserwisser löst im Diamantenfieber eine Naturkatastrophe aus.
4: Sie werden die Insel zerstören. Wir müssen alle mithelfen.
5: Und es gibt für diesen Soundtrack ja sogar neue Musik, unter anderem von Ava Max.
2: Ja, so beliebt ist die Paw Patrol und die Eltern sollen ja vielleicht auch mitgenommen werden. Der Song heißt Work und so hört er sich an. Und von den Backstreet Boys gibt es auch einen neuen Song. Er heißt Bottle Up und mitgeschrieben hat ihn immerhin Ed Sheeran.
5: Und da muss ich leider zu sagen, auch wenn ihn Ed Sheeran mitgeschrieben hat, es ist nicht immer alles gut.
0: Oh, okay, das ist auch mal ein Statement.
2: Es ist nicht alles toll, was Ed Sheeran macht.
0: Okay, aber mal abgesehen von der Musik jetzt, das ist jetzt nicht nur was für Kinder im Vorschulalter, oder?
2: Ja, sie versuchen diesmal auch die Erst- und Zweitklässler mitzunehmen, aber im Ernst, also die Fans werden ja auch älter. Normalerweise ist das Motto ja, kein Einsatz zu groß, keine Pfote zu klein. Mhm. Diesmal heißt es...
3: Kein Dino zu groß, keine Pfote zu klein.
2: Also wenn ich noch mal 6 Jahre alt wäre, ist ja auch sehr wahrscheinlich, dass das nochmal passiert, wäre Paw Patrol, der Dino-Film, für mich wahrscheinlich ganz großes Kino. Eine 1 oder 10.

0: So startet ihr in den Donnerstag.
1: Yes,
0: guten Morgen.
1: Good morning.
0: Um 5.43 Uhr mit dem Radiomuck-Wetter-Update. 19 Grad. Die Sonne geht jetzt immer schöner auf und bleibt später auch draußen. Bei 24 Grad später dann auch schön trocken.
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1: Absolute Vorfreude hier um 5.50 Uhr jetzt schon in eurer Radiomuck Morning Show. Der 19. September, nächsten Monat schon. Es steht
2: toll
1: in der Barclays Arena. Ihr seid dabei und seht 5 Megastars for free. Zum Beispiel auch Leonie natürlich, auf die ihr euch jetzt schon freut. Alle Tickets schenken wir euch bei unseren Tickettouren. Die Infos, Termine, alles online. Und dann wird's einfach grandios mit 12.000 von euch.
2: Unter anderem sind zum Beispiel Clocklock dabei, aber auch die Jungs von Fastboy. Und die habe ich vor kurzem getroffen. Und selbst die sind richtig aufgeregt vor diesem Auftritt. Hat einen ganz, ganz besonderen Grund. Sowas wie das haben sie selbst noch nicht erlebt.
1: Oh, Premiere.
2: Darüber sprechen wir gleich mit ihnen um 6.10 Uhr.
1: Und auf Leonie freut ihr euch jetzt mit Don't Worry.

0: Oh ja, Donnerstagmorgen hier bei Radio Hamburg. Moinsen um 5.54 Uhr. Schön, dass ihr dabei seid mit ganz vielen Mega-Hits. Für immer einer meiner allerliebsten Mega-Hits. Ich finde ihn so gut. The Kid LAROI und Justin Bieber mit Stay gleich dabei. Und die Jungs von Fastball.
1: Gleich noch verraten werden um 6.10 Uhr, warum sie so aufgeregt sind vor Radio Hamburg Stars for Free. Und dazu hören wir sie dann natürlich auch.
0: Mit dem Besten von heute, Beautiful Life.
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0: Adele an eurem ganz frühen Donnerstagmorgen.
1: Sie soll ja übrigens gerade im Studio sein und an neuer Musik arbeiten.
0: Adele,
1: ja,
0: neue Musik.
1: Ja. Also, sobald es da was Neues gibt, hört es natürlich zuerst bei uns.
0: Ja klar, das wird historisch. Und ihr alle fahrt euch jetzt langsam mal hoch die Birne für die früheste Runde Stadtlandfluss eures Lebens und klärt euch auch noch ganz entspannt 100 Euro hier um 6.16 Uhr. Jetzt ist es 6 Uhr.
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3: Guten Morgen. Innenminister spricht von hybridem Anschlag. Mehr Geld für Hamburger Kitas. Sonne, etwas Regen, maximal 24 Grad. Nach dem Fund eines Sprengsatzes auf dem Flughafen Leipzig-Halle in der Nacht zu gestern spricht Bundesinnenminister Dobrindt von einem hybriden Anschlagsszenario. In einer Pressekonferenz auf dem Flughafen sagte der CSU-Politiker am Abend:
4: Wir haben es hier mit einem Wettbewerb zu tun, der möglicherweise auch fremde Mächte mit einschließt, die ganz offensichtlich zu erheblicher Verunsicherung in Deutschland beitragen wollen.
3: Mit den eben erwähnten fremden Mächten könnte zum Beispiel Russland gemeint sein, da der Sprengsatz neben ukrainischen Flugzeugen gefunden wurde. Gute Nachricht für Hamburger Kitas. Es gibt Geld vom Bund. 53 Millionen Euro sollen in Sanierung und Neubau fließen. Clemens Benke.
5: Familiensenatorin Xenia Bekeres freut sich über den Zuschuss. So könne jetzt auch bei schwieriger Haushaltslage investiert werden. Die Förderung gibt es ab April 2027. Die Kita-Träger müssen sie allerdings aktiv beantragen. Bei der Förderung bevorzugt werden Kitas, die unter anderem Kinder mit Einschränkungen betreuen.
3: Sie ist 3 Jahre alt und braucht dringend medizinische Hilfe. Seit gestern Mittag wird ein kleines Mädchen aus Preetz im Kreis Plön vermisst. Marc Elvers.
6: Das Mädchen soll gestern die Wohnung alleine verlassen haben. Mit unbekanntem Ziel, heißt es von der Polizei. In der Nacht ist vor allem im nahen Umfeld um den Wohnort gesucht worden. Neben den Einsatzkräften von Polizei und Feuerwehr suchten auch 30 bis 50 Anwohner bis tief in die Nacht nach dem Kind. Die Polizei geht Stand jetzt nicht von einem Verbrechen aus.
3: In Mexiko ist ein Influencer vor laufender Kamera auf der Straße erschossen worden. Laut Sicherheitsbehörden töteten Kriminelle ihn gezielt. Der Mitte 20-jährige César Gastelum hatte mehr als 600.000 Follower auf TikTok und veröffentlichte vor allem humorvolle Beiträge über das tägliche Leben und das Essen im von Gewalt geprägten Bundesstaat Sinaloa. Das waren die Nachrichten aus Hamburg, Deutschland und der Welt.
0: Das Radiomuck-Wetter, 24 Grad, 7 Stunden Sonnenschein für so einen Sommertag. Eine glatte 1 eigentlich in Schulnoten, auch wenn gerade Sommerferien sind. 19 Messe in der City jetzt schon, 18 in Soltau, 16 in Trittau. Und dann kommt so ein bisschen Nieselregen runter nachmittags, abends aber auch trocken dann wieder für euch. Und vor allem morgen nur trocken, 21 Grad und auch nur Sonnenschein für euch. 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
1: Jo, einen schönen Donnerstagmorgen auf die Straßen. Es sieht gut aus. Momentan ist nichts weiter gemeldet. Falls ihr doch was habt, gerne kurz anrufen oder eine Sprachnachricht per WhatsApp da lassen. 040 333 10.000 ist die Hotline. Das ist der Radio Hamburg-Verkehr für Hamburg, Niedersachsen und Schleswig-Holstein.
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0: Hallo!
1: Es ist so schön, die Sonne geht schon auf.
0: So schön, orange Wolken da. Fastboy dazu mit dem Besten von heute. Beautiful Life, direkt nach The Kid Laroi. Und Justin Bieber mit Stay für euch.

0: Wahnsinn, wir sehen euch doch alle schon dazu springen um 6.08 Uhr jetzt. Fastball, die Jungs sind auch dabei, es wird einfach so wild.
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2: Ja, gerade noch gehört mit dem Besten von heute, Beautiful Life. Und jetzt hört ihr schon mal, wie aufgeregt die Jungs selber sind vor diesem Auftritt, weil das für sie auch schon was sehr Besonderes ist.
3: Also was wir noch nie so hatten, ist, glaube ich, ich weiß gar nicht, wo ich hingucken soll, glaube ich, vielleicht in so einer Arena. Also bei den, auch jetzt, ne, wenn wir unsere eigenen Konzerte spielen oder auch auf dem Festival, wir haben schon auf einem großen Festival gespielt, aber dieses Arena-Feeling kann ich mir gar nicht vorstellen. Du siehst gar nicht, welche Reaktionen von Leuten, wo schaust du hin? Ich bin vielleicht ganz überfordert, mal gucken.
0: Boah, das glaube ich, vor allem die sind Vollprofis und ihr alle kriegt ja auch als Nicht-Vollprofis die Chance, euch einfach auf diese Bühne zu stellen. Also auch genau eure Chance, neben solchen Megastars zu stehen. 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Und das Line-Up ist ja eh so wild, ne? Fastboy dabei, Leonie, Klock und Purple Disco Machine wird ja wohl auch ganz wild da auflegen.
2: Also ich glaube, das wird richtig gut, weil der hat oft auch so Tänzer auf der Bühne und der tritt ja zum Beispiel auch international viel auf. Also der spielt vorher noch zum Beispiel in London, der geht gerade, ich glaube, 10 Shows auf Ibiza. Aber ihr erlebt ihn am 19. September for free bei Radio Hamburg Stars for free.
0: In der Barclays Arena und ihr stimmt euch jetzt schon mal ein mit Wonderful Life 24.

0: Guten Morgen.
1: Hallo.
0: Kommt gut rein mit eurem Radimog-Wetter-Update. 19 Grad messen wir in der City jetzt. 24 sind noch drin und dazu gibt es so viel Sonnenschein. Und wir gehen rein für den Norden in Stadtland Fluss.
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0: Unser Update davon. Um 100 Euro geht's Norden gegen Süden. Und guten Morgen, Anna.
4: Guten Morgen.
1: Dir einen schönen Donnerstag.
0: Grüße nach Schleswig-Holstein. Danke. Du wohnst in Halstenbek und arbeitest als Verkäuferin in der Stahlindustrie. Und der allerwichtigste Job natürlich. Du bist auch noch Mama.
4: Genau.
0: Und deswegen verbringst du auch ganz viel Zeit auf Spielplätzen. Wann geht's heute los?
4: Nach der Feierabend, denke ich mal.
0: Sehr gut, sehr gut. Dann hoffe ich, da gehst du sehr glücklich hin, weil du dann gerade vorher noch gehört hast, dass du gesiegt hast. Hier für den Norden trittst du jetzt an und die schnellsten 33 Sekunden um 100 Euro beginnen für dich jetzt. Ein Obst mit A wie Anton.
4: Apfel.
0: Körperteil mit K wie Kaufmann.
4: Kinn.
0: Land mit B wie Bertha.
4: Belgien.
0: Teesorte mit P wie Paula.
4: Weiter.
0: Werkzeug mit S wie Samuel.
4: Säge.
0: Handyhersteller mit N wie Nordpol.
4: Nokia.
0: Hobby mit R wie Richard.
4: Reiten.
0: Farbe mit G wie Gustav.
4: Grün.
0: Gewürz mit O wie Otto.
4: Weiter.
0: Instrument mit T wie Theodor.
4: Triangel.
0: Automarke mit V wie Viktor.
4: Volkswagen.
0: Eissorte mit E wie Emil.
4: Erdbeer.
0: Oh, es war leider nicht mehr drin, aber das war krass.
1: Erdbeer war zu spät, aber ganz ehrlich, das macht aber nichts. Wirklich, du hast insgesamt 9 richtige.
4: Sehr gut.
0: Mega, Anna, richtig gut. Triangel, hat mich auch nochmal schön an die Schulzeit erinnert. Danke dafür.
4: Mich auch.
0: Richtig gut. Ich hoffe, es hat gereicht. Nachher um 17.17 Uhr unbedingt einschalten, dann in der Stübi-Show.
4: Das mache ich. Vielen Dank.
0: Und ihr seid gerne dabei als Gegner aus dem Süden. Dann meldet euch online an unter radiohamburg.de für eure 100 Euro bei den schnellsten 33 Sekunden eures Lebens.

0: Moinsen, um 6.23 Uhr bei Radio Hamburg setzen wir uns gleich gemeinsam mal in den Beach Club und dann kommt genau das.
1: Tengo la camisa negra, porque negra tengo el alma.
0: Tim ist auch im Modus. La camisa negra gleich dabei.
2: Aber ich gehe gerne noch ein bisschen mehr ab, tatsächlich, zu den Besten von heute. Liebe ich nämlich die neue Nummer von Robin Schulz.
0: Meine Kopfhörer. Gemeinsam mit Barb's Better Times gibt's gleich alles für euch. Und vorhalb noch Ray Dalton mit Blood Running.
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1: Genau, und in der Jury sitzt ja unter anderem Tiffany Harris, die im letzten Jahr noch dabei war, jetzt selber ein Megastar ist, weil sie es unter die Top 10 geschafft hat. Und sie sagt gleich mal, worauf es vielleicht bei den Bewerbungen mit ankommt, worauf sie als Jurymitglied achten wird, um 6.40 Uhr.
0: Das ist ja schon mal so exklusive Hinweise. Also bevor ihr die Bewerbung abschickt, das schon mal geben in 10 Minuten. Jetzt ist es 6:30.
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3: 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Guten Morgen. Nach dem Sprengstofffund auf dem Flughafen Leipzig-Halle in der Nacht zu gestern spricht Bundesinnenminister Dobrindt von einem Anschlag, der auf hochprofessionelle Täter zurückgeht. Dabei schließt er auch fremde Mächte als Hintermänner nicht aus, wie er gestern Abend auf einer Pressekonferenz an dem Flughafen sagte. Da der Sprengsatz in der Nähe ukrainischer Flugzeuge lag, kann nicht ausgeschlossen werden, dass Russland dahinter steckt. Gute Nachricht für Hamburgs Kitas. 53 Millionen Euro sollen in Sanierung und Neubau fließen. Die Förderung gibt es ab April. Die Kita-Träger müssen sie allerdings aktiv beantragen. Warnung vor neuem TikTok-Trend. In Social-Media-Videos wird die leicht gerötete Haut fälschlicherweise als attraktiver Sunburn-Look verharmlost. Christian Sander von der Hautklinik der Asklepios-Klinik St. Georg warnt, die gezielte Verursachung von Sonnenbränden für den vermeintlichen Schönheitsglow erhöhe das Risiko für Hautkrebs.
0: Die nächsten Radiomuck-Nachrichten gibt's um 7 und das Radiomuck-Wetter bei 24 Grad auf jeden Fall schön sonnig. Und jetzt morgens sieht's einfach traumhaft aus. Das ist so ein Bilderbuchhimmel. So würde ich ihn zeichnen. Wolken, Sonne, Blau. Wow, okay. So begeistert. 19 Grad jetzt in der City. 17 Messwerden steht und Pinneberg. Regen kann zwar so ein bisschen sein, meistens aber trocken. Heute, morgen dann komplett trocken bei 21 Grad und auch viel Sonnenschein. 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
1: Jo, es gibt Stop and Go auf der A25, Gießtacht Richtung Hamburg. 5 Kilometer zwischen Nettelnburg und Dreieck Südost. Da ist eine Baustelle, dauert gerade aktuell eine Viertelstunde länger. Falls ihr sonst noch was habt, klingelt durch, schickt eine WhatsApp 040 333 10.000. Das ist der Radio Hamburg Verkehr für Hamburg, Niedersachsen und auch euch Pendler in Schleswig-Holstein.
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0: Guten Morgen!
1: Es ist endlich Donnerstag.
0: Yes, wir helfen euch vielleicht bei der Kleiderauswahl. Ihr überlegt, welches Sommeroutfit hattet ihr noch nicht an. Da kommen auf jeden Fall auch so mal mega hinzu. La Camisa Negra gibt's gleich nach dem Besten von heute. Robin Schulz und Barbs mit Better Times.
1: Ja, und ich habe übrigens heute gerade gesagt, dass extra heute meine kurze Leinenhose
0: rausgeholt. Oh ja, die hattest du auch noch nicht an diese Woche. Fällt mir auch positiv. Ja. Also macht ihr es genauso und dazu ganz viele Mega-Hits.

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2: 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Mhm. 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

0: do. Rein in diesen Traummorgen mit dem Radiomuck-Wetter-Update um 6.43 Uhr, 19 Grad in der City jetzt. Und dann geht's auch noch schön weit nach oben, ganz viel Sonnenschein später bei 24 Grad.
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0: Küchentheke um 6.54 Uhr Radio Hamburg hier. Ja, schön, dass ihr dabei seid. Das Beste von heute kommt. Super, dazu gleich Burna Boy und Shakira, der offizielle WM-Song. In den Modus gehen wir gleich nochmal rein. Die, die, das Beste von heute nach 7. Und vorher noch für ganz viele Megahits Michael Schulte.
1: Und zwar mit einem besonderen Megahit, den er direkt in Hamburg in der schönsten Stadt der Welt aufgenommen hat. Ja, ist hier in Hamburg entstanden und wurde ein Riesending. Beautiful Reason.
0: Hört ihr raus gleich natürlich, da das Hamburg. Hier war euer Musiksender Nummer 1.
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0: Wir suchen gemeinsam hier in der Radiomook Morning Show gleich die perfekte Form. Die perfekte Form und die perfekte Größe für etwas, was ihr alle jeden Tag in der Hand habt. 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
2: Schönen guten Morgen. Innenminister spricht von hybridem Anschlag. Warnung vor TikTok-Trend. Sonne, Schauer, 24 Grad heute. Der Vorfall mit einer Sprengstoffdrohne am Flughafen Leipzig-Halle war aus Sicht von Bundesinnenminister Dobrindt ein hybrider Anschlagsversuch. Das hat der CSU-Politiker gestern Abend gesagt, nachdem er extra seinen Urlaub unterbrochen hatte. Diana Kramer.
3: Die mutmaßlichen Drahtzieher sehe er nicht im Amateurbereich. Für ihn kämen eher staatliche Akteure in Frage. Der Innenminister spricht von fremden Mächten. Der Botschafter der Ukraine in Deutschland, Makeyev, wird da deutlicher. Er vermutet Russland hinter dem Drohnenvorfall, sagte er bei Welt-TV. Die Drohne war im Frachtbereich des Flughafens entdeckt worden, ganz in der Nähe einer ukrainischen Transportmaschine.
2: Gerade erst fertig saniert, nun schon wieder gesperrt. Die Bahnstrecke Hamburg-Berlin muss diesen und kommenden Monat in mehreren Nächten dicht gemacht werden. Marc Elvers.
4: Auf der gesamten Strecke sind nach einigen Wochen im Vollbetrieb noch Restmängel festgestellt worden, die beseitigt werden müssen, heißt es von der Bahn. Im August wird in der Nacht vom 15. auf den 16. und vom 29. auf den 30. August gearbeitet. Die September-Daten sind noch nicht raus. Gesperrt werden soll außerhalb der Hauptreisezeiten, Fernzüge werden dann umgeleitet.
2: Ein neuer TikTok-Trend lässt Hautärzte Alarm schlagen. Es geht darum, die Haut für einen vermeintlich attraktiven Sunburn-Look absichtlich verbrennen zu lassen. Lynn Kühner.
5: Jugendliche und junge Erwachsene setzen sich dabei gezielt der extremen Mittagssonne aus, verzichten auf Sonnenschutzcremes, um eine intensive Rötung oder extrem dunkle Haut zu erzielen. Der Hamburger Hautarzt Professor Christian Sander warnt, die gezielte Verursachung von Sonnenbränden für den vermeintlichen Schönheitsglow erhöht das Risiko für Hautkrebs.
2: Nach den KI-Firmen OpenAI und Anthropic hat auch der Facebook-Konzern Meta zugegeben, dass seine KI-Software sich in Computersysteme eines anderen Unternehmens gehackt hat. Auch hier soll das Problem in einer Fehlkonstruktion des Systems gelegen haben. Durch die falsche Einstellung hatten die KI-Modelle Zugang zum Internet, was eigentlich gar nicht vorgesehen war. Das waren die Nachrichten aus Hamburg, Deutschland und der Welt.
0: Das Radiomook-Wetter ist herrlich. 24 Grad, auf jeden Fall auch viel Sonnenschein. Und morgens jetzt auch schon echt so ein perfekter Sommermorgen. 19 Grad in der City, 16 noch in Bremerförde, 20 sogar dafür schon in Quickborn. Auf jeden Fall top, um mit dem Rad zu fahren. Ist jetzt auch schön trocken. Genießt ihr diesen Fahrtwind, wenn so Hemd und Hose alles sich so ein bisschen aufbläht.
6: Es riecht so ein bisschen nach Sommer. Es ist schön.
0: Ist wirklich schön. Vor allem durch den Regen nachher dann noch mehr Sommergeruch. Morgen dafür dann trocken, kein Regen mehr in Sicht, 21 Grad und auch hier wieder 5 Stunden Sonnenschein. 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
6: Und es sieht ganz gut aus, in allen Staus seid ihr in unter 10 Minuten durch, falls ihr jetzt doch länger an einem seid oder einen Blitzer gesehen habt, ne? Her damit. Per WhatsApp oder anrufen 040 333 10.000. Das ist der Radio Hamburg-Verkehr für Hamburg, Niedersachsen und Schleswig-Holstein.
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0: Guten Morgen.
6: Einen schönen guten Morgen. Bisschen nervös bin ich schon.
0: Du bist aufgeregt. Ja, du bist hier für John dran gleich, Tim. Ihr quizt mit natürlich direkt nach 2 Megahits. Ariana Grande gleich mit One Last Time. Direkt nach dem Besten von heute. Shakira und Burna Boy mit Dinah.

0: 9. Und Achtung Autofahrer, um 7.11 Uhr für eure Sicherheit ist hier der Radimuck Verkehr mit der Edeka-App und Tim.
1: Vorsicht auf der A7 Hannover Richtung Hamburg ist eine ungesicherte Unfallstelle zwischen Haus

0: Gut, ja, nächstes Mal mit den Fahrgästen sonst einfach mal quizzen. Könnt ihr doch auch eine Arena draus machen.
1: Ja, wäre auch eine Idee, ja.
0: Sehr gut, also schauen wir mal, wie es läuft. Deine selbstgewählte Joker-Kategorie kommt jetzt.
2: Unsere Erde.
0: Wie heißt der 3763 Meter hohe aktive Vulkan im Süden Guatemalas, der jetzt aktuell wieder Asche und Lava spuckt?
1: Ich sag mal nichts.
0: Volker sagt mal nichts, denn du...
3: Da sind wir uns einig.
0: Siehst du jetzt auch nicht
3: da
0: so
3: sind
0: aus.
3: Wir uns einfach einig.
0: Gut, dann schließe ich die Frage, bleibt einfach bei dem 0:0. Der Feuervulkan ist es.
3: Gut.
0: Alles noch offen. Wir machen einfach weiter mit der nächsten Kategorie und dann geht's los.
2: Wer ist das?
0: Da hört ihr jetzt eine Persönlichkeit aus dem Reality-TV und buzzert mit eurem Namen, sobald ihr wisst, wer hier spricht. Ich brauche vor... und Nachnamen.
4: Durch die Vorbereitung sozusagen der ersten Staffel dachte ich so, okay, na, du wirst natürlich...
0: Ja?
3: Ist das Jenny Elvers?
0: Fragst du mich jetzt? Sie nimmt aktuell an der zweiten Staffel von Villa der Versuchung teil. Und das ist Jenny Elvers tatsächlich. Der Punkt geht an Tim. Volker, du grinst immer noch und das ist auch sehr gut. Du kannst ja auch noch einen Unentschieden rausholen.
1: Genau.
2: Sport.
0: Wie heißt der Trainer der deutschen Fußballnationalmannschaft, mit dem Deutschland bei der WM 2014 Weltmeister wurde?
1: Eigentlich kenne ich mich im Fußball gut aus, aber...
0: 2014 WM, wer hat uns da trainiert?
1: Ich muss ja jetzt raten.
0: Kannst raten.
1: Franz Beckenbauer.
0: Richtige Taktik, einfach irgendwas zu sagen.
3: Darf ich einmal tippen?
0: Ja.
3: Wäre es Jogi Löw gewesen?
0: Es wäre... The Legendary Joachim Jogi Löw gewesen, ja.
1: Ja, logisch.
0: Ach, das Quiz geht an Tim, aber Volker, ist schön, wir bleiben trotzdem weiterhin vereint bei dir im Taxi.
1: Na klar.
0: Und du kommst auch gerne wieder, ihr alle auch, meldet euch online an. 300 Euro dann morgen, der Jackpot wird langsam heiß hier für euch.

0: So viel Sonnenschein jetzt schon um 7.17 Uhr. Guten Morgen.
1: Hallo.
0: Radio Muck Wetter Update. 19 Grad in der City und es bleibt schön sonnig, auch wenn es immer mal nieselt. Später bei 24 Grad. Und der Satz, nee, bitte, da muss ich einmal selbst gucken. Den habe ich heute Morgen zu dir gesagt, Tim, als wir zusammen an der Schublade standen und eine Kaffeetasse auswählen wollten. Es ist tatsächlich so deep bei mir. Die Suche nach der perfekten Tasse, sie ist speziell und vor allem auch bei euch allen manchmal ganz persönlich, wie bei dir, Justus.
2: Eine kleine grün- und dunkelgrüne Pettersson- und Findus-Tasse. In der Tasse ist ein kleiner Findus drin und der zeigt mir immer genau an, wie viel Kaffee ich in meine Tasse reinpacke und den Rest fülle ich dann immer mit Milch auf.
0: Wie süß irgendwie, oder? Und ich persönlich unterschreibe deine perfekte Tasse sofort.
3: Moin. Moin Tim und Lea, hier ist Lilly. Meine perfekte Kaffeetasse ist rund tatsächlich. Am besten ist sie oben noch ein bisschen zu, damit der Kaffee schön warm bleibt. Ich habe so eine schöne grau-schwarz gestreifte, die quasi wie so eine Kugel ist oben mit einer Öffnung. Schön warm, dass ich sie in den Händen halten kann, das ist super.
0: Das ist perfekt, oder?
1: Also für mich ist tatsächlich die perfekte Kaffeetasse eine große, wo viel Kaffee reingeht, weil ich trinke immer Filterkaffee mit Milch.
0: Du zeigst mit den Händen gerade wie so eine Suppenschale.
1: Und die muss einen großen Griff haben. Ich muss da mit der Hand richtig gut so reingreifen können.
0: Wie ein Bierkrug.
1: Und für mich die perfekte Tasse ist die Starbucks-Tasse.
0: Wirklich. Starbucks-Tasse.
1: Und die sammle ich, weil die kann man in jedem Land kaufen. Und immer wenn ich im Urlaub bin, ohne Scheiß, kaufe ich mir so eine Tasse, weil ich dann ganz viele verschiedene habe.
0: Das ist aber auch irgendwie süß. Ja, bei mir ist sie tatsächlich auch so rund und ich sag immer so, in den Griff müssen mindestens 4 Finger reinpassen. Stellt euch das jetzt mal vor, ihr nehmt euch so eine Tasse. Ich habe meine hier 4 Finger. Also nur der Daumen oben drauf und dann auch so leicht rund. Schickt uns gern auch mal sehr genau analysiert eure genaue Tasse hier bei Radio Hamburg und dann freuen wir uns mit euch 040 333 10.000. Alle Tage.

0: Morgen. Schönen Donnerstag.
1: Eure Radio Burg Morning Show hier um 7.25 Uhr. Schön, dass ihr dabei seid. Wir trinken einen Kaffee zusammen.
0: Einen großen Pott.
1: Ich brauche mal den großen Pott. Und wir haben auch eine neue Formel aufgestellt. Eine gute Kaffeetasse ist eine neue Einheit. Muss 4 Finger, also alle Finger mindestens außer den Daumen, in den Henkel kriegen. Ja. Janina, du bist dabei. Guten Morgen.
2: Guten Morgen, liebes Radio Hamburg Team. Also ich habe eine Tasse, wo drauf steht, keine Ahnung, ich arbeite hier nur. Das passt perfekt in den Einzelhandel und die Tasse ist perfekt, weil da schön viel reinpasst und genau wie bei euch auch 4 Finger reinpassen, sodass man die Tasse schön in der Hand halten kann.
1: Guck mal, perfekt, auch 4 Finger. Ich finde es auch wild, wir haben jetzt gerade ganz viele Tassen natürlich bekommen, ihr trinkt alle gerade den Kaffee. Bianca hat gar keinen Henkel. Fast ein Verbrechen für mich.
0: Kommt drauf an, wenn die Tasse dann richtig heiß ist, finde ich es auch doof, wenn das so ein Thermobecher ist, dann finde ich es okay.
1: Also es ist wirklich ein sehr tiefes Thema, ihr diskutiert auch viel über Tassen und wir sind dabei dann gleich beim Kaffee mit Glockenbach und Tom Walker, Home unter ganz vielen Mega-Hits und vor 7:30 noch für euch Tampa City mit Self-Aware, das Beste von heute.
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0: Guten Morgen an alle.
1: Schönen Donnerstag.
0: Eltern von euch, die jetzt vielleicht schon wach sind, eure Kinder schlafen vielleicht noch und waren noch nie in ihrem Leben auf einem Konzert.
1: Oh ja.
0: Verständlich, teuer für die ganze Familie. Wir haben ein Riesenkonzert, 5 Megastars und ihr zahlt nichts für die ganze Familie.
1: Wirklich, komplett for free dabei.
0: Wir laden euch herzlich ein in 10 Minuten. Jetzt ist es 7:31.
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3: 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Guten Morgen. Nach dem Sprengstofffund auf dem Flughafen Leipzig-Halle in der Nacht zu gestern spricht Bundesinnenminister Dobrindt von einem Anschlag, der auf hochprofessionelle Täter zurückgeht. Dabei schließt er auch fremde Mächte als Hintermänner nicht aus, wie er gestern Abend auf einer Pressekonferenz an dem Flughafen sagte. Da der Sprengsatz in der Nähe ukrainischer Flugzeuge lag, kann nicht ausgeschlossen werden, dass Russland dahinter steckt. Gute Nachricht für Hamburgs Kitas. 53 Millionen Euro sollen in Sanierung und Neubau fließen. Die Förderung gibt es ab April. Die Kita-Träger müssen sie allerdings aktiv beantragen. Warnung vor neuem TikTok-Trend. In Social-Media-Videos wird die leicht gerötete Haut fälschlicherweise als attraktiver Sunburn-Look verharmlost. Christian Sander von der Hautklinik der Asklepios-Klinik St. Georg warnt, die gezielte Verursachung von Sonnenbränden für den vermeintlichen Schönheitsglow erhöhe das Risiko für Hautkrebs.
1: Ich check das gar nicht. Kann man nicht einfach irgendwie so Rouge oder irgendwas nehmen?
0: Ja, ich verstehe es auch nicht. Bevor ich mir einen Sonnenbrand hole, mache ich mir einfach Rouge drauf. Also Leute, die nächsten Nachrichten gibt's um 8 und das Radiomorgenwetter ist auch perfekt für Rouge. Es gibt nämlich auch so Rouge mit so ein bisschen Glitzer drin.
1: Okay, da bin ich jetzt schon
0: vertraut. Ja, jetzt wird's ganz deep. Doch, fällt auch euch Männern auf. In der Sonne scheint es dann richtig schön. Heute die Chance bei 24 Grad. 19 messen wir in der City jetzt. 17 in Seevetal und Bad Bramstedt. Und dann wird's noch wärmer später. 24 Grad, gar kein Regen. Erstmal nachmittags so ein bisschen Nieselregen, aber auch das geht schnell vorbei. Und dann ist es morgen zum Start ins Wochenende wieder trocken und sonnig bei 21 Grad. 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
1: Ja, und es sieht momentan noch gut aus, was die Staus angeht. Da seid ihr in 10 Minuten durch, aber es kommt gerade ganz frisch eine Meldung rein. Achtung, Autofahrer auf der A215, da laufen Menschen auf der Fahrbahn. Also vorsichtig fahren in beiden Richtungen. A215, Neumünster-Kiel, zwischen Dreieck-Bordesholm und Blumenthal, da laufen Menschen auf der Fahrbahn. Und dann haben wir noch Ampelausfall an der Kreuzung Bergedorfer Straße und Rheinbecker Redder. Da regelt aber jetzt die Polizei den Verkehr, plant einfach ein bisschen mehr Zeit ein. Dann haben wir das Blitzer-Update, da hat Rico eingesehen. Wo denn genau?
4: Heller-Holzbrücke stand einwärts, kurz nach der Auffahrt auf die Brücke.
1: Dankeschön. Wenn ihr auch noch einen habt, wie Rico, her damit. Auch gerne per WhatsApp 040 333 10.000. Ist der Radio Hamburg Verkehr für Hamburg, Niedersachsen und Schleswig-Holstein.

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1: Ja, moin!
2: Einen schönen Donnerstag. Gleich haben wir für euch ein DJ-Duo. Da bin ich immer froh, dass es ein DJ-Duo ist.
1: Aha.
2: Weil die kommen aus dem Süden, aus München.
1: Ach so,
2: und ich denke mal, wenn die mit Akzent singen würden, das würde ich wirklich schlimm finden.
1: Ja, das möglich.
2: Aber das machen Glock macht zum Glück nicht. Da haben sie es nämlich für den Gesang Tom Walker genommen.
1: Ist zum Glück ja auch eh Englisch sonst.
2: Ja, genau.
1: Home gönnt ihr euch gleich direkt nach Loy mit

0: Hallo, guten Morgen.
1: Schönen Donnerstag.
0: 7.41 Uhr.
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0: kommt gut und vor allem mit ganz viel Sonnenschein rein jetzt in den Donnerstag. Guten Morgen.
1: Schön ist das da draußen, ja. Mein Gott.
0: Um 7.46 Uhr das Radio-Muck-Wetter-Update. Jetzt gerade die 20-Grad-Marke geknackt, direkt in der Spitaler Straße. Und da ist noch was drin, auch wenn es ein bisschen nieselt. 24 Grad und ganz viel Sonnenschein.
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0: Eure Radio Muck Morning Show um 7.52 Uhr. Guten Morgen, gleich mit Snow Patrol.
1: Ja, der Mega-Hit, bei dem ich immer an Grey's Anatomy denken muss. War damals ein Riesenhit, wirklich, durch diese Serie. We'll

0: hier bei Radio so Hamburg. Um 7.55 Uhr mit ganz vielen Mega-Hits. Jax Jones gleich mit Ray, You Don't Know Me, liebe ich.
1: Und dazu haben wir das Beste von heute von einem Künstler, der hatte eigentlich schon richtige Dance-Mega-Hits. Jetzt holt er plötzlich so die Gitarre raus und hat einen ganz sommerlichen Vibe.
0: Ja, Christy Serenity, Good Old Days, gibt's alles gleich, das Beste von heute. Und vor 8 Uhr noch bei eurem Musiksender Nummer 1, Alex Warren mit Ordinary.
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0: Können wir heute ins Kino? Den Satz hört ihr garantiert heute von euren Kids, wenn die an den Plakaten vorbeilaufen. Paw Patrol Teil 3 startet heute in den Hamburger Kinos. Und unser Serien- und Filminsider Christian Naust hat ihn exklusiv schon gesehen. Auch für euch Eltern gleich mal die Einblicke schon mal um 8.18 Uhr. Jetzt ist es 8 Uhr.
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2: Guten Morgen. Kostenschock im Nahverkehr. Große Einigkeit bei der FIFA. Sonne, Schauer, maximal 24 Grad. Das könnte teuer werden für Hamburg. Der Europäische Gerichtshof hat eine deutsche Regelung gekippt, die die Preise für die Schienennutzung im Nahverkehr gedeckelt hat. Marc Elvers, Verkehrssenator Tjax, warnt jetzt vor massiven Folgen.
3: Allein Hamburg müsste dafür Mehrkosten in Millionenhöhe aufbringen, die dann für den ÖPNV-Ausbau fehlen, so Tjax. Das könnte sich auch nachhaltig auf die Preise im Nahverkehr auswirken und das Deutschland-Ticket gefährden, sagt der Verkehrssenator. Durch das Urteil rechnet die Verkehrsbehörde mit mehreren 100 Millionen Euro Mehrkosten für den Nahverkehr in Deutschland. Die Länder fordern vom Bund jetzt ein langfristig planbares System der Trassenpreise und eine Reform, die den Nahverkehr nachhaltig finanziert, sowie mehr Geld, damit die Länder die zusätzlichen Kosten nicht allein tragen müssen.
2: Nach dem Sprengstofffund auf dem Flughafen Leipzig-Halle in der Nacht zu gestern spricht Bundesinnenminister Dobrindt von einem Anschlag, der auf hochprofessionelle Täter zurückgeht. Dabei schließt er auch fremde Mächte als Hintermänner nicht aus, wie er gestern Abend auf einer Pressekonferenz an dem Flughafen sagte. Da der Sprengsatz in der Nähe ukrainischer Flugzeuge lag, liegt die Vermutung nahe, dass Russland dahinter steckt. Die Staatsanwaltschaft in Stade hat das Verfahren wegen des Verdachts einer Vergewaltigung in einem Jugendzentrum in Gnarrenburg eingestellt. Lynn Kühner.
4: Ihren Angaben zufolge kann den drei beschuldigten Jugendlichen nicht mit der erforderlichen Sicherheit eine strafbare Handlung nachgewiesen werden. Der Widerwille des Opfers sei in den Beweismitteln nicht deutlich erkennbar gewesen, heißt es. Die Anwältin der betroffenen 14-jährigen Jugendlichen hat dagegen Beschwerde eingelegt, sodass nun die Generalstaatsanwaltschaft Celle entscheiden muss.
2: Nach der Notfallsitzung der FIFA-Spitze in Marokko demonstriert die Spitze des Fußball-Weltverbands jetzt öffentlich Einigkeit. Generalsekretär Grafström und die anwesenden Mitglieder des Management-Boards hätten dem umstrittenen FIFA-Chef Infantino ihre, Zitat, uneingeschränkte Unterstützung bekräftigt, heißt es in einer Mitteilung. Und das waren die Nachrichten aus Hamburg, Deutschland und der Welt.
0: Das Radio-Hamburg-Wetter ist hier so schön. 24 Grad maximal, 20 messen wir in der City jetzt. Und ich habe es gerade mal verglichen mit der Schweiz, wo John Mendt ja gerade Urlaub macht. Interessiert mich, wie der da jetzt auf dem Balkon sitzt. Auch 21 Grad, also ähnlich hier. Er fühlt sich da bestimmt
5: einfach hier bleiben
0: heimisch.
5: Können.
0: Ja, echt so. John, komm wieder zurück. 19 Grad messen wir in Jesteburg, 19 auch in Bagdeheide. Und es kommt zwar so ein bisschen Nieselregen runter später, abends dann aber meistens wieder trocken. Und morgen am herrlichen Freitag nur trocken, nur sonnig bei 21 Grad. 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
5: Jo, und es gibt direkt eine Entwarnung für die A215 Hamburg-Kiel zwischen Dreieck-Bordesholm und Blumenthal. Da laufen keine Menschen mehr auf der Fahrbahn. Entwarnung also in beiden Richtungen. Ansonsten gibt es so ein bisschen Stop-and-Go in Hamburg, aber da seid ihr in unter 10 Minuten durch. Und ansonsten haben wir noch einen Ampelausfall an der Kreuzung Bergedorfer Straße, Rhein-Neckar-Redder. Hier regelt die Polizei den Verkehr. Und das Blitzer-Update, das sind die zwei neuesten. Einmal auf der Kennedy-Brücke statt einwärts da beim Gebüsch, wir sind ja von Lars, und Hammer Straße statt auswärts. Für Haus Nummer 87 hat uns Rico gerade gemeldet. Falls ihr auch was habt, her damit. 040 333 10.000 ist unsere Hotline für WhatsApp oder auch wenn ihr einfach anrufen wollt. Geht natürlich auch. Ne? Der Radio Hamburg Verkehr für Hamburg, Niedersachsen und Schleswig-Holstein.
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0: Yes, hallo.
5: Schönen Donnerstag.
0: Sonnig geht's rein. Mit dem Besten von heute gleich. Chris de Serenity, Good Old Days. Direkt nach Ray, die Frau liebe ich ja, gemeinsam mit Jax Jones.
5: Ja, und da ist das Besondere. Zu dem Zeitpunkt war Ray noch völlig unbekannt, 2017. Denn da war sie in Anführungszeichen einfach nur ein Feature bei dem DJ. Und es geht da meistens immer erst um die DJs.
0: Stimmt.
5: Und heute spielt sie die Nummer auch gar nicht mehr in dieser Dance-Version, sondern wenn nur noch mit Orchester, hat sie gesagt.
0: Epische
5: weil sie sich
0: Frau
5: da weiterentwickelt haben möchte. aber bei uns gibt es natürlich noch das Original. Beide, Jax Jones und Ray, You Don't Know Me.

0: mit eurem Musiksender Nummer 1 geht's rein in den Donnerstag hier. Guten Morgen um 8.11 Uhr. Schön, dass ihr dabei seid. Und wir haben natürlich immer alles, was ihr liebt. Ganz viele Mega-Hits. Und vor allem im Radiomurk Neuheiten-Stream bei dir, Tim, als Musikexperte, auch immer so ein paar Geheimtipps.
1: Ja, genau. Also zum Beispiel eine Newcomerin, die ist wirklich noch ganz, ganz unbekannt, hat aber einen sehr coolen Sound, hat so einen leichten R&B-Vibe, kommt aus der Slowakei, heißt Adela. Und ihre neue Single heißt Ain't in L.A., klingt so.

0: Facebook-App. Da gibt es so ein paar richtige Neuentdeckungen für euch.
1: Ja, schaltet unbedingt ein. Also Tim hat da immer ein gutes Händchen. Ganz viele große Megastars waren da auch immer noch drin, als sie klein waren. Austi ist auch mal da gestartet.
0: Stimmt, zum Beispiel. Auf jeden Fall.
1: Erinnere ich mich noch. Electrified liebt und feiert ihr jetzt hier bei Radio Burg an eurem Donnerstag. Guten Morgen.

0: herrlich sonnig geht's rein hier um 8.15 Uhr mit dem Radimuk-Wetter-Update. 20 Grad schon in der City, 24 sind noch drin und das Schöne ist, es kann zwar nieseln, ansonsten aber meistens schön sonnig.
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2: Also, wenn ich noch ein Kind im Vorschulalter wäre, dann würde ich heute komplett durchdrehen, denn heute startet das dritte Paw Patrol Kinoabenteuer Paw Patrol, der Dino-Film.
3: Die Dino-Insel, die gigantischste Entdeckung der Welt. Wow!
2: Ja, wenn das nicht die perfekte Kombination ist, also Welpen und Dinos, oh. Das ist ja einfach unwiderstehlich. Das ist die bisher abenteuerlichste Rettungsmission für die Pfotenpatrouille. Sie landen auf einer geheimnisvollen Dino-Insel und Bürgermeister Besserwisser löst im Diamantenfieber eine Naturkatastrophe aus.
4: Sie werden die Insel zerstören. Wir müssen alle mithelfen.
5: Und es gibt für diesen Soundtrack ja sogar neue Musik, unter anderem von Ava Max.
2: Ja, so beliebt ist die Paw Patrol und die Eltern sollen ja vielleicht auch mitgenommen werden. Der Song heißt Work und so hört er sich an. Und von den Backstreet Boys gibt es auch einen neuen Song. Er heißt Bottle Up und mitgeschrieben hat ihn immerhin Ed Sheeran.
5: Und da muss ich leider zu sagen, auch wenn ihn Ed Sheeran mitgeschrieben hat, es ist nicht immer alles gut.
0: Oh, okay, das ist auch mal ein Statement.
2: Es ist nicht alles toll, was Ed Sheeran macht.
0: Okay, aber mal abgesehen von der Musik jetzt, das ist jetzt nicht nur was für Kinder im Vorschulalter, oder?
2: Ja, sie versuchen diesmal auch die Erst- und Zweitklässler mitzunehmen, aber im Ernst, also die Fans werden ja auch älter. Normalerweise ist das Motto ja, kein Einsatz zu groß, keine Pfote zu klein. Mhm. Diesmal heißt es...
6: Kein Dino zu groß, keine Pfote zu klein.
2: Also wenn ich noch mal 6 Jahre alt wäre, ist es ja auch sehr wahrscheinlich, dass das nochmal passiert,
0: genau.
2: Wäre Paw Patrol, der Dino-Film,

23. Achtung Autofahrer, ein totes Tier liegt auf der A20 Bad Segeberg Richtung Lübeck zwischen Geeschendorf und Mönckhagen. Fahrt hier vorsichtig. 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

0: Guten Morgen.
1: Moin.
0: Radio Book Morning Show hier um 8.23 Uhr. Vielleicht kurzer Check. Habt ihr alles? Schlüssel, Handy? Ich hoffe, ihr schließt euch nicht aus, so wie ich heute Morgen. Ich bin einfach ohne Schlüssel aus dem Haus gegangen, Leute. Keine Ahnung, wie ich nachher reinkomme, aber bis dahin ist noch Zeit.
1: Der Moment, wenn die Tür zugeht und man denkt so, nein.
0: Man merkt es aber auch sofort. In der Sekunde war ich so, oh nee.
1: Zu spät.
0: Nee, ja, na gut. Egal, Leute, wir kriegen das alles hin und ich hoffe, es passiert euch nicht. Wege Hits begleiten euch dabei gleich. Hello Black, I Need a Dollar und das Beste von heute. Entspannt, auch vom Vibe her eine gute Kombi. Miles Smith und Niall Horan mit Drive Safe gibt's für euch nach halb. Und vorher noch Michael Patrick Kelly mit Run Free.
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0: Eure Radiomuck Morning Show hier. Und wir sind uns sicher, ihr habt alle schon einmal gedacht, wenn ihr singen könnt, oh mein Gott, ich würde so gerne mal in so einer riesen Arena spielen.
1: Was ja sonst gar nicht mal eben so möglich ist. Ich selbst für andere Newcomer, die vielleicht schon im Radio liefen, ist es nicht möglich, einfach in der Arena zu spielen.
0: Nee, überhaupt nicht. Oder ihr kennt halt jemanden, wo ihr sagt, oh Gott, ey, der gehört auf die große Bühne, wann klappt es endlich? Wir machen es möglich. Wir schenken euch einen riesen Auftritt in der Barclays Arena. Alles ist fertig für euch in 10 Minuten. Jetzt ist es 8:30.
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3: Guten Morgen, ich bin Rainer Hirsch. Hamburgs Verkehrssenator Tjarx befürchtet schwerwiegende Konsequenzen für den öffentlichen Nahverkehr wegen der massiven Anhebung der Preise für die Schienentrassennutzung. Hintergrund ist ein Urteil des Europäischen Gerichtshofs, das die Deckelung der Schienennutzungspreise im deutschen Nahverkehr verboten hatte. In Preetz im schleswig-holsteinischen Kreis Plön wird seit gestern eine Dreijährige vermisst. Sie soll eigenständig die Wohnung verlassen haben. Rettungsteams und Freiwillige suchen nach dem Kind. Die Polizei geht derzeit nicht von einem Verbrechen aus. Nach dem Fund eines Sprengsatzes auf dem Flughafen Leipzig-Halle in der Nacht zu gestern spricht Bundesinnenminister Dobrindt von einem hybriden Anschlagsszenario und wittert eventuell auch fremde Mächte dahinter. Da die Drohne mit dem Sprengsatz in der Nähe ukrainischer Flugzeuge gefunden wurde, liegt der Verdacht, dass Russland dahinter stecken könnte, durchaus nahe.
0: Die nächsten Radiomurk-Nachrichten gibt es für euch um 9. Und das Radiomurk-Wetter ist jetzt schon so sonnig. 20 Grad messen wir im Moment in der City. 19 zum Beispiel Grad in Silbetal. 21 schon in Trittau. 24 Toll. Sind noch drin. Und es sieht einfach so schön aus. Radiomurk-Hörer Mike zum Beispiel, liebe Grüße in den Hafen, arbeitet da, wie die Sonne so unter diesen paar Wolken vorkommt. Es sieht aus wie so richtige Strahler auf der Bühne, wie die da durchscheint. Und genau das genießt ihr auch. Meistens trocken dazu heute. Morgen nur trocken. Perfekt zum Freitag. 21 Grad und ganz viel Sonnenschein. 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
1: Und Achtung Autofahrer, eine ungesicherte Unfallstelle ist auf der B3 stadteinwärts höhe der Köprambrücke. Dann haben wir Stop and Go auf der A7 Hannover Richtung Hamburg. 10 Kilometer zwischen Heimfeld und Bahrenfeld. Da ist ein Liegenbleiber und es sind nur zwei Spuren im Elbtunnel frei. Dadurch dauert es so 20 Minuten länger. Und dann haben wir noch die B3 Köprambrücke stadteinwärts. 2 Kilometer zwischen Finkenwerder Straße und Köprambrücke. Brücke. Dauert so 15 Minuten länger. In den anderen Staus seid ihr aber so in 10 Minuten durch. Einen Ampelausfall haben wir noch an der Kreuzung Bergedorfer Straße Rhein-Dicker Redder. Hier regelt die Polizei den Verkehr. Dadurch dauert es auch ein bisschen länger. Und das Blitzer-Update, da ist jemand in der Leitung. Moin!
4: Moin, moin! Sven hier aus Hamburg-Bramfeld. Mobile Fotos werden gemacht und zwar Hündigbaum, stadtauswärts kurz bevor die Brücke anfängt.
1: Dankeschön. Dann haben wir noch Hammerstraße einstatt auswärts für der Hausnummer 87. Und wenn ihr auch einen Blitz habt oder einen Stau, her damit. 040 333 10.000 ist unsere Hotline für Telefon oder WhatsApp. Der Radio Hamburg Verkehr für Hamburg, Niedersachsen und Schleswig-Holstein.
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0: Guten Morgen!
1: Einen schönen Donnerstag
0: ja, euch! Ja, herzlich willkommen im Tag. Vielleicht wartet ihr gerade noch drauf, bis die Klimaanlage endlich auch mal kalte Luft rausschießt. Hello Black bringt euch dann durch mit I Need a Dollar.

0: Hallo, um 8.40 Uhr. 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

0: Rein in den ganz frischen Arbeitstag. Donnerstagmorgen, 8.45 Uhr. Moinsen. Schön, dass ihr schon dabei seid. Und Achtung Autofahrer, liebe Grüße einmal auf die Straßen. 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
1: Jo, Vorsicht auf der B433 beim Kronstieg in Richtung Schnelsen Nord. Da ist eine ungesicherte Unfallstelle auf Höhe des Kronstieg-Tunnels. Also hier besonders vorsichtig fahren.
0: Dann scheint euch auch die Sonne schön ins Auto hier im Radiomug Wetter-Update bei 20 Grad jetzt schon. 24 sind noch drin. Und auch wenn es kurz regnet, ist es ansonsten so schön sonnig.
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0: Ihr geht nochmal in euch, bevor das erste Meeting gleich losgeht um 8.52 Uhr. Mit Radio Muck vielleicht einfach mal so auftreten wie Kamrat.
1: Und habt ihr auf jeden Fall gute Laune, egal in was für einem Meeting.
0: Genau, der ist

0: Einen wunderschönen Donnerstagmorgen um 8.55 Uhr hier bei Radio Hamburg.
1: Ist das herrlich. Ihr seid gerade vielleicht bei der Arbeit angekommen und ins Büro. Knallt die Sonne rein. Es ist einfach ein schöner Morgen,
0: finde ich. Aber absolut. Vor allem ein schöner Sommerferienmorgen. Und ich glaube, ganz viele Eltern von euch, die jetzt Kids in Sommerferien haben, sind doppelt so froh, dass die Kids noch zur Schule gehen. Wenn ihr das jetzt hört, ich habe gerade gelesen, J.Lo hat gerade ihren letzten Urlaub mit ihren Zwillingen Max und Oscar gemacht. Die starten bald ins College und sie ist ganz emotional, weil sie so groß werden. Also freut ihr euch doppelt, dass eure Kids gleich noch zur Schule gehen, ihr noch eine Brotdose packt. Jennifer Lopez hört ihr gleich gemeinsam mit David Guetta im Besten von heute, Save Me Tonight. Und für ganz viele Mega-Hits vor 9 Uhr noch die Jonas Brothers mit Sucker.
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0: Radio Hamburg hier. Guten Morgen.
1: Moin.
0: Eure Morning Show. Und später der Radio Hamburg Nachmittag mit Stübi. Ihr kennt ihn ab 14 Uhr. Und heute ist es eine besondere Ausgabe, weil Stübi fordert eine ganz klare Antwort. Darf man das? Und ihr guckt dafür jetzt mal eure Handgelenke an und checkt dann gleich mal, ob ihr vielleicht um 9:19 schon die Antwort habt.
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0: Es ist 9 Uhr.
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4: Guten Morgen. Nahverkehr unter Kostendruck. Deutschland zu dick und zu bequem. Sonne, Schauer, 24 Grad heute. Das könnte teuer werden für Hamburg. Der Europäische Gerichtshof hat eine deutsche Regelung gekippt, die die Preise für die Schienennutzung im Nahverkehr gedeckelt hat. Hamburgs Verkehrssenator Agnes Tjarks warnt vor massiven Folgen. Mark Elvers.
5: Allein Hamburg müsste dafür Mehrkosten in Millionenhöhe aufbringen, die dann für den ÖPNV-Ausbau fehlen, so Tjarks. Das könnte sich auch nachhaltig auf die Preise im Nahverkehr auswirken und das Deutschland-Ticket gefährden, sagt der Verkehrssenator. Durch das Urteil rechnet die Verkehrsbehörde mit mehreren 100 Millionen Euro Mehrkosten für den Nahverkehr in Deutschland. Die Länder fordern vom Bund jetzt ein langfristig planbares System der Trassenpreise und eine Reform, die den Nahverkehr nachhaltig finanziert, sowie mehr Geld, damit die Länder die zusätzlichen Kosten nicht allein tragen müssen.
4: Der Vorfall mit der mit Sprengstoff beladenen Drohne am Leipziger Flughafen war ein hybrides Anschlagsszenario, hat Bundesinnenminister Dobrindt am Abend gesagt und auch von der Möglichkeit einer Beteiligung fremder Mächte gesprochen. Der Verteidigungs- und Sicherheitsexperte Nico Lange vermisst da eine gewisse Deutlichkeit, wie er eben im ZDF sagte.
6: Ich glaube, wir kommen nicht weiter, wenn wir sagen, wir wissen nicht, was es war und jetzt muss man erst mal sehen. Wir wissen doch, dass seit Jahren Russland uns hybrid angreift. Wir wissen, dass Drohnen dabei eine Rolle spielen, dass Sabotage eine Rolle spielt. Und das passt ja in das Muster.
4: Viele Menschen in Deutschland sind zu dick und zu bequem, bemängelt Kassenärztechef Gassen in der neuen Osnabrücker Zeitung und fordert einen Neustart bei der Prävention. Diana Kramer.
7: KBV-Chef Gassen sieht den neuen Gesundheitsminister Carsten Linnemann in der Pflicht. Denn dass viele Deutsche dicker sind, mehr rauchen und weniger Sport treiben als andere Nationen, liege aus seiner Sicht oft an der Erziehung. Gassen fordert, viel stärker in Kitas und Schulen zu gehen, damit Kinder früh lernen, sich gesund zu ernähren, sich mehr zu bewegen und aus selbstzerstörerischen Konsummustern rauszukommen. Er fordert deshalb außerdem noch höhere Steuern und Preise für Tabak und Alkohol.
4: Soweit die Nachrichten aus Hamburg, Deutschland und der Welt.
0: Das Radio Hamburg Wetter wird so schön heute. 24 Grad, ganz viel Sonnenschein und es sind jetzt schon 20 Grad in der City. Tim, das ist, was du gerade gesagt hast, wahrscheinlich viele von euch auch denken. Gleich nach Feierabend will ich sofort raus und mir einen Kaffee holen.
1: Ja,
0: und
1: vielleicht sogar so einen Eiskaffee.
0: Ja.
1: Also irgendwie, man hat Bock. Im Sommer ist das doch schön.
0: Da kommst du der innere Drang hoch. Den spürt ihr genauso auch in Jesteburg und Bagdeheide schon bei 21 Grad. Ein bisschen Nieselregen möglich, aber es ist wirklich ganz schnell vorbei. Dann auch wieder trocken, perfekt auch für morgen zum Start ins Wochenende bei 21 Grad und auch da viel Sonnenschein. 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
1: Ja, und da haben wir einmal ein bisschen Stop and Go, unter anderem auf der A7 Hannover Richtung Hamburg, 10 Kilometer zwischen Heimfeld und Othmarschen, da ist ein Liegenbleiber. Zwei Spuren sind da nur frei im Elbtunnel, dadurch braucht ihr 35 Minuten länger. In den anderen Staus seid ihr so in unter 10 Minuten durch. Ein Ampelausfall haben wir noch an der Kreuzung Bergedorfer Straße, Rheinbeker Redder. Da regelt die Polizei den Verkehr. Und das Blitzer-Update, das sind die zwei neuesten, A24 Hamburg Richtung Berlin, kurz hinterm Horner Kreisel, wissen wir von Sunny. Vielen Dank. Und Jackie hat noch einen für uns am Rübenkamm statt einwärts, direkt beim S-Bahn-Eingang da hinterm Baum. Falls ihr jetzt auch noch einen habt, ne? Her damit, per WhatsApp oder anrufen. Freuen wir uns unter der 040 333 10.000. Das ist der Radio Hamburg Verkehr für Hamburg, Niedersachsen und Schleswig-Holstein.
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0: Guten Morgen!
1: Ach ja, auch ein Hallo ins Büro.
0: Genau, kommt gut rein, der ganze Smalltalk im Hintergrund. Ihr schaltet euch mal kurz da raus und genießt einfach nur Jennifer Lopez und David Guetta mit dem Besten von heute, Save Me Tonight. Direkt nach Nico Santos mit All Time High.

0: Perfekter Start, ein Traummorgen hier an eurem Donnerstag um 9.14 Uhr. Guten Morgen.
1: Moin.
0: Mit dem Radimog-Wetter-Update. 21 Grad jetzt schon in der City, 24 kriegen wir noch. Dazu ganz viel Sonnenschein. Und Stübi, dein Plan heute für die Stübi-Show, der steht.
2: Mein Plan für heute, ich möchte eine klare Antwort auf die Frage, darf man das, ein Festivalbändchen länger tragen als 24 Stunden nach Ende des Festivals? Mir ist nämlich jemand begegnet, Mitte 30, mitten im Leben, mit einem Festivalbändchen vom Hurricane, was ja schon 2 Wochen her ist. Und das weiß ich nicht. Also es war nicht an der starken Hand, aber trotzdem. Das weiß ich nicht, ob das noch sein muss. Tim, du bist doch von uns am häufigsten auf Konzerten und Festivals. Wie regelst du das?
3: Ja, total easy. Also ich finde irgendwie, der kann das meinetwegen noch 4-5 Monate dran haben. Also ich kenne das aus meiner ganz großen Festivalzeit noch so, wo ich im Jahr auf mehreren Festivals war, dass man die tatsächlich auch sammelt. Also dass man die dran lässt.
0: Ja.
3: Und Lea, du guckst jetzt schon so leicht an.
0: Ja, ich finde das ganz komisch, wenn Leute das auch haben. Also ich bin da eher auch auf Stübis Seite, was so. Was soll das?
3: Aber
0: das
3: man duscht ja damit. Also es ist auch nicht schmutzig oder so. Und man ist halt stolz darauf, dass man irgendwie sagt, ich war hier beim Hurricane, ich war vielleicht noch beim Lollapalooza. Also ich glaube, Menschen, die wirklich gerne auf Festivals gehen, verstehen mich alle.
0: Ja, aber wir finden hier jetzt gerade keine klare Antwort, merke ich schon. Aber Stübi, du brauchst eine.
2: Deswegen frage ich heute die Radio Hamburg-Familie, darf man das, ein Festivalbändchen, länger als quasi direkt nach Festivalende am Handgelenk behalten, quasi als Trophäe? Heute klären wir es im Radio Hamburg Nachmittag.
0: Bin ich selbst gespannt. Ab 14 Uhr schaltet ihr ein, dann die Stübi-Show. Und merkt euch eure Handgelenke, achtet auf alle anderen.

0: Euer Musiksender Nummer 1, 9.24 Uhr. Guten Morgen. Ganz viele Mega-Hits. Bring euch rein. Jetzt erste To-Dos bei der Arbeit vielleicht schon abgehakt. Stolzer Moment. Dann kommt gleich das Beste von heute dazu. Ganz neu hier bei Radio Hamburg. Und da hakt es jetzt bei mir. Ganz neu. Von Austies, die ist doch vor ein paar Wochen erst Mama geworden. Wie zur Hölle geht das?
1: Ja, das stimmt. Man muss einfach sagen, Austies liebt einfach das, was sie tut, singen und Musik zu machen. Und ich dachte selbst immer, das kann doch nicht sein, dass die immer noch Musik macht, als ich von der Plattenfirma gehört habe. Ja, da kommt doch bald eine neue Single. Ich denke so, hä? Die ist hochschwanger.
0: Hochschwanger,
1: das Baby kommt jeden Moment. Und dann hat sie noch ein Musikvideo gedreht.
0: Was?
1: Also, und das ist wirklich toll zur neuen Single The Art of Letting Go. Wenn ihr euch das Musikvideo mal anschaut, da hat sie noch.
0: Also da ist sie richtig schön mit der Kugel.
1: Ja. Ja, süß. Ganz, ganz süß. Die jetzt weg ist, die Kugel. Ne?
0: Also. Ja, jetzt ist die Kugel weg, jetzt ist das Baby da. Aber guckt euch an, ihr hört es auf jeden Fall gleich schon mal hier für ganz viele Mega-Hits. Vor 9:30 noch Toby Romeo, You Not Us mit What It Feels Like.
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0: in Hamburg, sorgt dafür, dass ihr eine entspannte Mittagspause mit den Kollegen macht, ein bisschen Spaß habt, nett in der Sonne seid und euch dann denkt, geil, mehrere Karten für ein Konzert und 0 Euro bezahlt. Der Plan steht so für läuft. Euch in 10 Minuten. Jetzt ist es 9:31.
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2: Guten Morgen, ich bin Rainer Hirsch. Hamburgs Verkehrssenator Tjarks befürchtet schwerwiegende Konsequenzen für den öffentlichen Nahverkehr wegen der massiven Anhebung der Preise für die Schienentrassennutzung. Hintergrund ist ein Urteil des Europäischen Gerichtshofs, das die Deckelung der Schienennutzungspreise im deutschen Nahverkehr verboten hatte. In Preetz im schleswig-holsteinischen Kreis Plön wird seit gestern eine 3-Jährige vermisst. Sie soll eigenständig die Wohnung verlassen haben. Rettungsteams und Freiwillige suchen nach dem Kind. Die Polizei geht derzeit nicht von einem Verbrechen aus. Nach dem Fund eines Sprengsatzes auf dem Flughafen Leipzig-Halle in der Nacht zu gestern spricht Bundesinnenminister Dobrindt von einem hybriden Anschlagsszenario und wittert eventuell auch fremde Mächte dahinter. Da die Drohne mit dem Sprengsatz in der Nähe ukrainischer Flugzeuge gefunden wurde, liegt der Verdacht, dass Russland dahinter stecken könnte, durchaus nahe.
0: Die nächsten Radiomurk-Nachrichten gibt's für euch um 10 Uhr. Das Radiomurk-Wetter mit echt so viel Sonnenschein. 24 Grad sind drin, ist die Tagestop-Temperatur. Und wir sind schon sehr nah dran. 21 jetzt schon in der City, um 9.32 Uhr, 20 in Bremervörde. Am Timmendorfer Strand, da liegen garantiert auch schon die ersten bei 21 Grad. Und es ist so ein angenehmes Windchen noch dazu, auch gefährlich dann immer, weil man denkt dann immer, man muss sich nicht eincremen, aber ist echt super, super schön. Später so ein leichter, erfrischender Nieselregen, dann aber auch trocken. Vor allem morgen, wenn endlich Freitag ist, bei 21 Grad und auch viel Sonne. 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
3: Und wir haben Stop and Go auf der A7 Hannover Richtung Hamburg. 10 Kilometer zwischen Heimfeld und Othmarschen. Da ist ein Liegenbleiber und dadurch sind nur 2 Spuren frei. Dauert aktuell 35 Minuten länger. In den anderen Staus seid ihr so in 10 Minuten durch. Wir haben auch noch eine gute Nachricht. Die Ampeln an der Kreuzung Bergedorfer Straße, Rheinbeker Redder, die laufen wieder. Ja? Die Schaltung läuft. Ihr könnt fahren. Und das Blitzer-Update, das sind die 2 neuesten. Falkenbergs Weg in Harburg beidseitig für Scharpenbergs Weg meldet uns Birte. Und Walddorfer Straße in Wandsbek statt auswärts kurz hinterm Supermarkt. Das ist der Radio Hamburg Verkehr für Hamburg, Niedersachsen und Schleswig-Holstein.
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0: Guten Morgen!
4: Moin, schönen Donnerstag!
0: Was ein Chor! Ihr seid angekommen, habt es geschafft aufzustehen, das Schlimmste ist doch überstanden. Und gleich tut ihr alle mal so, als wärt ihr textsicher. Bei Papa Ute Stromae gibt's direkt nach Ausdies mit was ganz, ganz Neuem.
3: Ja, und die hat so einen schönen Track gemacht, der ist so ein bisschen tatsächlich zum Dahinträumen, weil die eine sehr kräftige Stimme hatte, schon so Abtemponummern, zu denen man abtanzen kann. Und das ist jetzt eher gerade an so einem Morgen wie heute, blauer Himmel, Sonne und man slidet so durch den Tag. Schön. Das Beste von heute, The Art of Letting Go.
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0: Guten Morgen um 9.41 Uhr.
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3: Eine einmalige Gelegenheit, so viele Megastars an einem Abend und komplett for free zu sehen. Und da ist wirklich für jeden was dabei. Wir haben zum Beispiel Tiffany Harris. Fastboy sind dabei, Leonie, aber auch mit kompletter Band zum Beispiel werden dabei sein. Klock, klock. Und dann haben wir auch noch Grammy-Preisträger Purple Disco Machine.
0: Also, super krass.
3: Es hört einfach nicht auf. Und nicht nur alleine die Megastars, es gibt ja noch viel mehr Gründe auch für euch, was dieses Event so besonders macht.
4: Ich finde halt die Idee auch wunderbar, dass man über ein Gewinnspiel in den Genuss kommt, so ein Konzert zu besuchen.
5: Ich habe die Show schon mal erlebt und weiß, was für ein magischer Moment das ist, wenn man halt mit Leuten so unterschiedlicher Herkunft, so unterschiedliches Alters und so weiter zusammen einfach einen tollen Abend hat mit so vielen unterschiedlichen Künstlern. Das unterscheidet sich dann, weil es eben so schnell wechselt und einfach mega ist.
6: Ist gratis, auf jeden Fall. Ne? Und es macht Spaß. Also ich hatte da viel Freude damals.
7: Endlich Stars for Free!
0: Oh, wow, ey, es macht einfach so glücklich, auch diese Happy Kinder zu hören. Voll. Für viele das allererste Konzert. Und wir freuen uns so sehr auf euch. 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

0: Ganz die Sonne bringt euch in den Donnerstag. Hier im Radioburg Wetter-Update um 9.46 Uhr sind wir jetzt schon bei 21 Grad in der City. 24 sind noch drin. Sorry, ich lache gerade, weil unsere Kollegen so laut sind. Ist bei euch vielleicht im Großraumbüro auch so und ansonsten genießt ihr ganz viel Sonnenschein.
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0: Jawohl, schon einiges von der Liste abgehakt heute und in dem Flow bleiben wir doch gleich. Mit dem passenden Sound von Anne-Marie und Marshmallow Friends. Jungs, die live am 19. September noch cooler klingen als ohnehin schon bei Radio Hamburg Stars for Free. Alle Infos online. Beautiful Life hören wir gleich von den beiden. Das Beste von heute und sogar noch vor den News. Ray, Where's My Husband?
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3: 10 Uhr.
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5: Schönen guten Tag. Kartellamt überprüft Hamburger Tankstellen. Deutschland ist zu dick. Sonne, Schauer, 24 Grad heute. Seit April dürfen Tankstellen nur einmal mittags die Kraftstoffpreise erhöhen. Daran halten sich aber offenbar nicht alle. Die Hamburger Kartellbehörde prüft nun Verstöße. Lynn Kühner.
6: Das Bundeskartellamt hat der Hamburger Landeskartellbehörde umfangreiche Datensätze übermittelt. Nach Angaben des Bundeskartellamts aus Bonn ist die Zahl der Abweichungen, also die Preiserhöhungen vor oder nach 12 Uhr, hoch. Die meisten Fälle wurden zwischen 11.50 Uhr und 12.10 Uhr registriert. Allerdings können auch Umstellungen von Kassensystemen Abweichungen verursachen. Ob es sich also um Verstöße handelt, muss jetzt erstmal im Einzelfall geprüft werden.
5: Der Vorfall mit der mit Sprengstoff beladenen Drohne am Leipziger Flughafen war ein hybrides Anschlagsszenario, hat Innenminister Dobrindt am Abend gesagt und auch von der Möglichkeit einer Beteiligung fremder Mächte gesprochen. Der Verteidigungs- und Sicherheitsexperte Nico Lange vermisst da eine gewisse Deutlichkeit, wie er heute Morgen im ZDF sagte.
7: Ich glaube, wir kommen nicht weiter, wenn wir sagen, wir wissen nicht, was es war und jetzt muss man erst mal sehen. Wir wissen doch, dass seit Jahren Russland uns hybrid angreift. Wir wissen, dass Drohnen dabei eine Rolle spielen, dass Sabotage eine Rolle spielt. Und das passt ja in das Muster.
5: Viele Menschen in Deutschland sind zu dick und zu bequem. Das bemängelt Kassenärztechef Andreas Gassen in der neuen Osnabrücker Zeitung. Er fordert einen Neustart bei der Prävention. Diana Kramer.
8: Konkret will der IFO-Chef Gutscheine in Höhe von jährlich 360 Euro verteilen. Denn auch für Brot, Milch.
5: Entschuldigung, das ist der falsche Beitrag. Da gab es ein technisches Problem. Hier kommt jetzt Diana Kramer.
9: Chef Gassen sieht den neuen Gesundheitsminister Carsten Linnemann in der Pflicht. Denn dass viele Deutsche dicker sind, mehr rauchen und weniger Sport treiben als andere Nationen, liege aus seiner Sicht oft an der Erziehung. Gassen fordert, viel stärker in Kitas und Schulen zu gehen, damit Kinder früh lernen, sich gesund zu ernähren, sich mehr zu bewegen und aus selbstzerstörerischen Konsummustern rauszukommen. Er fordert deshalb außerdem noch höhere Steuern und Preise für Tabak und Alkohol.
5: Soweit die Nachrichten aus Hamburg, Deutschland und der Welt.
3: Das Radio Hamburg Wetter für euch.
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3: Der perfekte Weg zur Arbeit. Schwer zu erreichen, aber wir waren dicht dran heute Morgen. Nicht zu warm, höchstens etwas zu frisch. Das lag dann aber, wenn auch nur, an dem Gegenwind, den ihr auf dem Fahrrad hattet. Ansonsten ganz viel Sonne. Alle Cabrios hatten schön brav ihr Verdeck unten, ne? So wie sich das gehört. Und so machen wir doch glatt weiter. Sonne, mal ein paar Wolken und Wind bei 24 Grad maximal. 21 haben wir hier in der City, 20 habt ihr im Großen See und 20 auch in Torstedt. Morgen dann vielleicht im Langarm-Shirt unterwegs. 21 Grad und das Ganze bei schön viel Sonne.
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3: Moin, liebe Autofahrer, für eure Sicherheit der Radio Hamburg Verkehr mit der Edeka-App. Achtung, Autofahrer, da liegen Spanngurte auf der A7 Flensburg Richtung Hannover zwischen dem Elbtunnel und Waltershof. Gegenstände auf der A21 Kiel Richtung Hamburg zwischen Wankendorf und Born-Höwit. Stop and go, ihr steht auf der A7 Hannover Richtung Hamburg. 10 Kilometer zwischen Heimfeld und Othmarschen. Da ist ein Liegenbleiber im Elbtunnel, deswegen sind nur zwei Spuren frei, deswegen 35 Minuten länger einplanen. Und in allen anderen Staus seid ihr dann auf jeden Fall unter 10 Minuten durch. 040 333 10.000, klingelt gerne durch oder schickt uns eine WhatsApp, wenn ihr noch was für uns habt. Der Radio Hamburg Verkehr für Hamburg, Niedersachsen und Schleswig-Holstein.
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3: Der Zug von Berlin nach Hamburg am 19. September ist doch schon gebucht für die Jungs von Fastboy für das Konzertevent des Jahres. Wie und wann ihr an eure ganz kostenlosen Tickets kommt, findet ihr online bei uns. Und das Beste von heute gibt's gleich noch mit dazu. Fastboy, Beautiful Life.

0: Eure ganz persönlichen Morgenrituale jetzt im Sommer, auf die ihr auf keinen Fall verzichten könnt und auch nicht wollt einfach. Ne? Haben wir gestern schon drüber gesprochen, hier im Radio Hamburg Vormittag. Die kalte Dusche bei Radio Hamburg-Hörer Jona zum Beispiel. Länger im Bett liegen bleiben, während die Sonne schon so herrlich reinstrahlt ins Schlafzimmer. Und alle, die besonders früh unterwegs sind, werden sich bei Lea aus Guten Morgen Hamburg, eurer Radio Hamburg Morning Show, wiedererkennen. Du machst es mittlerweile ja wie John und holst dir morgens um 4 einfach schon mal auf dem Weg hier ins Studio einen Kaffee bei der Tankstelle, wenn man es überhaupt Kaffee nennen kann.
1: Nee, das ist eher eine Plurry, die ich mir da wirklich hole. Ich weiß ehrlich gesagt nicht. Ich glaube, John holt sich einen leckeren.
0: Ja.
1: Aber er hat immer erzählt, dass das so schön ist. Er hat da irgendwie so seinen Stammtankwart, dass der so lieb ist und immer schnacken. Und irgendwie wollte ich das jetzt auch mal erleben und habe mir auch mal vor der Sendung, also das ist dann ja echt so um 4
0: es
1: Uhr.
0: Es ist ja
1: ungefähr
0: die einzige,
1: ne,
0: Möglichkeit, also morgens einen Kaffee zu bekommen, an der Tankstelle zu halten.
1: Genau, krass. Dann bin ich da am Nachtschalter und bestelle mir einen schwarzen Kaffee.
0: Du trinkst den dann auch wirklich schwarz?
1: Ich trinke den, ich verziehe nach jedem Schluck mein Gesicht, aber ich ziehe das durch, weil ich so denke, komm, um 4 Uhr, Lea, chill, da muss jetzt noch nicht Milch rein.
0: Und es ist für dich trotzdem ein schönes Morgenritual.
1: Ja,
0: ne?
1: Irgendwie ja. Danach denke ich, Mensch, toll war's.
0: Vielleicht ja auch das Geheimrezept, warum sie morgens immer gleich schon so gut gelaunt ist, ne? Ihr genießt euren Kaffee und freut euch dazu auf das Beste von heute. Taylor Swift, I Knew It, I Knew You. Hier bei eurem Musiksender Nummer 1.
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ganz viele Mega-Hits für alle von euch, die im Büro arbeiten. 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

0: eure ganz persönliche Einladung von Radio Hamburg Megastar Shawn Mendes bei diesem Mega-Hit richtig mitzufühlen. In my blood, was eine Wucht. Heute gleich hier bei eurem Musiksender Nummer 1 Radio Hamburg zusammen mit Mr. C. Sehr nice, um im Flow zu bleiben. Sometimes I love you. Das Beste von heute.
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0: 10:30.
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18: Mit Rainer Hirsch. Guten Tag. Die Hamburger Kartellbehörde überprüft Verstöße von Tankstellen gegen die 12-Uhr-Regel. Hintergrund sind Fälle, in denen die Tankstellen außerhalb des zulässigen Zeitraums ihre Preise für Sprit verändert haben. Infolge der extrem heißen Woche Ende Juni sind in Deutschland nach Schätzungen des Robert-Koch-Instituts deutlich mehr Menschen gestorben als bisher angenommen. Etwa 9.600 hitzebedingte Sterbefälle gehen auf die Woche vom 22. bis 28. Juni zurück, so das RKI jetzt in seinem aktuellen Wochenbericht. Die Fälle häufen sich. Nach den KI-Firmen OpenAI und Anthropic hat jetzt auch der Facebook-Konzern Meta eingeräumt, dass seine KI-Software sich in Computersysteme eines anderen Unternehmens gehackt hat. Ähnlich wie bei den Vorfällen der Rivalen lag das Problem auch hier in einer Fehlkonfiguration des Systems, teilte Meta mit.
0: Um 11 die nächsten Radio Hamburg Nachrichten. Wir fühlen uns einfach nur gut in unserem Sommeroutfit. Genau die richtige Temperatur, gefühlt, bei diesem Mix aus Sonne und Wind. Herrlich, bei 21 von 24 Grad. Und das ist für eure Sicherheit der Radio Hamburg Verkehr mit der Edeka-App. Achtung Autofahrer, immer noch die Spanngurte auf der A7 Hamburg Richtung Hannover zwischen Waltershof und Hausbruch. Stop and go, A7 Hannover Richtung Hamburg. 10 Kilometer zwischen Heimfeld und Othmarschen. Da ist immer noch der Liegenbleiber im Elbtunnel. Deswegen nur zwei Spuren frei, dauert 35 Minuten länger. A25 steht hier noch, Gestacht Richtung Hamburg. 4 Kilometer zwischen Neu-Allermöhe West und Allermöhe. Da ist auch ein Liegenbleiber in der Baustelle sogar. Da kommt ihr gerade nicht vorbei. Auf jeden Fall eine Stunde länger einplanen. Danke an Radio Hamburg-Hörerin Cindy für das Update aktuell. Und in allen anderen Staus seid ihr dann in unter 10 Minuten auf jeden Fall durch. Das Radio Hamburg Blitzer-Update. Gunnar, danke für deine WhatsApp. Bosseler Chaussee stadtauswärts beim Supermarkt und Wöhler Straße stadtauswärts, da blitzt es auch noch. Höhe der Bushaltestelle. Rico, großes Kino, danke dir auch für deine WhatsApp. Und ihr macht's doch wie Gunnar, ihr macht's wie Rico. 040 333 10.000. Wir freuen uns auf eure Nachricht. Der Radio Hamburg Verkehr für Hamburg, Niedersachsen und Schleswig-Holstein. Ganz viele Mega-Hits auf dem Weg zur Kaffeemaschine für euren zweiten, dritten, vierten Kaffee, fünften Kaffee. Uiuiui, jetzt wird's verrückt. Das Beste von heute, Mr. C, Sometimes I Love You. Damit starten wir rein hier bei Radio Hamburg.

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1: 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Post Malone, Circles.

0: Digga, was für ein Vollidiot. Ich auf der Vespa unterwegs heute Morgen. Sonne im Gesicht, ne? Freiheitsgefühl pur. Und dann hält er neben mir an der Ampel so eine Harley. Wir haben sie alle vor Augen. Und alle, die auch einen Motorradschein haben, ne, wissen, Motorrad in der Stadt macht keinen Spaß. Aber ganz cool sieht es natürlich auch aus. Da muss ich zugeben, vor allem bei so einem Biker wie Radio Hamburg Megastar Teddy Swims. Er selbst hat auch eine fette Maschine und das passt einfach zu ihm. Cooler Typ, cooler Sound. Gleich beim Besten von heute. Davon überzeugen wir uns. Bei Mr. Know-It-All hört ihr nach den News.
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0: 11 Uhr.
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6: Guten Tag. Kartellamt überprüft Tankstellen. Vermisste Dreijährige wohl tot. Sonne, Schauer bis zu 24 Grad. Seit April dürfen Tankstellen nur noch einmal am Tag mittags die Kraftstoffpreise erhöhen. Daran halten sich aber offenbar nicht alle. Deshalb prüft die Hamburger Kartellbehörde jetzt Verstöße. Lynn Kühner.
7: Das Bundeskartellamt hat der Hamburger Landeskartellbehörde umfangreiche Datensätze übermittelt. Nach Angaben des Bundeskartellamts aus Bonn ist die Zahl der Abweichungen, also die Preiserhöhungen vor oder nach 12 Uhr, hoch. Die meisten Fälle wurden zwischen 11.50 Uhr und 12.10 Uhr registriert. Allerdings können auch Umstellungen von Kassensystemen Abweichungen verursachen. Ob es sich also um Verstöße handelt, muss jetzt erstmal im Einzelfall geprüft werden.
6: Nachdem ein dreijähriges autistisches Mädchen aus Preetz in Schleswig-Holstein gestern Nachmittag von den Eltern als vermisst gemeldet wurde, hat die Polizei dort heute Morgen ein totes Kleinkind gefunden. Mit großer Wahrscheinlichkeit handelt es sich um die vermisste Dreijährige. Mit einem Großaufgebot hatten etliche Einsatzkräfte der Polizeidirektion Kiel und der Bereitschaftspolizei Eutin gestern und heute nach dem Mädchen gesucht. Der Präsident des Münchner IFO-Instituts, Clemens Fuest, spricht sich für eine Abschaffung des ermäßigten Mehrwertsteuersatzes von 7% aus. In der Bild-Zeitung fordert er die einheitliche Besteuerung aller Waren mit 19%. Und im Gegenzug sollten Haushalte mit geringen Einkommen jährliche Gutschriften vom Staat erhalten. Er spricht von 360 Euro. Für den Staat hätte die einheitlich höhere Mehrwertsteuer den Vorteil steigender Einnahmen. Wegen einer anhaltenden Hitzewelle gilt jetzt in 27 italienischen Großstädten die höchste Warnstufe für Hitzealarm. Das bedeutet akute Gesundheitsgefahren nicht nur für ältere Menschen und andere Risikogruppen, sondern auch für Gesunde und sportlich Aktive. Für Städte wie Florenz in der Toskana und die Hauptstadt Rom stellen Meteorologen Spitzenwerte von mehr als 40 Grad in Aussicht. Das waren die Nachrichten aus Hamburg, Deutschland und der Welt.
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0: Also zu warm in der Sonne wird es generell nicht heute. Dieser erfrischende Wind begleitet uns noch den ganzen Tag. Nur ärgerlich, ne, dass wir unsere Frisur dann alle 5 Minuten einmal richten müssen. Aber dafür sind die Wolken da oben auch schnell wieder weggepustet, wenn erstmal die Sonne dann wieder rauskommt. Ne? Dann sind wir auch wieder happy. Von der Sonne bekommen wir noch ganz viel ab heute bei 24 Grad. Und da sind wir auf einem guten Weg hin. 22 haben wir in der City, 21 messen wir bei euch im schönen Ahrensburg und 22 bewölkte Grad bei euch in York. Morgen im Gegensatz zu heute nicht ein einziger Schauer dabei. Dafür etwas frischer, dann bei 21 Grad.
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0: Für eure Sicherheit, der Radio Hamburg Verkehr mit der Edeka-App. Achtung Autofahrer, Spanngurte auf der A7 Hamburg Richtung Hannover, zwischen Waltershof und Hausbruch. Stop and Go, ihr steht auf der A7 Hannover Richtung Hamburg. 10 Kilometer zwischen Heimfeld und Othmarschen seid ihr in 20 Minuten durch und in allen anderen Staus dann in unter 10 Minuten. Dann haben wir die Sperrung noch auf der A25 zwischen Neu-Allermühl West und dem Dreieck Südost. Da ist ein Liegenbleiber in der Baustelle, deswegen ist sie gerade gesperrt. Auf jeden Fall in euren Autos sitzen bleiben, ganz wichtig, und vorher dann schon mal abfahren. Das Radio Hamburg Blitzer Update, B4 in Winterthur blitzt stadtauswärts beim Bäcker. Kuko, danke für deine WhatsApp. Und Borsteler Chaussee blitzt es noch stadtauswärts beim Supermarkt. 040 333 10.000, da macht ihr es wie Kuko und schickt uns gerne eine WhatsApp rüber. Der Radio Hamburg Verkehr für Hamburg, Niedersachsen und Schleswig-Holstein.
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0: Teddy Swims wäre so der Typ bei euch in den Kontakten, den ihr immer anrufen könnt, wenn die Hütte brennt. Der allein schon mit seiner Musik, ne, immer so schön den Druck aus allem rausnimmt. Mit seiner gelassenen Art. Das Beste von heute hier bei Radio Hamburg.

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0: so groß werden wie Radio Hamburg Megastar Shakira. Sehr schwer vorzustellen, aber auch Shakira ist als Teenager in klassischen Talentwettbewerben angetreten und hat sich so immer weiter nach oben gesungen, ne? Und ihr startet einfach mal direkt vor 12.000 Menschen in einer Arena. What? Wie cool ist das denn, oder? 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Zur Motivation Shakira gleich mit Dai Dai, dem Besten von heute, hier bei eurem Musiksender Nummer 1, Radio Hamburg.
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11: 11:30.
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12: Mit Rainer Hirsch. Guten Tag. Die Hamburger Kartellbehörde überprüft Verstöße von Tankstellen gegen die 12-Uhr-Regel. Hintergrund sind Fälle, in denen die Tankstellen außerhalb des zulässigen Zeitraums ihre Preise für Sprit verändert haben. Infolge der extrem heißen Woche Ende Juni sind in Deutschland nach Schätzungen des Robert-Koch-Instituts deutlich mehr Menschen gestorben als bisher angenommen. Etwa 9.600 hitzebedingte Sterbefälle gehen auf die Woche vom 22. bis 28. Juni zurück, so das RKI jetzt in seinem aktuellen Wochenbericht. Die Fälle häufen sich. Nach den KI-Firmen OpenAI und Anthropic hat jetzt auch der Facebook-Konzern Meta eingeräumt, dass seine KI-Software sich in Computersysteme eines anderen Unternehmens gehackt hat. Ähnlich wie bei den Vorfällen der Rivalen lag das Problem auch hier in einer Fehlkonfiguration des Systems, teilte Meta mit.
13: Die nächsten Radio Hamburg Nachrichten um 12 ganz zuverlässig. Und die Wolken da oben sind auch gleichzeitig ein sehr gutes Anti-Aging-Mittel, oder? Gleich ein paar Falten sparen, wenn ihr eure Augen nicht ganz so zukneifen müsst. Davon gibt es einige Momente heute, aber auch ganz viel Sonne und aus diesen 22 Grad werden noch 24 insgesamt. 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Da habt ihr eine Baustelle, dauert deswegen 20 Minuten länger. A7 steht ihr noch, Hannover Richtung Hamburg, 10 Kilometer zwischen Heimfeld und Othmarschen, auch da 20 Minuten länger einplanen. Und wenn euer Stau jetzt gerade nicht dabei war, seid ihr in unter 10 Minuten auf jeden Fall durch. Dann haben wir noch die Sperrung auf der A25 zwischen Neu-Allermöhe West und dem Dreieck Südost. Da ist ein Liegenbleiber in der Baustelle, deswegen ist er gerade voll gesperrt. Und die Polizei hat uns eben nochmal gesagt, auf jeden Fall von der Straße runter, da sind wohl ein paar Menschen unterwegs. Und ihr bleibt im Auto bitte sitzen, sagt die Polizei. Das Radio Hamburg Blitzer-Update. Fahrstadt hat sich gemeldet, A1 Lübeck Richtung Hamburg, kurz vor dem Maschener Kreuz. Dank dir Fahrstadt, 040 333 10.000. Eure Chance, uns auch einen Blitzer rüber zu schicken. 040 333 10.000. Der Radio Hamburg Verkehr für Hamburg, Niedersachsen und Schleswig-Holstein. Beim Besten von heute würden wir unser Wasser doch am liebsten gleich aus einer Kokosnuss trinken. Cheers! auf ganz viele Mega-Hits mit Shakira und Burna Boy an der Startlinie. Die, die.

0: was habe ich da gerade nur getan? Hat sich Radio Hamburg-Hörerin Julia da nur gedacht, als sie auf dem Flohmarkt ein Pullover von ihrem 5-jährigen Sohn Henry verkauft hat. Und du hattest ja schon beim Verkaufen so ein komisches Gefühl, Julia, ne?
1: Ich hatte einen Stand auf der Grundschule Tornquiststraße auf dem Schulhof und habe Kindersachen verkauft von Henry, mich endlich dazu durchgerungen. Und dann kam eine junge Frau, die war wahrscheinlich in Begleitung ihrer Mutter. Und sie hatte ein Baby mit. Die fand den Pulli schön und ich hatte trotzdem ein komisches Gefühl und ich wusste nicht warum. Und dann war mir klar, warum mir dieser Pulli so wichtig war. Und dann habe ich so bereut, dass ich den verkauft habe.
0: Ja, die Story wird sehr familiär, emotional. Und deswegen sind wir natürlich auch gespannt, von Julia zu hören, was sie dafür tun würde, den gestreiften Pullover von Henry wiederzubekommen. Hört ihr nach nur 2 Megahits. Alec Benjamin, Let Me Down Slowly und Holly Humberstone, To Love Somebody. Hier bei eurem Musiksender Nummer 1.

0: Da fühlen wir alle so mit bei Radio Hamburg-Hörerin Julia. Von ihrem 5 Jahre alten Sohn Henry hat sie auf dem Flohmarkt einen gestreiften Pullover von früher verkauft. Und erst danach ist ihr eingefallen, das war gar keine gute Idee. Und jetzt wird's richtig persönlich.
1: Mein Handy hat mir einen Fotorückblick gezeigt und hat mir Bilder gezeigt von meinem Vater. Und dann war da dieses Bild dabei, von dem ich dann wusste, oh je, das war das letzte Bild mit meinem Sohn und meinem Papi zusammen.
0: Da fühlen wir alle wirklich so extrem mit. Sag noch mal ganz kurz, kannst du die Kundin noch so ein bisschen beschreiben, die das gekauft hat?
1: Also sie war auf jeden Fall jung, hatte ein kleines Baby mit und wahrscheinlich ihre Mama, die auch den Pulli sehr schön fand.
0: Und wann war das und auf welchem Flohmarkt?
1: Am 30. Mai. In der Grundschule Tornquiststraße auf dem Schulhof.
0: Und du hast ja gesagt, du hast ihn ungefähr für 4 Euro verkauft, den gestreiften Pullover von Henry. Für was würdest du ihn denn jetzt wieder zurückkaufen?
1: Auf jeden Fall würde ich ihr mehr zahlen oder sie würde von mir einen anderen schönen Pulli bekommen oder ich kaufe ihr einen anderen schönen Pulli, den sie gerne hätte.
0: Und da helfen wir doch sehr, sehr gerne. Vielleicht hat ja jemand einen Tipp. Vielleicht hört uns die Person ja auch gerade, die den Pullover gekauft hat. 040 333 10.000. Wir freuen uns über euren Support. Ellie Goulding, Black Prada Dress.

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0: eine halbe Stunde, eine Stunde, wie lange habt ihr heute Mittagspause? Ich sag mal so, für so einen kompletten Roadtrip an der Küste entlang, ne? Wird die Mittagspause wahrscheinlich zu knapp. Aber die Atmosphäre, die bekommen wir auf jeden Fall. Und zwar genau hier. Mit Homewrecker von Sunbird, live bei Radio Hamburg. Und das Beste von heute. Gleich noch hinterher Chris de Serendi, Good Old Days, gleich nach den News.
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0: Und wie wir alles für euch geben, gleich nach den Radio Hamburg Nachrichten. Chris de Serendi, so ein bisschen entspannen jetzt gleich, ne, nach der Mittagspause, um dann auch wieder so ein bisschen hochzufahren. Holt euch nochmal einen schönen Espresso bei euch aus der Kaffeemaschine, schnackt nochmal ein bisschen mit den Kollegen. Und vorher hören wir uns natürlich an, was es alles Neues gibt in Hamburg, Niedersachsen und Schleswig-Holstein bei uns in den Radio Hamburg Nachrichten. Jetzt gucken wir mal auch das hier, ne, wir sind ja schon mal schön live für euch unterwegs und freuen uns jetzt auf Rainer Hirsch und starten direkt rein. Es ist Punkt 12 Uhr.
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12: Guten Tag. Senat hofft auf Aktionsplan gegen Vandalismus an Schulen. Vermisste Dreijährige ist tot. Sonne, Schauer, 24 Grad. Immer häufiger sind Hamburger Schulen von Einbrüchen und Vandalismus betroffen. Allein seit Jahresbeginn gab es über 40 Einbruchsversuche. Der Hamburger Senat will jetzt das unternehmen. Marc Elvers.
13: Betroffen waren zuletzt vor allem Lockstedt und Bergedorf. Schwere Sachschäden durch Brandstiftung, Wasserschäden und mutwilliger Zerstörung haben hohe finanzielle Schäden verursacht. Der Senat will deswegen Wachdienste einsetzen, die sich gezielt um Schulen kümmern. Außerdem sollen in den Ferien Zivilpolizisten an den Schulen unterwegs sein. Einbruchmeldeanlagen und Bauzäune sollen es Einbrechern schwerer machen. Außerdem bittet der Senat die Nachbarn, wachsam zu sein und Verdächtiges sofort zu melden.
12: Nachdem ein dreijähriges autistisches Mädchen aus Preetz in Schleswig-Holstein gestern Nachmittag von den Eltern als vermisst gemeldet wurde, hat die Polizei dort gegen 9.30 Uhr heute Morgen ein totes Kleinkind gefunden und es handelt sich wohl um die Vermisste. Lynn Kühner.
14: Mit großer Wahrscheinlichkeit handelt es sich um die vermisste Dreijährige. Mit einem Großaufgebot suchten etliche Einsatzkräfte der Polizeidirektion Kiel und der Bereitschaftspolizei aus Eutin gestern und heute nach ihr. Nach Bildinformationen wurde das Kleinkind nun im Pool auf dem Grundstück der Eltern gefunden. Den hatten Polizei und Feuerwehr nach der Vermisstenmeldung aber sofort abgesucht und nichts entdeckt, wie Polizeisprecherin Stefanie Lage gegenüber Bild bestätigt.
12: Anderthalb Jahre nach dem tödlichen islamistischen Anschlag auf eine eine Gewerkschaftsdemonstration in München ist jetzt ein 25-Jähriger zu lebenslanger Haft verurteilt worden. Das Oberlandesgericht München stellte außerdem die besondere Schwere der Schuld des Mannes fest, was seine Freilassung auf Bewährung nach 15 Jahren Gefängnis erheblich erschweren wird. Der damals 24-jährige Afghane war mit einem Auto in die Demo gefahren und hatte 2 Menschen getötet, über 40 erlitten Verletzungen. Wegen einer anhaltenden Hitzewelle gilt jetzt in 27 italienischen Großstädten die höchste Warnstufe für Hitzealarm. Bedeutet akute Gesundheitsgefahren nicht nur für ältere Menschen und andere Risikogruppen, sondern auch für gesunde und sportlich Aktive. Für Städte wie Florenz in der Toskana oder die Hauptstadt Rom stellen Meteorologen Spitzenwerte von mehr als 40 Grad in Aussicht. Das waren die Nachrichten aus Hamburg, Deutschland und der Welt.
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0: Eure Serviette in der Mittagspause lebt heute sehr gefährlich bei dem Wind. Und der bleibt auch noch so bis in die Nacht rein. Gut zum Lüften natürlich auch. Aber dazu auch ganz viel Sonne. Höchstens mal eine Wolke, die sich davor schiebt. Das war's dann aber auch. Wenn mal ein Schauer runterkommt, dann nur an manchen Stellen und dann auch nur ganz kurz. 24 Grad dazu maximal. 22 haben wir in der City. 23 bei Eusing Geesthacht und 22 in Hasefeld. Morgen dann weniger Wind, dafür mehr Sonne. Lieben wir doch. Und trocken bleibt es, dazu 21 Grad.
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0: Für eure Sicherheit, der Radio Hamburg Verkehr mit der Edeka-App. Achtung Autofahrer, da läuft Benzin aus auf der A1 Fehmarn Richtung Hamburg zwischen Bad Schwartau und Lübeck-Meusling. Stop and Go, ihr steht auf der A1, Scharbeutz Richtung Hamburg. 4 Kilometer zwischen Scharbeutz und Rathekau, da ist eine Baustelle, deswegen 20 Minuten länger einplanen bitte. A7, Hannover Richtung Hamburg steht ihr noch. 10 Kilometer zwischen Heimfeld und Othmarschen, auch da 20 Minuten länger einplanen. Und in allen anderen Staus seid ihr dann in unter 10 Minuten auf jeden Fall durch. Immer noch die Vollsperrung übrigens bei euch auf der A25 zwischen Neuerlamühl West und dem Dreieck Südost. Da ist der Liegenbleiber noch in der Baustelle. Polizei ist natürlich vor Ort, leitet euch da aber auch direkt von der Straße runter, deswegen nur ein bisschen mehr Zeit einplanen, seid ihr fix durch. Das Radio Hamburg Blitzer Update. A1 Lübeck Richtung Hamburg, kurz vor dem Maschener Kreuz blitzt es. Der Radio Hamburg Verkehr für Hamburg, Niedersachsen und Schleswig-Holstein.
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0: Das Erste, was ihr macht, wenn ihr jetzt aus dem Büro rauskommt, erstmal tief durchatmen. Bei diesem frischen Wind draußen, bei diesem erholsamen Wind draußen. Noch mehr Erholung? Gleich über eure Kopfhörer, über die kostenlose Radio Hamburg App. Das Beste von heute schön aufdrehen. Chris Sisterandy, Good Old Days.

0: Da haben wir sie, eine weniger. Und ich weiß, für uns alle fühlt sich das nach genau dem Gegenteil an, aber wenn ihr alleine an eure Wade guckt, ne, bei diesen ganzen Mückenstichen, ich sag euch trotzdem, nach Einschätzung der Insektenforscher haben wir in diesem Jahr sehr viel weniger Stechmücken als normalerweise. Ja, durch die lange Trockenheit und weil die Pfützen fehlen. Schade aber auch, ne, da sind wir nicht ganz so traurig drüber, über weniger Mücken. Die Vögel, die Spinnen und die Frösche, na, die freuen sich natürlich nicht ganz so drüber.
1: Das Beste von heute, Alex Warren, Passenger. Bye.

0: Moin, hier ist euer Musiksender Nummer 1, Radio Hamburg. Einmal alles auf Null setzen, jetzt in der Mittagspause gleich mit Kesha. Und wenn dann noch irgendein Gedanke da ist, ne, der den Puls so unnötig hochpusht, erledigt Michael Schulte doch den Rest. So und nicht anders. Lovesick ist das Beste von heute für eure Mittagspause. Hört ihr gleich.
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0: Wir haben es 12:30.
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15: Ich bin Ines Wiese. Schönen guten Tag. Nachdem ein dreijähriges autistisches Mädchen aus Preetz in Schleswig-Holstein gestern von den Eltern als vermisst gemeldet worden ist, hat die Polizei ein totes Kleinkind im Garten eines Privatgrundstücks gefunden. Nach Bildinformation soll es sich um das Grundstück der Eltern handeln. Wahrscheinlich handelt es sich um das vermisste Kind. Immer häufiger sind Hamburger Schulen von Einbrüchen und Vandalismus betroffen. Allein seit Jahresbeginn gab es über 40 Einbruchversuche. Betroffen waren zuletzt vor allem Lockstedt und Bergedorf. Der Senat will jetzt Wachdienste einsetzen. Und nach dem tödlichen Anschlag auf eine Verdi-Demonstration vor knapp einem Jahr in München mit 2 Toten ist der Täter zu lebenslanger Haft verurteilt worden. Außerdem wurde die besondere Schwere der Schuld festgestellt. Der 25-jährige Afghane habe als Reaktion auf die Situation in islamischen Ländern willkürlich ausgewählte Menschen in Deutschland angreifen und töten wollen, begründet der Vorsitzende Richter sein Urteil.
0: Die nächsten Radio Hamburg Nachrichten um 13 Uhr. Und manchmal auch ganz gut, wenn ein paar Wolken vor der Sonne sind. Zum Beispiel, wenn man hier vom Radio Hamburg Studio aus den Kran auf der Baustelle gut beobachten kann, der da oben in der Mönckebergstraße steht. Sieht immer cool aus. Die Wolken wechseln sich aber zum Glück mit ganz viel Sonne ab und die Tagestop-Temperatur, die haben wir auch schon fast. 23 von 24 Grad. Moin, liebe Autofahrer, für eure Sicherheit der Radio Hamburg Verkehr mit der Edeka-App. Achtung, Autofahrer, da läuft immer noch Benzin aus auf der A1 Fehmarn Richtung Hamburg zwischen Bad Schwartau und Lübeck-Meusling. Wir haben noch einen Liegenbleiber auf der A1 Hamburg Richtung Lübeck, Höhe Billstedt. Und ihr steht Stop and Go auf der A1 Scharbeutz Richtung Hamburg, 4 Kilometer zwischen Scharbeutz und Rathekau. Da ist immer noch die Baustelle, deswegen am besten 20 Minuten länger einplanen. Und A7 steht ihr noch, Hannover Richtung Hamburg, 10 Kilometer zwischen Heimfeld und Othmarschen. Da seid ihr in einer Viertelstunde durch und in allen anderen Staus dann in unter 10 Minuten. Gute Nachrichten, noch von der A25. Der Liegenbleiber, der da bis eben noch in der Baustelle war, ist weg. Zwischen Neu-Allermöhe West und dem Dreieck Südost ist wieder freie Fahrt angesagt nach der Vollsperrung eben. Habt ihr noch was für uns? 040-333-10.000. Klingelt gerne durch hier bei uns im Radio Hamburg Studio oder schickt uns eine WhatsApp. Der Radio Hamburg Verkehr für Hamburg, Niedersachsen und Schleswig-Holstein.
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0: Jo, und in Buxtehude bei Radio Hamburg Megastar Michael Schulte, ne, ist auch gerade Urlaub angesagt. Auf jeden Fall macht er gerade 4 Wochen Konzertpause. Absolut verdient. Lovesick, das Beste von heute und der Start von ganz vielen Mega-Hits.

0: 12:38, Achtung Autofahrer. Eine ungesicherte Unfallstelle haben wir bei euch auf der A1 Bremen Richtung Hamburg zwischen Stillhorn und dem Dreieck Norderelbe. 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

42. Achtung Autofahrer, ein Liegenbleiber bei euch auf der A7 Hamburg Richtung Hannover zwischen dem Elbtunnel und Waltershof. Der Radio Hamburg Verkehr mit der Edeka App. Gute Fahrt euch mit Taylor Swift.

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12.55 Uhr. Achtung Autofahrer, Gegenstände bei euch auf der A1 Lübeck-Hamburg zwischen Öjendorf und Billstedt. In beiden Richtungen ganz besonders vorsichtig fahren, da liegen Gegenstände. 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

0: sind wir doch alle kreativ bis zum geht nicht mehr. Wenn es um Spitznamen für unsere Kollegen geht. Radio Hamburg-Hörerin Lara hört uns gerade in der Spedition in Hammerbrook und grüßt ihre Kollegin Knölli. Herrlich. Wie heißt Knölli denn eigentlich richtig?
1: Alina.
0: Alina. Und warum Knölli? Gibt es da irgendwie eine Story hinter?
1: Wegen ihrem Nachnamen.
0: Ah, okay. Das kann man sich immer so schön leicht bauen, ne?
1: Ja.
0: Ja, und da kennen wir doch noch so einen. Stübi. Gleich ab 14 Uhr in der Stübi-Show, eurem Radio Hamburg-Nachmittag. Und bei ihm hier wäre es dann Schulzi. Star-DJ Robin Schulz geht gleich an den Start mit dem Besten von heute. Better Times hört ihr gleich nach den News mit Ines Wiesi. Jetzt haben wir es.
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0: 13 Uhr.
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9: Schönen guten Tag. Vermisste Dreijährige aus Preetz tot aufgefunden. Ermittler schließen Fremdverschulden aus. Urteil nach tödlichem Anschlag in München. Sonne, Wolken und einzelne Schauer bis 24 Grad. Die Polizei in Kiel geht davon aus, dass es sich bei dem heute Vormittag in Preetz in Schleswig-Holstein tot aufgefundenen Kleinkind um die vermisste dreijährige Bella handelt. Ein Fremdverschulden wird aktuell ausgeschlossen. Lynn Kühner.
10: Nachdem das Mädchen, das laut Polizei autistisch, seh- und hörbehindert ist, gestern Mittag von den Eltern als vermisst gemeldet wurde, hat die Polizei in der Warkendorfer Straße heute Morgen ein totes Kleinkind gefunden. Polizeisprecherin Stefanie Lage sagt, Auffindesituation, der Auffindeort und die Gesamtumstände weisen mit großer Wahrscheinlichkeit darauf hin, dass es sich um dieses Mädchen handelt. Final soll das morgen durch eine Obduktion geklärt werden.
9: Nach dem tödlichen Autoanschlag auf eine Verdi-Demonstration vor knapp einem Jahr in München mit zwei Toten und vielen Verletzten muss der Täter, ein 25-jähriger Afghane, lebenslang ins Gefängnis. Das Oberlandesgericht hat die besondere Schwere der Schuld festgestellt. Dominik Schweiger.
11: Unter anderem wegen zweifachen Mordes und versuchten Mordes in 23 Fällen ist der 25-Jährige verurteilt worden. Das Gericht ist sich sicher, der Täter wollte Menschen töten und hat dafür die Situation der Demo ausgenutzt, weil die Menschen dort mit einer solchen Tat nicht rechnen. Als Motiv wird Wut über die Lage in islamischen Ländern genannt. Außerdem habe sich der Mann als guter Moslem beweisen wollen.
9: Immer häufiger sind Hamburger Schulen von Einbrüchen und Vandalismus betroffen. Allein seit Jahresbeginn hat es über 40 Einbruchsversuche gegeben. Der Senat will jetzt etwas tun. Marc Elvers.
12: Betroffen waren zuletzt vor allem Lockstedt und Bergedorf. Schwere Sachschäden durch Brandstiftung, Wasserschäden und mutwilliger Zerstörung haben hohe finanzielle Schäden verursacht. Der Senat will deswegen Wachdienste einsetzen, die sich gezielt um Schulen kümmern. Außerdem sollen in den Ferien Zivilpolizisten an den Schulen unterwegs sein. Einbruchmeldeanlagen und Bauzäune sollen es Einbrechern schwerer machen. Außerdem bittet der Senat die Nachbarn, wachsam zu sein und Verdächtiges sofort zu melden.
9: Und das waren die Nachrichten aus Hamburg, Deutschland und der Welt.
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0: Dieser Wind kommt doch wie bestellt. Also auf jeden Fall für alle von euch, die wie ich die Wohnung so direkt unterm Dach haben und wird diese warme Luft von den letzten Tagen mal so richtig gut rausbekommen. Ne? Ordentlich Durchzug. Auch heute Abend noch eure Chance. Der Wind bleibt noch bis in die Nacht, begleitet von viel Sonne und Wolken. Schauer sind gerade nur, wirklich nur ein ganz, ganz kleines bisschen da. Beim Plöner See zum Beispiel, das zeigt unser Radio Hamburg Regenradar. Ansonsten bleibt es trocken bei 22 Grad beim Plöner See, 23 haben wir hier das City und 23 im schönen Lüneburg. Morgen ist dann erstmal Cool Down angesagt, bei 21 Grad maximal. Trocken bleibt es dazu und einiges an Sonne ist auch wieder mit am Start.
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0: Moin, liebe Autofahrer, für eure Sicherheit der Radio Hamburg Verkehr mit der Edeka-App. Achtung, Autofahrer, Gegenstände auf der A1 Lübeck-Hamburg. Zwischen Öjendorf und Will steht da in beiden Richtungen ganz besonders vorsichtig fahren. Dann haben wir Liegenbleiber auf der A1 Hamburg Richtung Lübeck, Höhe Will steht. Eine ungesicherte Unfallstelle auf der A1 Bremen Richtung Hamburg, zwischen Stillhorn und dem Dreieck Norderelbe. Und gleich noch ein Liegenbleiber auf der A7 Hamburg Richtung Hannover, zwischen dem Elbtunnel und Waltershof. Stop and Go. Auf der A7 steht ihr, Flensburg Richtung Hamburg. 10 Kilometer zwischen dem Dreieck Nordwest und Waltershof seid ihr in 20 Minuten auf jeden Fall durch. Und dann steht ihr noch in der Gegenrichtung A7 Hannover Richtung Hamburg. 10 Kilometer zwischen Heimfeld und Othmarschen, da dauert es 15 Minuten länger. Und in allen anderen Staus, wenn euer jetzt gerade nicht dabei war, seid ihr in unter 10 Minuten auf jeden Fall durch. Das Radio Hamburg Blitzer Update. Claudia, vielen Dank für deine WhatsApp. B5 Richtung Bergedorf blitzt es stadteinwärts, kurz vor der Sportanlage. Macht's auch wie Claudia. Schickt uns eine WhatsApp rüber. 040 333 10.000. Der Radio Hamburg Verkehr für Hamburg, Niedersachsen und Schleswig-Holstein.
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0: Es gibt sie, aber sie sind schwer zu finden. Die Fotos, auf denen die Jungs von Clock Clock mal so richtig lächeln. Die drei gehören eher so zu der cooleren Sorte. Mit so einem Straight Face und einem richtig lässigen Sound. Love You Again hört ihr nach dem Besten von heute. Robin Schulz und Babs Better Times.

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2: 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Also viel Erfolg!
0: Yes! Und ihr bewerbt euch noch erstmal hier Küsschen zurück, ne Tiffany? Ihr bewerbt euch genau jetzt online bei uns. Und nächste Woche Dienstag ist außerdem noch unser großer Casting-Nachmittag in der Radio Hamburg Live Lounge. Da kommt ihr einfach ab 14 Uhr vorbei in der Spitaler Straße. Tiffany Harris hören wir jetzt auch für noch mehr Vorfreude auf Radio Hamburg Stars for Free. Breathe, das Beste von heute.

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0: 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Bei eurem Musiksender Nummer 1, das Beste von heute. Kygo, Griffin, Khalid mit bestem Sommersound. Save My Love haben wir gleich für euch.
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2: Halb zwei.
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4: Ich bin Ines Wiese. Schönen guten Tag. Die Polizei Kiel geht davon aus, dass es sich bei dem heute Vormittag im Garten eines Privatgrundstücks in Preetz in Schleswig-Holstein tot aufgefundenen Kleinkind um die seit gestern vermisste dreijährige Bella handelt. Ein Fremdverschulden wird aktuell ausgeschlossen. Sichere Erkenntnisse soll es nach Abschluss der Obduktion geben. Nach dem tödlichen Autoanschlag auf eine Verdi-Demonstration vor knapp einem Jahr in München mit zwei Toten und vielen Verletzten muss der Täter, ein 25-jähriger Afghane, lebenslang ins Gefängnis. Das Oberlandesgericht hat die besondere Schwere der Schuld festgestellt. Und einen Tag nach dem Fund einer Sprengstoffdrohne am Leipziger Flughafen sind noch viele Fragen offen. Vor allem ist unklar, woher die Drohne stammt und wie sie unbemerkt auf die Start- und Landebahn des Flughafens gelangen konnte. Außerdem wird weiter nach einem zweiten unbekannten Gegenstand gesucht.
2: Um 14 Uhr, die nächsten Radio Hamburg Nachrichten. Einen Blick aufs Wetter und auf den Verkehr werfen wir in wenigen Sekunden.
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2: Bei euch da, schön an der Elbe, ne? Rechts von Brunsbüttel, da ist gerade so ein Regenwölkchen. Sieht hier auf dem Radio Hamburg Regenradar so aus, als wäre das Ding nicht größer als so ein typisches Maisfeld, an dem ihr vielleicht auch gerade vorbeifahrt. Also sieht wirklich sehr, sehr süß aus, ist auch gleich wieder weg. Ansonsten trocken und größtenteils sonnig bei 23 von 24 Grad. Für eure Sicherheit, der Radio Hamburg Verkehr mit der Edeka-App Stop and Go. A1 Hamburg Richtung Bremen, 11 Kilometer zwischen Ögendorf und Stillhorn seid ihr in 20 Minuten durch. A7 Flensburg Richtung Hamburg steht ihr noch, 10 Kilometer zwischen dem Dreieck Nordwest und Waltershof dauert 15 Minuten länger. Und in allen anderen Staus seid ihr in unter 10 Minuten auf jeden Fall durch. Das Radio Hamburg Blitzer-Update jetzt in der Speed Week. B5 Richtung Bergedorf blitzt es stadteinwärts kurz vor der Sportanlage. Der Radio Hamburg Verkehr für Hamburg, Niedersachsen und Schleswig-Holstein. So ein leichtes Lächeln kommt da automatisch, sobald ihr diesen Sound hier vom Besten von heute hört. Diese Leichtigkeit bei Save My Love von Kygo, Khalid und Griffin. Der Start von ganz vielen Mega-Hits hier bei Radio Hamburg.

13:46, Achtung Autofahrer, da ist ein Liegenbleiber bei euch auf der A1 Lübeck Richtung Hamburg zwischen Moffleet und dem Dreieck Norderelbe. Da ganz besonders vorsichtig fahren. 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

0: Eben gerade Katy Perry und jetzt die legendäre Swedish House Mafia. Das ist euer Musiksender Nummer 1 Radio Hamburg. Und am Nachmittag begleiten wir euch weiterhin mit ganz vielen Mega-Hits. Zoe Wee. Und das Beste von heute von Tampa City. Self-Aware. Gleich schön laut im Auto nach den Radio Hamburg Nachrichten um 14 Uhr.
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0: 14 Uhr.
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13: Schönen guten Tag. Drohnenvorfall. Zweiter unbekannter Gegenstand wird immer noch gesucht. Urteil nach tödlichem Anschlag in München. Sonne, Wolken, einzelne Schauer bis 24 Grad. Einen Tag nach dem Fund einer Sprengstoffdrohne am Leipziger Flughafen sind noch viele Fragen offen und es wird auch weiter nach einem zweiten unbekannten Gegenstand gesucht. Thomas Brockt.
14: Es geht um Teile einer möglichen weiteren Drohne, die mit einem Frachtflugzeug zusammengestoßen sein könnte, das wegen der gesperrten Landebahn in Leipzig durchstartete und nach Hannover flog. Dort wurde dann eine leichte Beschädigung festgestellt. Die Sprengstoffdrohne in Leipzig war entschärft worden. Sie stand in der Nähe einer ukrainischen Transportmaschine. Experten sehen dringenden Handlungsbedarf. Die kritische Infrastruktur müsse besser geschützt werden.
13: Die Polizei Kiel geht davon aus, dass es sich bei dem in Preetz in Schleswig-Holstein tot aufgefundenen Kleinkind um die vermisste dreijährige Bella handelt. Ein Fremdverschulden wird aktuell ausgeschlossen. Lynn Kühner.
15: Nachdem das Mädchen, das laut Polizei autistisch, seh- und hörbehindert ist, gestern Mittag von den Eltern als vermisst gemeldet wurde, hat die Polizei in der Warkendorfer Straße heute Morgen ein totes Kleinkind gefunden. Polizeisprecherin Stefanie Lage sagt, Auffindesituation, der Auffindeort und die Gesamtumstände weisen mit großer Wahrscheinlichkeit darauf hin, dass es sich um dieses Mädchen handelt. Final soll das morgen durch eine Obduktion geklärt werden.
13: Nach dem tödlichen Autoanschlag auf eine Verdi-Demonstration vor knapp einem Jahr in München mit 2 Toten und vielen Verletzten muss der Täter, ein 25-jähriger Afghane, lebenslang ins Gefängnis. Das Oberlandesgericht hat die besondere Schwere der Schuld festgestellt. Dominik Schweiger.
16: Unter anderem wegen zweifachen Mordes und versuchten Mordes in 23 Fällen ist der 25-Jährige verurteilt worden. Das Gericht ist sich sicher, der Täter wollte Menschen töten und hat dafür die Situation der Demo ausgenutzt, weil die Menschen dort mit einer solchen Tat nicht rechnen. Als Motiv wird Wut über die Lage in islamischen Ländern genannt. Außerdem habe sich der Mann als guter Moslem beweisen wollen.
13: Und das waren die Nachrichten aus Hamburg, Deutschland. und der Welt.
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0: Einige Wolken über Hamburg, Niedersachsen und Schleswig-Holstein. Und es ist ein bisschen angenehmer von den Temperaturen als zum Beispiel gestern, wo es ja echt gedrückt hat. Jetzt 23 Grad in der Spitaler Straße. 22 in Norderstedt. 22 Grad auch in Hasefeld. Die Tagestopptemperatur wäre dann bei 24 Grad. Im Laufe des Nachmittags und abends sind einzelne Schauer möglich. Die Sonne scheint aber auch immer wieder. Heute Nacht ist es recht kühl bei 13 Grad und morgen am Freitag viele Wolken mit einigen sonnigen Momenten bei 21 Grad.
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0: Hier ist für eure Sicherheit der Radio Hamburg Verkehr mit der Edeka-App. Ein Liegenbleiber auf der A1 Lübeck Richtung Hamburg zwischen Morfleet und dem Dreieck Norderelbe. Dann Stop and Go A1 Hamburg Richtung Bremen. 11 Kilometer zwischen Öhendorf und dem Dreieck Südost. 30 Minuten. Und A7 Hannover Richtung Hamburg. 10 Kilometer zwischen Heimfeld und Othmarschen. 20 Minuten plus. Unser Blitzerkönig Rico. Unterwegs heute wieder. Eilbeker Weg hat er einen gesehen. Stadtauswärts Höhe Hausnummer 84. Das ist der Radio Hamburg Verkehr für Hamburg, Niedersachsen und Schleswig-Holstein.
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0: Radio Hamburg Megastar Kamrad mit Feel Alive. Super sympathischer Typ und einer der erfolgreichsten deutschen Singer-Songwriter, die es gerade so gibt. Vorher das Beste von heute. Tampa City. Wir starten gemeinsam in diese Stunde jetzt um 14.04 Uhr mit

0: starten wir gemeinsam rein in diesen Donnerstag hier bei eurem Musiksender Nummer 1.
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0: Jawohl, um 16.16 Uhr gibt's die Kritik von Christian aus, der jetzt aber auch nicht Zielgruppe ist. Ich habe mir schon für mich und meinen Sohn Leo Tickets besorgt. Ne? Das ist klar. Zoe Wees mit Lightning gibt's gleich noch. Hertz und Purple Disco Machine

0: Gleich ein typischer, ey, mach das Radio laut Moment mit den Sugar Babes. So klingt das gleich in der Stübi-Show, eurem Radio Hamburg Nachmittag. Dazu ganz emotional aus dies, das Beste von heute und ganz neu, The Art of Letting Go. Gleich nach dem News-Update um 14.30 Uhr.
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0: 14.30
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6: Ich bin Ines Wiese. Schönen guten Tag. Einen Tag nach dem Fund einer Sprengstoffdrohne am Leipziger Flughafen sind noch viele Fragen offen. Vor allem ist unklar, woher die Drohne stammt und wie sie unbemerkt auf die Start- und Landebahn des Flughafens gelangen konnte. Außerdem wird weiter nach einem zweiten unbekannten Gegenstand gesucht. Die Polizei Kiel geht davon aus, dass es sich bei dem heute Vormittag im Garten eines Privatgrundstücks in Preetz in Schleswig-Holstein tot aufgefundenen Kleinkind um die seit gestern vermisste dreijährige Bella handelt. Ein Fremdverschulden wird aktuell ausgeschlossen. Sichere Erkenntnisse soll es nach Abschluss der Obduktion geben. Nach dem tödlichen Autoanschlag auf eine Verdi-Demonstration vor knapp einem Jahr in München mit zwei Toten und vielen Verletzten muss der Täter, ein 25-jähriger Afghane, lebenslang ins Gefängnis. Das Oberlandesgericht hat die besondere Schwere der Schuld festgestellt.
0: Die nächsten Nachrichten um 15 Uhr und jetzt das Radio Hamburg Wetter mit einigen Wolken, ab und zu auch so ein paar blauen Flecken und sonnigen Momenten bei 23 Grad. Heute Nacht ein bisschen Abkühlung bei 13 und morgen am Freitag 21 Grad Tagestoptemperatur. Immerhin noch 5 von 16 möglichen Stunden Sonne. Hier ist für eure Sicherheit der Radio Hamburg Verkehr mit der Edeka-App. A1 Hamburg Richtung Bremen, 11 Kilometer zwischen Öhendorf und dem Dreieck Südost, 20 Minuten. Und A7 Flensburg Richtung Hamburg, 10 Kilometer zwischen Dreieck Nordwest und Waltershof, dauert auch 20 Minuten. In den anderen Staus seid ihr unter 15 durch. Der Radio Hamburg Verkehr für Hamburg, Niedersachsen und Schleswig-Holstein.
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0: Direkt ein Start nach Mars mit einem ganz neuen Megahit von Ausdies, die sonst immer eher Gas gibt bei ihren Megahits. Das hier ist aber wirklich sehr emotional und persönlich. Vielleicht denkt ihr jetzt auch mal so an eine Beziehung, die schon ein bisschen her ist, ihr aber mittlerweile mit dem Ex oder der Ex-Partnerin ein ganz gutes Verhältnis habt und dass man sich eher über die gemeinsame Zeit freut, anstatt da irgendwie noch bitter miteinander zu sein. The Art of Letting Go, also die Kunst loszulassen. Irgendwie ein schöner Gedanke jetzt zum Start in die neue halbe Stunde. Kurz nach 3:30.

0: Morgens ist euer Ritual vielleicht auch, so wie bei mir, erstmal in die Küche und Radio Hamburg anmachen. Und dann Lea Kruse und John Mann zu hören, beziehungsweise in dieser Woche noch Tim Gaffron, der für John am Start ist und ihm auch in unserem Quiz vertritt. Wer schlägt John um 7.10 Uhr? Absoluter Pflichttermin und Tim macht das bisher auch echt gut.
1: Ja, unverhofft kommt oft, ne? Also ich bin wirklich tatsächlich selber sehr, sehr überrascht. Konnte es aber auch nicht sein lassen, mich dann heute noch reinzusneaken und kurz die richtige Antwort zu geben, weil ich selber sehr stolz war, dass ich eine Sportfrage mal wieder beantworten konnte.
0: Ja.
1: Weil ich sonst wirklich eine Sportniete bin im
0: Fällt
1: Vergleich
0: auf.
1: Zu dir. Ja? Also Fußballfragen, das wäre bei dir, wie aus der Pistole würde das kommen. Bei mir dauert es eigentlich.
0: Nee, ich finde, dass du einfach sehr breit aufgestellt bist. Bereitest du dich jetzt irgendwie besonders vor auf so eine vermeintliche Schwäche wie Sportfragen?
1: Wurde ich heute kurz auf der Konferenz auch schon gefragt. Ich habe dann überlegt, gibt es eigentlich noch die Bravo Sport? Ich weiß es gar nicht. Also du merkst, so hoch ist mein Interesse an Sport.
0: Ja.
1: Extra mich einlesen werde ich ehrlich gesagt nicht.
0: Nee, aber ist ja auch gut. Morgen um 300 Euro. Vielleicht erwischt ihr Tim dann ja doch mal bei einer Sportfrage. Hauptsache ihr bewerbt euch. Wer sich probiert, kannst du natürlich auch nicht gewinnen. Wer schlägt John, beziehungsweise wer schlägt unseren Sportexperten Tim Gaffron? Morgen am Freitag ist er nochmal am Start mit Lea bei Guten Morgen Hamburg, eurer Radio Hamburg Morning Show. Und jetzt Zeit für ganz viele Mega-Hits in der Stübi-Show. Seid ihr natürlich auch gewohnt bei uns jetzt auf der Fahrt zum nächsten Termin. Sia mit Chandelier, epischer Mega-Hit von ihr, nach dem Besten von heute. Mark Atlas, You Against My Love.

1. Achtung, Autofahrer, Menschen auf der A24 Schwerin-Hamburg, Höhe Hornbeek, in beiden Richtungen vorsichtig. Hier sind Menschen unterwegs, der Radio Hamburg Verkehr mit der EDK-App.

Lieblingssender Nummer 1 Radio Hamburg mit ganz vielen Megahits und einer geht noch rein, wie ein schöner Fangesang ja auch lautet. Glockenbach und Tom Walker mit Home noch vor unseren Nachrichten um 3.

0: Ganz besondere Grüße gehen zu euch nach Rahlstedt. Falls ihr von dort vielleicht gerade Radio Hamburg hört, ist ja der bevölkerungsreichste Stadtteil in Hamburg. Der Busbahnhof eröffnet, sollte eigentlich im Sommer schon soweit sein, jetzt im Oktober dann endlich keine Ersatzhaltestellen mehr in der Nähe. Das ist ja irgendwie ein bisschen unrund. Aber Oktober soll es soweit sein, hat die Stadt jetzt ein finales Go gegeben und mit der guten Nachricht freuen wir uns auf den Sommer-Mega-Hit des Jahres 2026. Überleg mal ganz kurz, welcher es sein könnte. Korrekt. Shakira, Burna Boy, Die Die nach den Nachrichten um 15 Uhr.
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0: 15 Uhr.
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8: Guten Tag. Drohnenvorfall. Zweiter unbekannter Gegenstand wird immer noch gesucht. Niedrigwasser. Minister denkt über Aufhebung von Lkw-Fahrverbot nach. Sonne, Wolken, einzelne Schauer bis 24 Grad. Einen Tag nach dem Fund einer Sprengstoffdrohne am Leipziger Flughafen sind noch viele Fragen offen. Und es wird auch weiter nach einem zweiten unbekannten Gegenstand gesucht. Thomas Brockt.
9: Es geht um Teile einer möglichen weiteren Drohne, die mit einem Frachtflugzeug zusammengestoßen sein könnte, das wegen der gesperrten Landebahn in Leipzig durchstartete und nach Hannover flog. Dort wurde dann eine leichte Beschädigung festgestellt. Die Sprengstoffdrohne in Leipzig war entschärft worden. Sie stand in der Nähe einer ukrainischen Transportmaschine. Experten sehen dringenden Handlungsbedarf. Die kritische Infrastruktur müsse besser geschützt werden.
8: Das gehört zu den Schattenseiten dieses Hitzesommers. In den ersten 7 Monaten des Jahres hat es schon 261 Badetote gegeben. Das sind 15 mehr als im Vorjahreszeitraum, teilt die DLRG mit. Diana Kramer.
10: Nicht nur an den Badestellen in Deutschland gab es mehr Tote. Während der besonders heißen Woche Ende Juni starben nach Schätzungen des Robert-Koch-Instituts etwa 9.600 Menschen. Das sind deutlich mehr hitzebedingte Sterbefälle als zunächst angenommen. Die Forderungen nach Hitzeschutzplänen hierzu aber auch auf europäischer Ebene werden lauter. Alarmierend ist die andauernde Hitze auch für die Wirtschaft, unter anderem durch historisches Niedrigwasser im Rhein.
8: Und das bringt den Güterverkehr immer stärker unter Druck. Verkehrsminister Bilger bringt deshalb jetzt eine ungewöhnliche Maßnahme ins Spiel. Lkw könnten vorübergehend auch an Sonn- und Feiertagen fahren, hat er der Bild-Zeitung gesagt. Nach dem tödlichen Autoanschlag auf eine Verdi-Demonstration in München muss der Täter, ein 25-jähriger Afghane, lebenslang ins Gefängnis. Das Oberlandesgericht hat die besondere Schwere der Schuld festgestellt, was eine Freilassung auf Bewährung nach 15 Jahren Gefängnis erheblich erschwert. Bei dem Anschlag im Februar vergangenen Jahres sind eine Frau und ihre 2 Jahre alte Tochter gestorben. Viele weitere Menschen wurden zum Teil schwer verletzt. Und das waren die Nachrichten aus Hamburg, Deutschland und der Welt.
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0: Angenehme 23 Grad in der Spitaler Straße, 21 in Pinneberg, 23 in Soltau. Die Tagestop-Temperatur ist bei 24 Grad. Meistens ist es trocken, ab und zu auch sonnig. Später gibt es dann eventuell ein paar Schauer. Heute Nacht einmal Abkühlung bei 13 Grad und morgen am Freitag 5 Stunden Sonne, 21 Grad die Tagestop-Temperatur. Das Wochenende wird schon mal wärmer.
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0: Für eure Sicherheit der Radio Hamburg Verkehr mit der Edeka-App. Rehe laufen auf der A7 Flensburg, Hamburg zwischen Kaltenkirchen und Hennstedt Ulzburg. In beiden Richtungen Vorsicht, hier sind Rehe. Und eine Entwarnung für die A24, keine Menschen mehr auf der A24 Höhe Hornweg. Und dann kommen wir zu Stop and Go. Einmal die A1, Hamburg Richtung Bremen. 11 Kilometer zwischen Oehendorf und dem Dreieck Südost. Ist auch eine halbe Stunde Zeitverlust hier. Genau wie auf der A7, Flensburg Richtung Hamburg, zwischen Dreieck Nordwest und Waltershof. Der Radio Hamburg Verkehr für Hamburg, Niedersachsen und Schleswig-Holstein.
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0: Offiziell gekürt zum Sommer-Megahit 2026. Und das ist einfach sowas von verdient, weil dieser Megahit einfach die ganze WM, finde ich, auch ein bisschen besser gemacht hat. Shakira, Burna Boy, Die, Die.

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2: 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Ganz viele Mega-Hits haben wir als Energielieferanten. Taylor Swift, I Knew It, I Knew You.
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0: Hamburg-Hörerin Katrin hört auf dem Weg zum Sport und da dann hoffentlich auch gleich weiter über die kostenlose Radio Hamburg App. Das Beste von heute auch mit dabei und für so ein Warm-up jetzt gleich im Fitnessstudio perfekt. Miles Smith und Niall Horan sind nämlich dabei. Oh, herrlich. Liebe Grüße an einen guten Freund von mir, Nils. So, Drive Safe ist der Megat, über den ich eigentlich sprechen wollte mit euch. 15.30 Uhr gibt's das News-Update und dann die beiden hier bei eurem Musiksender Nummer 1.
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0: Was tun mit Festivalbändchen, wenn das Festival zu Ende ist? So, da kam die kleine Musik ein bisschen zu früh. Was tun mit Festivalbändchen, wenn das Festival zu Ende ist? Darüber sprechen wir gleich nochmal in Ruhe und auch unter einem wissenschaftlichen Aspekt um 15.45 Uhr. Und jetzt ist es 3:30.
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16: Ich bin Ines Wiese. Schönen guten Tag. Nach dem Drohnenvorfall am Flughafen Leipzig fordert der Zentralverband der deutschen Seehafenbetriebe Konsequenzen auch für die Häfen. Der Leipziger Vorfall zeige, dass bestehende gesetzliche Regelungen trotz Fortschritten den Realitätstest noch nicht bestehen, erklärt der Verbandshauptgeschäftsführer Keisinger. Unter anderem die norwegische Reederei Hurtigruten bietet weiter die am wenigsten klima- und umweltschädlichen Kreuzfahrtreisen an. Wie in den Vorjahren landet sie auch in diesem Jahr im NABU-Umweltranking ganz vorn. Und am Spielbudenplatz auf St. Pauli ist jetzt ein neues Wahrzeichen enthüllt worden. Der Engel von St. Pauli steht direkt vor dem Schmitz-Tivoli-Theater. Das Berühren des Engelflügels soll Glück bringen.
0: Checken wir auch im Laufe der heutigen Stübi-Show noch bis 19 Uhr und überprüfen das für euch, ob es da sich vielleicht lohnt, vorbeizuschauen und diesen Engel dann auch nochmal zu berühren. Ganz viele Mega-Hits in 18 Sekunden wieder.
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0: Das Radio Hamburg Wetter zwischen Sonnenbrille und Pulli. Alle Gefühlslagen heute mit dabei, 23 Grad, dazu ist es ganz schön windig und dann eben manchmal auch bewölkt. Da fühlt sich das fast schon ein kleines bisschen frischer an. Wenn die Sonne aber rauskommt, auch richtig schöne Momente. Heute Nacht einmal Abkühlung bei 13 Grad und morgen am Freitag 21 als Tagestoptemperatur. 5 von 16 möglichen Sonnenstunden, aber das Wochenende wird dann wieder warm. Für eure Sicherheit der Radio Hamburg Verkehr mit der Edeka-App. Immer noch Rehe auf der A7, Flensburg-Hamburg zwischen Kaltenkirchen und Hennstedt-Ulzburg in beiden Richtungen Vorsicht. Dann ein Liegenbleiber A1 Lübeck Richtung Hamburg zwischen Billstedt und Morfleet. A1 Hamburg Richtung Bremen, 11 Kilometer zwischen Öhendorf und dem Dreieck Südost, 20 Minuten. Und A7 Flensburg Richtung Hamburg, 10 Kilometer zwischen dem Dreieck Nordwest und Waltershof, dauert eine halbe Stunde. Das Blitzer-Update mit unserem Blitzerkönig Rico Bürgerweide hat er direkt den nächsten gespottet. Stadteinwärts, Hürdehaus Nummer 19. Das ist der Radio Hamburg Verkehr für Hamburg, Niedersachsen und Schleswig-Holstein.
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0: 4 Mega-Hits am Stück, perfekt. Danke, dass wir bei euch im Büro laufen oder euch auf der Autofahrt begleiten dürfen. Sophie and the Giants mit dabei, Miles Smith, dann ganz entspannte Vibes von Mr. Props. Und wir gehen rein in diese halbe Stunde, 15:34 ist es.

Michael Patrick Kelly, Sophie and the Giants, Miles Smith und Niall Horan und jetzt gerade gehört Mr. Probst hier bei Radio Hamburg. Das sind ganz viele Mega-Hits für euch und jetzt ist euer Urteil gefragt. Darf man das? Ich habe jemanden getroffen, Mitte 30, mitten im Leben, berufstätig, der noch sein Bändchen umhatte vom Hurricane Festival. Und da frage ich jetzt euch, liebe Radio Hamburg Familie, 2 Wochen nach Ende des Festivals, darf man das? Ja, ist es okay, so Festivalbändchen eine gefühlte Ewigkeit noch so als Trophäe am Handgelenk zu tragen? Einfach nur mal die Vorstellung, dass man diese Arme und Handgelenke ja auch im Badezimmer benutzt und so. Das ist natürlich alles hygienisch wirklich fragwürdig. Ja, cool. Und die Events sind ja auch toll. Man hat was zu erzählen. Aber braucht es das wirklich? Kurzer Daumen hoch, falls ihr sagt, ja, Weltklasse, ich mache das genauso. 040-333-10.000. Das ist so das Abstimmungstool per WhatsApp. Oder den Daumen runter, wenn ihr sagt, nee, Festivalbändchen gerne direkt nach Festivalende ab oder spätestens 24 Stunden danach. Dazu Moskena und das Beste von heute, Rhythm Unknown. Hören wir zusammen nach dem Saxophon von Camila Cabello und

0: Darf man Festivalbändchen für immer am Handgelenk lassen? Von Radiomorkhörer Rico gibt's ein klares
1: Ja!
0: Aber sowas von aus Überzeugung. Leider musste er vor 4 Jahren sich insgesamt 26 Festivalbänder abmachen. Das stelle ich mir irgendwie so vor wie bei Wolfgang Petri, wer den noch kennt. War ein bisschen schade, aber jetzt werden natürlich gerne neue angesammelt, weil man im MRT dann keine metallischen Gegenstände haben darf und da waren wohl einige Verbindungsstücke metallisch. Ansonsten klares Nein, zum Beispiel von Radiohomokörer Andreas oder Sarah. Rosalind mit Snap, jetzt noch in dieser Stunde hier bei Radio Hamburg. Was?

0: Kitzner.
1: Lebende Legende Elton John. Gleich zusammen mit Dua Lipa hier bei Radio Hamburg. Und der Nachwuchs auch immer dabei, ne? Das Beste von heute, Flo und Lieke. Euer Musiksender Nummer 1 Radio Hamburg, gleich als perfekte Begleitung auf der Autofahrt, auch nach unseren Nachrichten um 16 Uhr.
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13: Schönen guten Tag. Drohnenvorfall. Seehäfen fordern Konsequenzen. Hitzesommer. Schon viele Badetote. Sonne, Wolken und einzelne Schauer bis 24 Grad. Nach dem Vorfall mit einer Sprengstoffdrohne am Flughafen in Leipzig fordert der Zentralverband der deutschen Seehafenbetriebe mit Sitz hier in Hamburg Konsequenzen auch für die Häfen. Clemens Benke.
14: Der Leipziger Vorfall zeigt, dass bestehende gesetzliche Regelungen den Realitätstest noch nicht bestehen, sagt Verbandshauptgeschäftsführer Florian Keisinger. Denn auch über den deutschen Seehäfen werden immer wieder Drohnen gesichtet. Zwar könnten Hafenbetriebe dann dank moderner Sensorik Drohnen mittlerweile frühzeitig erkennen, ihren Flug verfolgen und die Sicherheitsbehörden alarmieren. Eine eigenständige Abwehr ist ihnen jedoch nicht erlaubt und es bleiben nur 60 bis 90 Sekunden für die Abwehr. Diese Lücke muss geschlossen werden, so der Verband.
13: Das gehört zu den Schattenseiten dieses Hitzesommers. In den ersten 7 Monaten des Jahres hat es schon 261 Badetote gegeben. Das sind 15 mehr als im Vorjahreszeitraum, teilt die DLRG mit. Diana Kramer.
15: Nicht nur an den Badestellen in Deutschland gab es mehr Tote. Während der besonders heißen Woche Ende Juni starben nach Schätzungen des Robert-Koch-Instituts etwa 9.600 Menschen. Das sind deutlich mehr hitzebedingte Sterbefälle als zunächst angenommen. Die Forderungen nach Hitzeschutzplänen hierzu Lande, aber auch auf europäischer Ebene werden lauter. Alarmierend ist die andauernde Hitze auch für die Wirtschaft, unter anderem durch historisches Niedrigwasser im Rhein.
13: Unter anderem die norwegischen Reedereien Hurtigruten und Havilah bieten weiter die am wenigsten klima- und umweltschädlichen Kreuzfahrtreisen an. Wie in den Vorjahren landen sie auch in diesem Jahr im NABU-Umweltranking ganz vorn. Zoe Tasovali.
0: Wer eine Kreuzfahrt bucht, muss beim Klimaschutz weiter deutliche Abstriche machen. Der NABU sagt, auch die besten Anbieter sind noch weit von einer wirklich umweltfreundlichen Reise entfernt. Die Umweltschützer haben unter anderem geprüft, ob die Schiffe ohne Schweröl fahren, Landstrom im Hafen nutzen und ihre Abgase reinigen. Gleichzeitig boomt die Branche weiter. Weltweit waren im vergangenen Jahr so viele Menschen auf einer Kreuzfahrt wie noch nie.
13: Und das waren die Nachrichten aus Hamburg, Deutschland und der Welt.
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1: Ein paar Wolken sind mit dabei bei 22 Grad hier in der Spitaler Straße in der City. 21 in Norderstedt, 24 in Soltau. Und das ist auch die Tagestop-Temperatur. Einzelne Schauer sind möglich, aber auch herrliche sonnige Momente im Laufe des Nachmittags und frühen Abends. In der Nacht kühlt es dann einmal ab bei 13 Grad und morgen am Freitag viele Wolken, aber auch Sonne. Da bleibt es aber trocken bei 21 Grad und 5 Stunden Sonnenschein.
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1: Für eure Sicherheit der Radio Hamburg Verkehr mit der Edeka App und eine Entwarnung. Keine Rehe mehr zwischen Kaltenkirchen und Hennstedt-Ulzburg auf der A7. Stop and go, A7 Flensburg Richtung Hamburg, 10 Kilometer zwischen dem Dreieck Nordwest und Waltershof. Es dauert 40 Minuten länger. Und auf der A24 Hamburg Richtung Berlin, 5 Kilometer zwischen Rheinweg und Schwarzenbeek-Grande, 25 Minuten. In den anderen Staus seid ihr unter 25 Minuten durch. Und falls es noch ein Update gibt von euch, auch in Sachen Blitzern, freuen wir uns über ein WhatsApp an die 040 333 10.000.
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1: Dasha und Austin für so ein paar Country-Sounds gleich dabei. Und das Beste von heute gibt's auch immer bei uns. Jetzt zum Start in diese Stunde um 16

0: Marshall, Rocky, Zuma, Sky. Falls euch diese Namen auch was sagen, dann habt ihr wahrscheinlich auch Kinder.
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2: Wenn ich noch im Vorschulalter wäre, dann würde ich heute komplett durchdrehen. Heute startet das dritte Paw Patrol Kinoabenteuer. Paw Patrol, der Dino-Film.
3: Die Dino-Insel, die gigantischste Entdeckung der Welt. Wow!
2: Ja, das ist einfach die perfekte Kombination. Welpen und Dinos, einfach unwiderstehlich. Es ist die bisher abenteuerlichste Rettungsmission für die Pfotenpatrouille. Sie landen auf einer geheimnisvollen Dino-Insel und Bürgermeister Besserwisser löst im Diamantenfieber eine Naturkatastrophe aus.
4: Sie werden die Insel zerstören. Wir müssen alle mithelfen.
0: Ah, Bürgermeister Besserwisser, er treibt mich jedes Mal in den Wahnsinn. Und für den Soundtrack ist sogar Radio Hamburg Megastar Ava Max dabei.
2: Ja, so beliebt ist Paw Patrol. Die Eltern sollen wahrscheinlich auch noch mit abgeholt werden. Irgendwie der Song heißt Work und so hört er sich an.
0: Aber das ist jetzt nicht nur was für kleine Kinder.
2: Ja, sie versuchen diesmal auch die Erst- und Zweitklässler mitzunehmen. Aber im Ernst, die Fans werden ja auch älter. Normalerweise ist das Motto ja, kein Einsatz zu groß, keine Pfote zu klein. Aber diesmal heißt es...
3: Kein Dino zu groß, keine Pfote zu klein.
2: Also, wenn ich noch einmal 6 Jahre alt wäre, was ja sehr wahrscheinlich ist, dass das nochmal passiert, wäre Paw Patrol, der Dino-Film, für mich wahrscheinlich ganz großes Kino, eine 1 oder 10 von 10 Pfoten.
0: Ja, vielleicht besorgt ihr euch auch schon eure Tickets. Und dabei macht ihr noch ein Fenster auf, radiohamburg.de. Über den Stream, Loy mit The Way I Want It nach Chris de Sere.

0: Surfen in der Elbe, eventuell so ein bisschen wie in München, wo es ja auch diese Welle gibt. Bald soll es möglich sein. Ich kann euch versprechen, Radio Hamburg wird es als allererstes ausprobieren. Coldplay mit A Sky Full of Stars, erstmal ganz trocken unterwegs. Und das Beste von heute von Kollege Kamra. Yourself gibt's in den 4 Megahits am Stück. Damit dann direkt der nächste Knaller nach dem News-Update um 16.30 Uhr.
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16: Habt ihr das Gefühl, in letzter Zeit zu wenig Glück zu haben? Hier ist die Lösung. Auf dem Spielbodenplatz gibt es ab sofort einen goldenen Engel. Und die Berührung von diesem Engel soll Glück bringen. Wir probieren das natürlich aus für euch um 16.45 Uhr. Jetzt ist es 16:30 Uhr.
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17: Ich bin Ines Wiese. Schönen guten Tag. Nach dem Drohnenvorfall am Flughafen Leipzig fordert der Zentralverband der deutschen Seehafenbetriebe Konsequenzen auch für die Häfen. Der Leipziger Vorfall zeige, dass bestehende gesetzliche Regelungen trotz Fortschritten den Realitätstest noch nicht bestehen, erklärt Verbandshauptgeschäftsführer Kai Singer. Weil das Niedrigwasser auf dem Rhein und anderen Wasserstraßen aktuell für große Probleme sorgt, hat sich Verkehrsminister Bilger mit Wirtschaftsvertretern, Verbänden und Behörden getroffen. Er will jetzt mit den Ländern darüber sprechen, möglichst schnell Ausnahmen vom Sonn- und Feiertagsverbot für Lkw zu genehmigen. Und am Spielbudenplatz auf St. Pauli ist jetzt ein neues Wahrzeichen enthüllt worden. Der Engel von St. Pauli steht direkt vor dem Schmitz-Tivoli-Theater. Das Berühren des Engelflügels soll Glück bringen.
16: Um 17 Uhr die nächsten Radio Hamburg Nachrichten und jetzt ein Wetterausblick. Ja, irgendwie schwierig zu beschreiben. Also ganz dunkelgraue Wolken jetzt gerade in der Spitaler Straße und gleichzeitig auch so ein blauer Abschnitt mit Sonnenschein. Das Ganze bei 23 Grad und so wechselhaft geht es dann auch am Donnerstagnachmittag weiter. Morgen am Freitag trocken, 21 Grad. Ja, so ein bisschen durchschnaufen, bevor es am Wochenende wieder Richtung 30 Grad geht. Da gibt es auch wieder ganz viel Sonne. Für eure Sicherheit der Radio Hamburg Verkehr mit der Edeka-App. A7 Flensburg Richtung Hamburg, 10 Kilometer zwischen dem Dreieck Nordwest und Waltershof. Es dauert 35 Minuten hier. Und auf der A24 Hamburg Richtung Berlin, 5 Kilometer zwischen Rheinweg und Schwarzenbeek-Grande, 30 Minuten. In den anderen Staus seid ihr unter 25 durch. Der Radio Hamburg Verkehr für Hamburg, Niedersachsen und Schleswig-Holstein.
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16: Und das war's zum Feiern mit dabei. Kamerad, Hug Yourself dazu zum Mitsingen. Coldplay, A Sky Full of Stars. Ja, die wahrscheinlich größte Band, die es im Moment gibt. Und mit einem neuen Mega-Hit starten wir gemeinsam rein in diese halbe Stunde. Ellie Goulding mit so einer richtigen Abrechnung. Sie sagt, du sagst sogar zu mir, ich sehe billig aus mit einem schwarzen Prada-Kleid. harter Stoff, den sie hier abhandelt. Black Prada Dress, alles sehr emotional.

0: Habt ihr manchmal das Gefühl, ich habe überhaupt kein Glück? Dann ab zum Spielbudenplatz auf dem Kiez und einfach diese Figur berühren, dann habt ihr ab sofort wieder Glück. Das verspricht zumindest die Legende, die einfach jetzt ab sofort begründet wurde hier in Hamburg. Das ist euer Musiksender Nummer 1, Radio Hamburg, die Stübi-Show. Und wenn es um Glück geht, dann testen wir das natürlich sofort aus. Zu Ehren von Straßenmissionarin Bertha Kaiser. Vor 100 Jahren als Engel von St. Pauli bezeichnet, gibt es jetzt einen Engel auf dem Spielbudenplatz zum Anfassen und Glück bringen. Emilia, Praktikantin aus dem Radio Hamburg-Team, was siehst du vor dir?
1: Und ich bin echt überrascht. Ich habe mir echt was anderes darunter vorgestellt. Die Flügel sind auf jeden Fall schön in Gold. Und die Figur an sich ist so grünfarben. Sieht sehr weiblich aus, hat auch hohe Schuhe an, also mit Absatz. Ich würde sagen, so insgesamt nicht größer als 80 cm vielleicht. Aber okay. Es steht auf einem großen Block drauf, das heißt insgesamt bestimmt schon so 1,80 oder so. Und ich bin jetzt hier mit
2: Pascal.
1: Was hältst du von der Figur? Hast du dir den so vorgestellt, den Engel?
2: Nee, überhaupt nicht, aber sieht toll aus. Kann man sich gerne mal anschauen kommen.
1: Hast du denn schon die Engelsflügel berührt, damit du auch mit dem Glück davon kommst?
2: Nein, noch nicht.
1: Da wird zwar Zeit.
2: Jetzt wird Zeit.
1: Wollen wir es noch zusammen machen?
2: Ja, komm.
1: Okay, wie fühlt es sich an?
2: Ja, das behalte ich jetzt für mich.
1: Das hältst du für dich.
0: Ja, okay, das ist wie mit so einer Wimper pusten, wo man dann auch die Wünsche nicht verrät. Aber insgesamt, der kommt gut bei euch an.
3: Ja, nicht an den klassischen Engel, wie man ihn vielleicht aus dem Himmel kennt, sondern eher so eine Kombination aus einer reizenden Dame mit Engelsflügeln, die vielleicht auch auf dem Kiez arbeiten könnte, um das mal vorsichtig auszudrücken.
0: Ja, aber genau so ist es ja. Und da glänzt sie dann jetzt schon mal mit Hintergrundwissen zu Ehren von Straßenmissionarin Bertha Kaiser. Der Engel von St. Pauli, jetzt als Statue auf dem Spielbudenplatz, fällt euch beim nächsten Kiezbesuch garantiert auf. Und ob Emilia jetzt wirklich Glück hatte, überprüfen wir dann auch, ich sag mal, in der nächsten halben Stunde. Leonie und Callum Scott haben jetzt das Beste von heute. 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

0: denke ich direkt an so einen Kirchenchor. Wenn ich mir diesen Engel vorstelle, den Radio Hamburg-Praktikantin Emilia gerade beschrieben hat, steht jetzt auf dem Spielbudenplatz und eine Berührung soll Glück bringen. Ein Engel, der an den Engel von St. Pauli erinnern soll. Vor 100 Jahren Bertha Kaiser aktiv gewesen. Und wie ist das jetzt? Vor 10 Minuten hast du es getan. Gab es schon irgendwie einen glücklichen Moment?
1: Da hat doch tatsächlich der nette Bahnfahrer uns noch die Tür aufgehalten und hat uns reingelassen in die Bahn. Also ich würde sagen, es hat sich auf jeden Fall gelohnt, die Engelsflügel anzufassen. Wir hatten auf jeden Fall Glück.
0: Es ist ja wie bei X-Faktor hier. Wahnsinn. Also Berührung lohnt sich. Jetzt ausziehst nochmal bei Radio Hamburg.

0: wenn das Handy der Megastars klingelt und David Guetta steht da als Anrufer, dann geht man ran und wenn er die Frage stellt, könntest du dir vorstellen, dass wir mal einen Song zusammen, und dann schreien sie schon, ja, ich bin dabei, unbedingt. Selbst solche Megastars wie Jennifer Lopez, Save Me Tonight, neueste Zusammenarbeit der beiden, gleich nach unseren Radio Hamburg Nachrichten um 17 Uhr, hier bei eurem Musiksender Nummer 1.
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0: 17 Uhr.
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11: Schönen guten Tag. Drohnenvorfall. Seehäfen fordern Konsequenzen. Engel von St. Pauli. Neues Wahrzeichen auf dem Kiez enthüllt. Sonne, Wolkenschauer. 22 Grad. Nach dem Vorfall mit einer Sprengstoffdrohne am Flughafen in Leipzig fordert der Zentralverband der deutschen Seehafenbetriebe mit Sitz hier in Hamburg Konsequenzen auch für die Häfen. Clemens Benke.
12: Der Leipziger Vorfall zeigt, dass bestehende gesetzliche Regelungen den Realitätstest noch nicht bestehen, sagt Verbandshauptgeschäftsführer Florian Keisinger. Denn auch über den deutschen Seehäfen werden immer wieder Drohnen gesichtet. Zwar könnten Hafenbetriebe dann dank moderner Sensorik Drohnen mittlerweile frühzeitig erkennen, ihren Flug verfolgen und die Sicherheitsbehörden alarmieren. Eine eigenständige Abwehr ist ihnen jedoch nicht erlaubt und es bleiben nur 60 bis 90 Sekunden für die Abwehr. Diese Lücke muss geschlossen werden, so der Verband.
11: Die historisch niedrigen Pegelstände von Elbe, Rhein und Donau erschweren zurzeit den Güterverkehr. Deshalb will Verkehrsminister Bilger jetzt mit den Ländern darüber reden, möglichst schnell Ausnahmen vom Sonn- und Feiertagsfahrverbot für Lkw zu genehmigen. Also mehr Güter auf die Straße. Thomas Brockt.
13: Und auch die Schiene soll mehr übernehmen. Gespräche mit der Bahn laufen. Aber auch längerfristig sollen Projekte beschleunigt werden. Etwa tiefere Fahrrinnen und mehr moderne Schiffe, die auch bei Niedrigwasser noch fahren können.
11: Der Kiez hat jetzt ein Wahrzeichen mehr, und zwar einen Engel, der bei einer Berührung an einer bestimmten Stelle Glück bringen soll. Niklas Uther.
14: Am Spielbudenplatz steht er, der Engel von St. Pauli, direkt vor dem Schmitz-Tivoli. Am Mittag ist die Skulptur des Bildhauers Thomas Jastram enthüllt worden. Als Vorbild dient Bertha Kaiser. Sie ist vor 100 Jahren Straßenmissionarin hier auf St. Pauli gewesen. Der Engel steht als Symbol für alle, die Tag für Tag am sozialen Netz des Stadtteils stricken, sagt Schmitz-Tivoli-Chef Corny Littmann, der auch die Idee für das neue Wahrzeichen hatte. Wie fast jede Skulptur hat übrigens auch der Engel von St. Pauli eine Stelle, die Glück bringen soll. Und zwar ist das der Flügel. Den muss man nur anfassen, dann kann man sich was wünschen.
11: Und das waren die Nachrichten aus Hamburg, Deutschland. und der Welt.
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0: Teilweise ein paar Wolken mit dabei. Meistens sind die aber harmlos. Es gibt auch noch sonnige Momente für Hamburg, Niedersachsen und Schleswig-Holstein heute Abend. 22 Grad in der Spitaler Straße, 22 auch in Trittau, 23 in Maschen. Heute Nacht einmal ein bisschen Abkühlung bei 13 Grad. Da bleibt es trocken, genau wie morgen am Freitag. 21 Grad maximal und immerhin über den Tag verteilt 5 Stunden Sonnenschein.
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0: 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Dann Stop and Go, A7, Flensburg Richtung Hamburg, 10 Kilometer zwischen Reigen-Nordwest und Waltershof. 40 Minuten braucht ihr hier. Auf der A24 Hamburg Richtung Berlin. 5 Kilometer zwischen Rheinweg und Schwarzenbeck-Grande wegen der Baustelle. 30 Minuten. Gibt auch noch ein paar andere Staus. Da seid ihr aber zumindest in unter 20 Minuten durch. Der Radio Hamburg Verkehr für Hamburg, Niedersachsen und Schleswig-Holstein.
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0: Gleich um 17.17 Uhr, da freuen sich immer ganz viele von euch drauf. Schön mitraten bei unserer modernen Version von Stadtlandfluss, dem Elbduell. Davor Ray, Where is my husband? Zum Gas geben, Singer-Songwriter, Musik von Tom Gregory, Small Steps. Und das Beste von heute bringt uns in die neue, vielleicht ja auch Feierabendstunde für einige von euch. Jennifer Lopez, David Gale.

0: Da haben wir eine feste Verabredung. Schön, dass so viele von euch dann auch tatsächlich mit dabei sind.
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0: Und das wird spektakulär. Ich bin mir sicher, Anna Hauberg, 34 aus Heizenbeek, hat heute Morgen um 6.16 Uhr einfach mal 9 Begriffe geschafft. Wohnt nördlich der Elbe. Also Team Norden hat stark vorgelegt. Und jetzt frage ich mal René Köditz, 44 aus Winsen, fürs Team Süden. Wollen wir da überhaupt noch antreten?
3: Die Chance besteht, das zu schaffen.
0: Das wollte ich doch hören von dir. René Köditz, 44 aus Winsen, arbeitest beim Klärwerk für die Wartung verantwortlich. Du bist also jemand, der anpackt, der einfach macht.
3: Genau.
0: Du hoffst auf 12, 10 würden ja schon reichen, sag ich mal.
3: 10 würden schon reichen, das reicht mir vollkommen.
0: René, die schnellsten 33 Sekunden deines Lebens starten jetzt. Ein Beruf mit L wie Ludwig.
3: Landwirt.
0: Ein Land mit D wie Dora.
3: Deutschland.
0: Ein Gemüse mit G wie Gustav.
3: Gurke.
0: Sportart mit S wie Samuel.
3: Schwimmen.
0: Eine Stadt mit R wie Richard.
3: Beutenberg.
0: Ein Tier mit E wie Emil.
3: Esel.
0: Ein Musikinstrument mit K wie Kaufmann.
3: Weiter.
0: Ein Planet mit V wie Viktor.
3: Venus.
0: Ein Hobby mit H wie Heinrich.
3: Handball.
0: Eine Insel mit K wie Kaufmann.
3: Kroatien.
0: Ein Kuchen mit M wie Martha.
3: Ja.
0: Am Ende sind herausgekommen 9. Kannst du das glauben? Exakt 9.
3: Ja, so wunderbar.
0: Ne?
3: Der bessere gewinnt, hatte ich gesagt. Und unentschieden, jeder kriegt beides.
0: Seid ihr beide gleich
3: die Hälfte.
0: Komm, dann rufen wir Anna jetzt einmal an, ja?
3: Ja, machen wir. Darf ich ihr das sagen?
0: Ja, wenn du möchtest.
3: Ja, na sicher.
0: Ich wähle mal die Nummer. 3275. Machst du das alles dann?
3: Ich mach alles. Gut. Wie heißt die nochmal? Anna?
0: Anna. Ja. Anna Hauberg, 34 aus Heizenbeek.
4: Hallo, einen wunderschönen guten Tag. Moin. René hier, ich bin dein Gegenkandidat gewesen.
5: Ach, hi.
4: Ich muss sagen, du hast 9

0: so ein bisschen verträumt jetzt zum Ende eures Arbeitstages. Gleich das Beste von heute. Passt perfekt. Kygo, Khalid und Griffin hier bei Radio Hamburg mit Save My Love.
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0: 17.30 Uhr.
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17: Ich bin Ines Wiese. Schönen guten Tag. Nach dem Drohnenvorfall zieht Innenminister Dobrindt jetzt Konsequenzen. Ende des Monats soll es ein Treffen mit mehreren europäischen Innenministern geben. Mit dabei wären demnach die Minister aus den baltischen Staaten, Polen, Schweden, Norwegen und Dänemark. Ziel der Beratungen ist laut Ministerium die Koordinierung einer gemeinsamen Verteidigungsstrategie gegen unbemannte Flugsysteme und die Stärkung des Schutzes kritischer Infrastruktur. Die historisch niedrigen Pegelstände von Elbe, Rhein und Donau erschweren zurzeit den Güterverkehr. Deshalb will Verkehrsminister Bilger jetzt mit den Ländern darüber reden, möglichst schnell Ausnahmen vom Sonn- und Feiertagsfahrverbot für Lkw zu genehmigen, also mehr Güter auf die Straße bringen. Und am Spielbudenplatz auf St. Pauli ist jetzt ein neues Wahrzeichen enthüllt worden. Der Engel von St. Pauli steht direkt vor dem Schmitz-Tivoli-Theater. Das Berühren des Engelflügels soll Glück bringen.
0: Richtig schöne Geschichte. Video findet ihr auf der Radio Hamburg Instagram-Seite. Und jetzt kann man da auch noch trocken hinkommen. Mit ein bisschen Sonne bei 22 Grad bleibt bis auf ganz wenige Ausnahmen in Hamburg, Niedersachsen und Schleswig-Holstein auch regenfrei, der heutige Donnerstag. Morgen am Freitag 21 Grad, bleibt auch trocken, 5 Stunden Sonne immerhin. Und am Wochenende dann wieder richtig warm, richtig viel Sonne. Für eure Sicherheit der Radio Hamburg Verkehr mit der Edeka-App. Eine Metallplatte ist nicht mehr auf der A7. Das ist doch schon mal sehr gut. Dafür Stop and Go noch. A7 Flensburg Richtung Hamburg. 10 Kilometer zwischen dem Dreieck Nordwest und Waltershof. 40 Minuten braucht ihr länger. Und auf der A24 Hamburg Richtung Berlin. 5 Kilometer zwischen Rheinweg und Schwarzenbeek-Grande wegen der Baustelle. Eine halbe Stunde plus. Das ist der Radio Hamburg Verkehr für Hamburg, Niedersachsen und Schleswig-Holstein.
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0: Ja, müsst ihr eigentlich nur noch eine Jury überzeugen, um dann wirklich auch der Next Megastar zu werden. Und sie sitzt mittendrin.
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0: Ja, und ich habe das Gefühl, die wird eh alle gut finden. Am Ende gab es sogar noch einen kleinen Schmatzer, habe ich ganz vergessen. Tiffany Harris mit Vertigo zum Start in Feierabend um 17.33 Uhr. Das ist das

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Morgen 15.30 Uhr, das Radio Hamburg Wochenend-Warm-Up. Ihr habt die Wahl in unserer Instagram-Story zwischen zwei Megahits, die euch perfekt ins Wochenende bringen. Und da habt ihr die Wahl zwischen eher einer funkigen, lässigen Variante, Jamiroquai. Ah, schon geil, ne? Oder sagt ihr, voll drauf, ich brauche Usher.

Lasst es uns wissen, ihr seid der Musikchef von Radio Hamburg, von eurem Musiksender Nummer 1. 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Das ist Beyoncé, Texas.

Bist sie, Sometimes I Love You, das Beste von heute. Bringt euch auch im Stau nochmal auf andere Gedanken, zum Beispiel auf der A7, Flensburg Richtung Hamburg, 30 Minuten zwischen dem Dreieck Nordwest und Waldershof. Amsingstraße ist auch voll. Wir sind bei euch hier, bei eurem Musiksender Nummer 1.

0: Dank Luis Fonsi kennen wir dieses spanische Wort. Hüfte, also Despacito. Und wir freuen uns auf die Jungs von Fastboy. Ich kriege zu Recht den Hinweis, Despacito heißt ja gar nicht Hüfte, sondern langsam. Hüfte heißt La Cintura. Das ist noch so ein anderer Mega-Hit. Also ich kriege schon wieder alles durcheinander. Bleiben wir beim Sie und Gracias.
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0: Gleich 18 Uhr.
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10: Schönen guten Tag. Drohnenvorfall, Innenministertreffen in Flensburg. Engel von St. Pauli, neues Wahrzeichen auf dem Kiez enthüllt. Sonne, Wolken, Schauer, 22 Grad. Nach dem Drohnenvorfall am Flughafen Leipzig soll es Ende August ein Treffen mit mehreren europäischen Innenministern geben. Mit dabei wären demnach die Minister aus den baltischen Staaten, Polen, Schweden, Norwegen und Dänemark. Sohita Sowali.
11: Bei dem Treffen soll es um eine gemeinsame Strategie gegen Drohnenangriffe auf kritische Infrastruktur gehen. Mehr ist bisher nicht bekannt. Zum Vorfall am Flughafen Leipzig-Halle gibt es dagegen neue Informationen. Der Mitarbeiter, der die Drohne entdeckte, hatte großes Glück. Er hatte wohl das Fluggerät mit dem Fuß zu Boden getreten, ohne zu wissen, dass daran eine Sprengvorrichtung hing. Spezialisten der Bundeswehr entschärften sie dann.
10: Die historisch niedrigen Pegelstände von Elbe, Rhein und Donau erschweren zurzeit den Güterverkehr. Deshalb will Verkehrsminister Bilger jetzt mit den Ländern darüber reden, möglichst schnell Ausnahmen von Sonn- und Feiertagsfahrverboten für Lkw zu genehmigen. Also mehr Güter auf die Straße. Thomas Brockt.
12: Doch die Schiene soll mehr übernehmen, Gespräche mit der Bahn laufen. Aber auch längerfristig sollen Projekte beschleunigt werden, etwa tiefere Fahrrinnen und mehr moderne Schiffe, die auch bei Niedrigwasser noch fahren können.
10: Der Kiez hat jetzt ein Wahrzeichen mehr, und zwar einen Engel, der bei einer Berührung an einer bestimmten Stelle Glück bringen soll. Niklas Uther.
13: Am Spielbudenplatz steht er, der Engel von St. Pauli, direkt vor dem Schmitz-Tivoli. Am Mittag ist die Skulptur des Bildhauers Thomas Jastram enthüllt worden. Als Vorbild dient Bertha Kaiser. Sie ist vor 100 Jahren Straßenmissionarin hier auf St. Pauli gewesen. Der Engel steht als Symbol für alle, die Tag für Tag am sozialen Netz des Stadtteils stricken, sagt Schmitz-Tivoli-Chef Corny Littmann, der auch die Idee für das neue Wahrzeichen hatte. Wie fast jede Skulptur hat übrigens auch der Engel von St. Pauli eine Stelle, die Glück bringen soll. Und zwar ist das der Flügel. Den muss man nur anfassen, dann kann man sich was wünschen.
10: Und das waren die Nachrichten aus Hamburg, Deutschland und der Welt.
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0: Radio Hamburg-Hörer Pierre lässt uns mal an seinem Feierabend teilhaben. Heute gibt's ein Eis und dazu auch noch das Beweisfoto per WhatsApp. Vielen Dank. Geht ja auch noch gut bei 22 Grad hier in der Spitaler Straße. In Glinde auch 22 Grad, in Sittensen ebenfalls. Heute Nacht wird's dann aber frisch, ist ja auch ganz gut für alle, die mit offenem Fenster schlafen, einmal durchlüften bei 13 Grad und morgen am Freitag 21 die Tagestop-Temperatur, bevor es am Wochenende sommerlich, heiß und sonnig wird.
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0: Das ist für eure Sicherheit der Radio Hamburg Verkehr mit der Edeka-App. Auf der A24 Hamburg Richtung Berlin, 5 Kilometer zwischen Rheinweg und Schwarzmegrande, wegen der Baustelle 40 Minuten und Amsingstraße, da braucht ihr zum Beispiel auch gerade 30 Minuten länger. Innenstadt ist voll. In den anderen Staus seid ihr zumindest in unter 20 Minuten durch. Ein Update von unterwegs, auch gerne per WhatsApp, direkt hier in die Show 040 333 10.000. Der Radio Hamburg Verkehr für Hamburg, Niedersachsen und Schleswig-Holstein.
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0: Sie sind auch mit am Start. Radio Hamburg Stars for Free. Klingt jetzt erstmal weit weg, aber der 19. Dezember. Dezember ist schön. Ich fange nochmal neu an. Der 19. September ist schon in 6 Wochen und Fastboy stehen auf der Bühne. Gehen wir rein mit dem Besten von heute, 18.03 Uhr.

viele von euch dann doch auch noch im Urlaub, ne? Radio Hamburg-Hörer Michael hört über die kostenlose Radio Hamburg-App und schickt ein Foto. Und ja, Michael liegt am Pool, hat da seine Brille auf, aber darüber trägt er so einen Strohhut. Und den kann man eben auch nur im Urlaub tragen. Da ist es völlig normal, wie ein T-Shirt hier in Hamburg. Aber so einen Strohhut kannst du im Alltag normalerweise nicht anziehen. Da alles wunderbar, strahlt direkt aus. Erholung pur, alles herrlich. Viel Spaß weiterhin da in Griechenland. Michael Schulte übernimmt. Lovesick ist das Beste von heute hier bei eurem Musiksender Nummer 1.

0: mit Taylor Swift durch den Donnerstagabend. I knew you were trouble. Einer ihrer vielen, muss man ja sagen, wirklich legendären Mega-Hits. Dazu das Beste von heute, The Bowser. Magnetic mit diesem funky Sound, der gerade wieder richtig kommt, gibt es nach dem News-Update um 18.30 Uhr für euch.
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0: Es ist 18.30 Uhr.
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15: Ich bin Ines Wiese. Schönen guten Tag. Nach dem Drohnenvorfall zieht Innenminister Dobrindt jetzt Konsequenzen. Ende des Monats soll es ein Treffen mit mehreren europäischen Innenministern geben. Mit dabei wären demnach die Minister aus den baltischen Staaten, Polen, Schweden, Norwegen und Dänemark. Ziel der Beratungen ist laut Ministerium die Koordinierung einer gemeinsamen Verteidigungsstrategie gegen unbemannte Flugsysteme und die Stärkung des Schutzes kritischer Infrastruktur. Die historisch niedrigen Pegelstände von Elbe, Rhein und Donau erschweren zurzeit den Güterverkehr. Deshalb will Verkehrsminister Bilger jetzt mit den Ländern darüber reden, möglichst schnell Ausnahmen vom Sonn- und Feiertagsfahrverbot für Lkw zu genehmigen, also mehr Güter auf die Straße bringen. Und am Spielbudenplatz auf St. Pauli ist jetzt ein neues Wahrzeichen enthüllt worden. Der Engel von St. Pauli steht direkt vor dem Schmitz-Tivoli-Theater. Das Berühren des Engelflügels soll Glück bringen.
0: Die nächsten Nachrichten um 19 Uhr. Und jetzt das Radio Hamburg Wetter mit einer richtig fetten grauen Wolke, zumindest hier gerade im Innenstadtbereich. Kann einzelne Schauer geben heute Abend in Hamburg, Niedersachsen und Schleswig-Holstein. Immer auch mal wieder so ein paar dunkle Flecken zu sehen auf dem Radio Hamburg Regenradar. Ja, vielleicht habt ihr aber auch noch mal ein paar sonnige Stunden. Also viel mit dabei, weil es eben auch so windig ist und die Wolken dann schnell weggepustet werden. Morgen am Freitag 21 Grad maximal, 5 von 16 möglichen Stunden Sonne. Das Wochenende ist aber richtig sommerlich. Jetzt der Radio Hamburg Verkehr mit der Edeka-App und wir fangen mal an, denn er hat ein bisschen was zu erzählen mit Dirk.
16: A7, Hannover Richtung Hamburg, ab Tieshope Stau Das ist dem geschuldet, dass auf der A1, wenn man von der A7 auf die A1 oder in Richtung, Richtung Lübeck fährt, dass da ein Liegenbleiber ist, dass ein LKW in Reifen geplatzt, der wird gerade repariert, dürfte bald aufhören, sich dort zu stauen. Danach ist wieder ein bisschen freier.
0: Danke dir, Dirk, für das Update schon mal. Dann die A24 auch noch, Hamburg Richtung Berlin. 5 Kilometer zwischen Rheinbeck und Schwarzenbeck-Rande wegen der Baustelle. 15 Minuten hier und generell Feierabendverkehr gerade. Auch aus Hamburg raus, im Hamburger Süden. Einfach viel los, ein bisschen mehr Zeit einplanen. Und für so ein Update sind wir immer zu haben, wie Dirk gerade auch eins geschickt hat. 040 333 10000, die Radio Hamburg WhatsApp-Nummer. Das ist der Radio Hamburg Verkehr für Hamburg, Niedersachsen und Schleswig-Holstein.
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0: Komm direkt

0: guten Appetit. Falls wir gerade so im Hintergrund laufen in der Küche, danke fürs Einschalten auf jeden Fall. Hier ist euer Musiksender Nummer 1. Euch einen schönen Abend und moin Jungs.
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0: Nicht nur die beiden Jungs von Fastboy mit dabei, auch Leonie. 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Und die fantastische Tiffany Harris. 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Und das Beste von heute kommt jetzt von Mark Atlas. You Against My Love.

0: Sitzt ihr schon mit einem Drink auf eurer Terrasse oder im Wohnzimmer oder seid ihr noch auf Parkplatzsuche? So oder so, Radio Hamburg, euer Musiksender Nummer 1, begleitet euch jetzt mit ganz vielen Mega-Hits weiter in euren Donnerstag-Feierabend. Und das Beste von heute, das hören wir gleich von Moss Kenner. Rhythm Unknown heißt der Track, mega geil, funky, produziert seine Stimme einmalig. Und die hat er zu Beginn seiner Karriere richtig genial gepusht. Der hat nämlich gesagt, ich will gar nicht, dass die Menschen wissen, wie ich aussehe und Fokus auf meine Äußerlichkeiten legen, sondern nur auf meine Stimme. Deswegen hat er anfangs mit Maske performt und seine Identität geheim gehalten. Hat funktioniert, würde ich mal sagen. Also gibt's gleich für euch mit dem Besten von heute nach den Radio Hamburg Nachrichten.
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9: Schönen guten Abend. Nach Drohnenvorfall, Dobrindt lädt ausländische Innenministerkollegen ein. Nach Niedrigwasserkonferenz, Verkehrsminister kündigt kurzfristige Maßnahmen an. In der Nacht trocken, 13 Grad. Nach dem Drohnenvorfall am Flughafen in Leipzig gibt es jetzt eine Einladung von Bundesinnenminister Dobrindt, und zwar an seine ausländischen Amtskollegen, zu einem Treffen in Flensburg. Clemens Benke.
10: Dobrindt will gemeinsam mit Ministern der osteuropäischen EU-Staaten sowie der Ostsee-Anrainerstaaten über die Abwehr von Drohnen und den Schutz wichtiger Infrastruktur beraten. Ziel der Beratungen ist laut Ministerium die Koordinierung einer gemeinsamen Verteidigungsstrategie gegen unbemannte Flugsysteme und die Stärkung des Schutzes kritischer Infrastruktur. Das Treffen soll Ende August in der Flensburger Marineschule Mürwik stattfinden. Mit dabei wären demnach die Minister aus den baltischen Staaten und aus Polen, Schweden, Norwegen und Dänemark.
9: Bundesverkehrsminister Bilger hat nach einer Niedrigwasserfachkonferenz verschiedene kurzfristige Maßnahmen angekündigt. Sie sollen der Wirtschaft helfen, Lieferketten auf den wichtigen Wasserstraßen wie Elbe, Rhein und Donau aufrechtzuerhalten. Thomas Brockt.
11: Wenn es auf dem Wasser schwierig wird, müssen eben andere Transportwege einspringen. Verkehrsminister Bilger will, dass es Ausnahmen beim Lkw-Fahrverbot an Sonn- und Feiertagen gibt und auch mehr Güter auf die Schiene kommen. Entsprechende Gespräche laufen bereits.
9: Nach dem tödlichen Autoanschlag auf eine Verdi-Demonstration in München mit 2 Toten und vielen Verletzten muss der Täter, ein 25-jähriger Afghane, lebenslang ins Gefängnis. Das Oberlandesgericht hat die besondere Schwere der Schuld festgestellt. Dominik Schweiger.
12: Unter anderem wegen zweifachen Mordes und versuchten Mordes in 23 Fällen ist der 25-Jährige verurteilt worden. Das Gericht ist sich sicher, der Täter wollte Menschen töten und hat dafür die Situation der Demo ausgenutzt, weil die Menschen dort mit einer solchen Tat nicht rechnen. Als Motiv wird Wut über die Lage in islamischen Ländern genannt. Außerdem habe sich der Mann als guter Moslem beweisen wollen.
9: Und das waren die Nachrichten aus Hamburg, Deutschland und der Welt.
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0: In den nächsten Stunden bleibt es weitestgehend trocken, später sind einzelne Schauer möglich. Danach wird es aber wieder trocken und morgen startet dann freundlich mit einer Tagestopptemperatur von 21 Grad.
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14: Auf der A7 Flensburg Richtung Hannover. Achtung Autofahrer, da ist ein Liegenbleiber zwischen Othmarschen und Waltershof. Auf der A21 Bargteheide Richtung Kiel ist zwischen Lezen und Schwissel ein Auto liegen geblieben. Stop and Go gibt es auf der A1 Lübeck Richtung Hamburg zwischen Moorfleet und dem Dreieck Norderelbe auf 2 Kilometern und im weiteren Verlauf in der Gegenrichtung Hamburg Richtung Osnabrück zwischen dem Bremer Kreuz und Bremen-Arsten auf 5 Kilometern. Und auf der A7 Flensburg Richtung Hamburg sind es zwischen dem Dreieck Nordwest und dem Elbtunnel 5 Kilometer stockender Verkehr. Soweit der Radio Hamburg Verkehr für Hamburg, Niedersachsen und Schleswig-Holstein.
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0: Yes, Fenster runter und Radio mal richtig laut aufdrehen, ob ihr gerade noch in der City am Cruisen seid oder auf der Autobahn. Wir schalten jetzt gemeinsam um auf Feierabendmodus. Hier ist Radio Hamburg für euch. Let's go! Mit Moskenna starten wir rein und dem Besten von heute, Rhythm Unknown. Und für Selma Pütz bin heute ich hier im Studio, Annegret Kerken. Moin!

0: Euch fehlt noch das passende To-Do für heute Abend.
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0: Dann schaut ihr vielleicht mal vorbei in Eimsbüttel auf dem Fanny Mendelssohn-Platz. Da findet nämlich heute das Early Night Singing statt. Gemeinsam mit ganz vielen anderen werdet ihr dann zu einem riesengroßen Open-Air-Konzert und singt einfach selber mit in der Gruppe zu Megahits, die die Welt bewegt haben oder es auch immer noch tun. Klingt nach einer mega coolen Sache. Um 8 geht's los und das Ganze kostet genau nichts. Eintritt ist also frei für euch. Und falls es morgen vielleicht eher ein To-Do sein sollte, aber dann auch eins, das mit Singen zu tun hat, dann schaut ihr mal beim Karaoke-Kiosk im Freundlich und Kompetent vorbei. Eintritt ist ebenfalls kostenlos und dann wird Karaoke geballert die ganze Nacht durch. Eure Tipps fürs Wochenende findet ihr wie immer zum Nachlesen auch online unter radiohamburg.de.
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0: euren Feierabendsport habt ihr schon hinter euch, dann seid ihr richtig krass dabei. Weiter rein in euren Donnerstagabend geht's hier bei eurem Musiksender Nummer 1 bei Radio Hamburg mit ganz vielen Mega-Hits. 4 am Stück hört ihr gleich. Und das Beste von heute ist was ganz Neues von Nico Santos. Und ich finde, man hört ihm einfach an, dass dieser Typ die ersten Jahre seines Lebens auf Mallorca verbracht hat, also in der puren Sonne aufgewachsen ist. Weil diese Lebensfreude, diese Energie und vor allem diesen Bock auf Sommer, das schafft nur er zu transportieren. Und auf jeden Fall auch in seinem ganz neuen Track Why Don't You Stay hört ihr dann gleich hier bei eurem Musiksender Nummer 1 bei Radio Hamburg, kurz nach 19:30.
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4: Aktuell ist es meist trocken, vereinzelt kann es später am Abend aber noch einen Schauer geben. Die Nacht verläuft trocken und morgen gibt's dann neben vielen Wolken auch sonnige Abschnitte bei bis zu 21 Grad.
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10: Auf der A7 Flensburg Richtung Hannover. Achtung Autofahrer, da ist ein Liegenbleiber zwischen Othmarschen und Waltershof. Auf der A21 Bargte Heide Richtung Kiel ist zwischen Lezen und Schwissel ein Auto liegen geblieben. Stop and Go gibt es auf der A1 Lübeck Richtung Hamburg zwischen Moorfleet und dem Dreieck Norderelbe auf 2 Kilometern und im weiteren Verlauf in der Gegenrichtung Hamburg Richtung Osnabrück zwischen dem Bremer Kreuz und Bremen-Arsten auf 5 Kilometern. Und auf der A7 Flensburg Richtung Hamburg sind es zwischen dem Dreieck Nordwest und dem Elbtunnel 5 Kilometer stockender Verkehr. Soweit der Radio Hamburg Verkehr für Hamburg, Niedersachsen und Schleswig-Holstein.
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4: Es ist doch verrückt, ne? Ein paar Grad kälter ist es nur als die letzten Tage und schon ist die Freibadstange viel kürzer. Ihr macht gleich noch einen Abstecher dahin. Und hier bei eurem Musiksender Nummer 1 bei Radio Hamburg begleiten wir euch mit ganz vielen Mega-Hits. 4 am Stück hört ihr. Shakira und Burna Boy sind mit dabei mit dem Besten von heute. Medusa gibt's für euch, Leona Lewis und Nico Santos. Der hat was ganz Neues an den Start gebracht. Why Don't You Stay? Ein richtig geiler Sommertrack. Jetzt für euch das Beste von heute. Und für Selma heute im Studio bin ich, Anne-Grit Kerken. Moin!

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0: 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Und das Line-Up so fett. 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
0: 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Weiter rein in euren Donnerstag-Feierabend geht's mit Ava Max und Lost Your Faith.

0: Ging es euch auch so in den letzten Tagen? Es war einfach viel zu heiß, um auch nur daran zu denken, dass ihr euch irgendwas Warmes zu essen zubereitet. Deswegen hat die Stulle mit Käse und Gurke einfach hingereicht. Heute das erste Mal zurück an Herd und dann so diese Knöpfe wieder kennenlernen. Ihr schafft das hier bei eurem Musiksender Nummer 1 bei Radio Hamburg. Gibt es ganz viele Mega-Hits für euren Donnerstagabend. Joel Curry und Tom Grennan hört ihr gleich mit Lionheart. Und das Beste von heute, das kommt von Chris DeSarandi. Was richtig Schönes auf die Ohren. Good Old Days. Gibt's gleich für euch nach den Radio Hamburg Nachrichten.
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2: Ich bin Dirk Zeitler. Das extreme Niedrigwasser sorgt aktuell für große Probleme auf dem Rhein und anderen Wasserstraßen. Bundesverkehrsminister Bilger hat darüber in Bonn mit Wirtschaftsvertretern, Verbänden und Behörden gesprochen. Um zu helfen, sind mehrere auch kurzfristige Maßnahmen geplant.
3: Die historisch niedrigen Pegelstände erschweren den Gütertransport auf Rhein, Donau, Elbe und anderen Wasserstraßen. Der Bundesverkehrsminister will deshalb mit den Ländern darüber reden, schnell Ausnahmen vom Sonn- und Feiertagsfahrverbot für Lkw zu genehmigen, also mehr Ware auf die Straße. Und auch die Schiene soll mehr übernehmen, Gespräche mit der Bahn laufen. Aber auch längerfristig sollen Projekte beschleunigt werden, etwa tiefere Fahrrinnen und mehr moderne Schiffe, die auch bei Niedrigwasser noch fahren können. Thomas Brock, Nachrichtenredaktion.
2: Nach der Entdeckung einer Sprengstoffdrohne auf dem Leipziger Flughafen hat das Bundesinnenministerium intern Berichte dementiert, wonach eines der ukrainischen Antonov-Flugzeuge in der Nähe mit Munition beladen gewesen sei. In der Obleuterunde im Bundestag mit den Abgeordneten aus den Ausschüssen Inneres und Verteidigung wurde klargestellt, dass sich keine Munition in der Maschine befunden habe. Ein Mitarbeiter des Flughafens hatte die mit Sprengstoff bestückte Drohne bemerkt. Sie befand sich nach Angaben aus Sicherheitskreisen nahe einer der ukrainischen Transportmaschinen. Wie umweltfreundlich sind Kreuzfahrten wirklich? Im neuen Umweltranking des Naturschutzbundes NABU schneiden die norwegischen Reedereien Havila und Hurtigruten zwar erneut am besten ab, selbst sie erreichen aber nicht einmal die Hälfte der möglichen Punkte.
4: Wer eine Kreuzfahrt bucht, muss beim Klimaschutz weiter deutliche Abstriche machen. Der NABU sagt, auch die besten Anbieter sind noch weit von einer wirklich umweltfreundlichen Reise entfernt. Gleichzeitig boomt die Branche weiter. Weltweit waren im vergangenen Jahr so viele Menschen auf einer Kreuzfahrt wie noch nie. Zoe Tassovali, Nachrichtenredaktion.
2: Zum Fußball. Jan Diomande wechselt vom RB Leipzig zum spanischen Topclub Real Madrid. Beide Vereine bestätigten den Transfer des 19 Jahre alten Nationalspielers der Elfenbeinküste, der dem Fußball-Bundesligisten eine Ablösesumme von mindestens 125 Millionen Euro einbringen soll.
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0: Das Radio Hamburg Regenradar zeigt für die nächsten Stunden höchstens einzelne Schauer an. Später wird es immer trockener und morgen erwartet uns dann ein Mix aus vielen Wolken und Sonne bei maximal 21 Grad.
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6: Auf der A7 Hamburg Richtung Hannover. Achtung Autofahrer, zwischen Bispingen und Schneverdingen ist ein LKW liegen geblieben. Außerdem liegen da Reifenteile auf der Autobahn. Auf der A7 Hannover Richtung Hamburg liegt zwischen Bad Fallingbostel und Dorfmark ein Plastikteil auf dem rechten Fahrstreifen. Stop and Go auf der A7 Flensburg Richtung Hamburg zwischen dem Dreieck Nordwest und dem Elbtunnel auf 4 Kilometern. In Hamburg ist auf der B73 der Buxtehuder Straße zwischen der Seehafenbrücke und dem Schloss Mühlendamm wegen eines Wasserrohrbruchs in beiden Richtungen nur eine Spur frei. Und auf der B432 Hamburg Richtung Bad Segeberg sind es zwischen Lietzen und Bad Segeberg Süd 2 Kilometer. Der Radio Hamburg Verkehr für Hamburg, Niedersachsen und Schleswig-Holstein.
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0: Das Anstehen vorm Elbtunnel, das habt ihr gut überstanden auf dem Nachhauseweg. Und jetzt wartet nur noch die Schlange vor der Eisdiele eures Vertrauens auf euch. Das übersteht ihr auch noch. Und hier bei eurem Musiksender Nummer 1. Bei Radio Hamburg gibt's die perfekten Mega-Hits dazu. Joel Curry und Tom Grennan hört ihr gleich mit Lionheart und noch davor das Beste von heute, Chris DeSarandi mit Good Old Days. Und vor euch im Studio bin heute Abend ich, Anneke Riedkerken. Moin!

0: alle, die jetzt gerade noch dabei sind, sich um die ganzen Baustellen herum zu quälen, die es hier in der Stadt gibt. Vielleicht ja auch vorbei an der Sternbrücke. Gutes Durchhalten euch. Und falls ihr euch noch nicht so ganz sicher seid, was ihr eigentlich von dieser neuen Brücke, von diesem wirklich Koloss aus Stahl halten solltet, dann schaut doch mal bei unserem Instagram vorbei, bei Radio Hamburg. Da haben wir mal ein paar Anwohnertöne untergebracht, wie die denn dazu stehen. Hilft euch vielleicht auch bei eurer Entscheidungsfindung. Und auch wenn ihr gar keine Entscheidung finden wollt, hier bei Radio Hamburg seid ihr auf jeden Fall richtig. Eure Musiksender Nummer 1 für die perfekten Megahits für euren Donnerstagabend. Und da gibt es jetzt was ganz Neues von Taylor Swift. I knew it, I knew you. Sehr chillig, bisschen Country-Style. Und der Soundtrack von Toy Story 5. Sie hat sich inspirieren lassen von Jessie, dem Cowgirl. Und man hört, dass das auch ihr Vorbild war.
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0: So ein ganz bisschen neidisch dürfen wir mal sein auf alle, die gerade mit der Fähre 62 unterwegs sind in Richtung Finkenwerder und diesen wunderschönen Abendhimmel sehen. Über der Elbe, über dem Hafen, über Blankenese, über der Stadt. Alles funkelt und glitzert. Ganz, ganz toll. Und weiter an euren Donnerstagfeierabend geht's hier bei eurem Musiksender Nummer 1 bei Radio Hamburg mit ganz vielen Mega-Hits. Bruno Mars für alle Verliebten unter euch mit Locked Out of Heaven gibt's gleich. Und das Beste von heute ist ein 2000er Banger, neu aufgelegt von You Not Us, Daddy DJ. Hört ihr gleich.
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0: In den nächsten Stunden bleibt es weitestgehend trocken. Später sind einzelne Schauer möglich. Danach wird es aber wieder trocken und morgen startet dann freundlich mit einer Tagestoptemperatur von 21 Grad.
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6: Auf der A7 Hamburg Richtung Hannover. Achtung Autofahrer, zwischen Bispingen und Schneverdingen ist ein LKW liegen geblieben. Außerdem liegen da Reifenteile auf der Autobahn. Auf der A7 Hannover Richtung Hamburg liegt zwischen Bad Fallingbostel und Dorfmark ein Plastikteil auf dem rechten Fahrstreifen. Stop and Go auf der A7 Flensburg Richtung Hamburg zwischen dem Dreieck Nordwest und dem Elbtunnel auf 4 Kilometern. In Hamburg ist auf der B73 der Buxtehuder Straße zwischen der Seehafenbrücke und dem Schloss Mühlendamm wegen eines Wasserrohrbruchs in beiden Richtungen nur eine Spur frei. Und auf der B432 Hamburg Richtung Bad Segeberg sind es zwischen Lietzen und Bad Segeberg Süd 2 Kilometer. Der Radio Hamburg Verkehr für Hamburg, Niedersachsen und Schleswig-Holstein.
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0: 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Gemeinsam mit uns. Ihr checkt's aus und weiter geht's in den Donnerstagabend mit ganz vielen Mega-Hits. Hier bei eurem Musiksender Nummer 1, Robin Schulz mit dabei, Giant Rooks, Bruno Mars. Und das Beste von heute ist ganz neu von You Not Us und Daddy DJ Flipside. Ich bin Anne Riedkerken, moin!

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0: 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Und weiter in eurem Donnerstagfeierabend geht's jetzt hier bei eurem Musiksender Nummer 1 bei Radio Hamburg mit Shabuzi und Bar Song. Das ist ein richtig schön chilliger Vibe, um jetzt nochmal ein leckeres Getränk aufzumachen. Auf der Terrasse oder im Wohnzimmer.

Chapeau an alle von euch, die gerade auf einer richtig schön begrünten Terrasse oder dem Balkon sitzen und es einfach schaffen, ihre Pflanzen auch bei diesen heißen Temperaturen der letzten Tage am Leben zu erhalten. Gestern mal so ein bisschen Check-up gemacht in der Nachbarschaft und da ist echt mehr verdorrt als grün. Also freut euch darüber, freut euch auch über die Lichterketten. Hier bei eurem Musiksender Nummer 1 gibt's auch für die grauen Balkone unter euch ganz viele Mega-Hits jetzt an diesem Donnerstagabend. Ihr hört gleich Temple City mit dem Besten von heute. Richtig geiler Synthie-Pop, Self-Aware und noch vor den Radio Hamburg Nachrichten Miles Smith mit Stay If You Wanna Dance.

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1: Ich bin Dirk Zeitler. Nach dem Fund einer Sprengstoffdrohne am Leipziger Flughafen hat die Bundesanwaltschaft die Ermittlungen wegen der besonderen Bedeutung des Falls übernommen. Es bestehe der Verdacht des versuchten Herbeiführens einer Sprengstoffexplosion und des gefährlichen Eingriffs in den Luftverkehr, teilte die Karlsruher Behörde mit. Es lägen zureichende tatsächliche Anhaltspunkte vor, dass am Dienstagabend auf dem Gelände des Flughafens Leipzig-Halle mittels einer Drohne eine Explosion verursacht werden sollte, hieß es weiter. Mit den polizeilichen Ermittlungen sei das Bundeskriminalamt beauftragt. Das extreme Niedrigwasser sorgt aktuell für große Probleme auf dem Rhein und anderen Wasserstraßen. Bundesverkehrsminister Bilger hat darüber in Bonn mit Wirtschaftsvertretern, Verbänden und Behörden gesprochen. Um zu helfen, sind mehrere, auch kurzfristige Maßnahmen geplant.
2: Die historisch niedrigen Pegelstände erschweren den Gütertransport auf Rhein, Donau, Elbe und anderen Wasserstraßen. Der Bundesverkehrsminister will deshalb mit den Ländern darüber reden, schnell Ausnahmen vom Sonn- und Feiertagsfahrverbot für Lkw zu genehmigen, also mehr Ware auf die Straße. Und auch die Schiene soll mehr übernehmen, Gespräche mit der Bahn laufen. Thomas Brock, Nachrichtenredaktion.
1: Seit Januar sind in Deutschland 261 Menschen ertrunken. Das gab die DLRG heute in einer Sommerzwischenbilanz bekannt. Das ist etwas mehr als im gleichen Zeitraum im vergangenen Jahr. Allein die Hitzewellen im Juni und Juli forderten 160 Badetote.
3: Durch immer länger werdende und stärkere Hitzeperioden suchen mehr Menschen Abkühlung in Gewässern. Und das verläuft immer wieder tödlich. Vor allem Flüsse und Seen sind besonders gefährlich. Viele Menschen überschätzen dort ihre Schwimmfähigkeiten und unterschätzen Gefahren wie Strömungen oder Kälteschocks. Vor allem Männer. 80% aller Badetoten sind Männer, denn die würden eher alkoholisiert baden gehen und seien insgesamt leichtsinniger. Simeon Müller, Nachrichtenredaktion.
1: Die Nachfrage nach Elektroautos hat im Juli stark angezogen. Fachleuten zufolge liegt das vor allem an der E-Auto-Prämie des Bundes. Mehr als 78.600 reine E-Pkw kamen im vergangenen Monat laut Kraftfahrt-Bundesamt neu auf die Straße. Das waren demnach fast 62% mehr als im Juli des Vorjahres. Von dem Elektroboom profitieren allerdings vor allem chinesische Konzerne.
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4: Aktuell ist es meist trocken, vereinzelt kann es später am Abend aber noch einen Schauer geben. Die Nacht verläuft trocken und morgen gibt's dann neben vielen Wolken auch sonnige Abschnitte bei bis zu 21 Grad.
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7: Stop and Go gibt es auf der A7 Flensburg Richtung Hamburg zwischen dem Dreieck Nordwest und dem Elbtunnel auf 4 Kilometern. In Hamburg ist auf der B73 Buxtehuder Straße zwischen der Seehafenbrücke und dem Schloss Mühlendamm wegen eines Wasserrohrbruchs in beiden Richtungen nur eine Spur frei. In Hamburg ist der Gorch-Vopp-Wall zwischen der Jungiusstraße und dem Holstenwall nach einem Unfall gesperrt. Und in Hamburg ist der Dag-Hammarskjöld-Platz zwischen dem Dammtordamm und dem Kongressplatz bis 2 Uhr gesperrt. Der Radio Hamburg Verkehr für Hamburg, Niedersachsen und Schleswig-Holstein.
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8: So langsam merkt ihr diesen Sonnenbrand auf der Haut vom Tag oder von den letzten Tagen. Aua. Hier bei eurem Musiksender Nummer 1 bei Radio Hamburg gibt es ganz viele Megahits, mit denen ihr diesen Schmerz schnell vergisst. Felix Jehn hört ihr gleich mit Ain't Nobody. Und Temple City legt los mit dem Besten von heute mit Self-Aware. Für Selma Pütz bin heute Abend ich hier am Start. Anneke Riedkerken. Moin!

0: 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Weiter in euren Donnerstagabend geht's mit neuer Musik hier bei eurem Musiksender Nummer 1. Alesso und One Republic. Das Beste von heute in your eyes.
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1: Wenn ihr an Radio Hamburg Megastar Ellie Goulding denkt, dann denkt doch bestimmt auch erstmal natürlich an ihre krassen Mega-Hits, die sie rausgebracht hat, und dann auch daran, dass sie so eine richtige Pop-Ikone ist. Blonde Haare, strahlende Augen, top gestylt. Ja, hättet ihr gedacht, dass sie mal ein Goth Punk-Rock-Girl war? Mit 14 hatte sie ein Lippenpiercing, schwarz gefärbte Haare und ist halt stundenlang zu Punk-Rock-Bands abgegangen. Irgendwie hat sie dann die Kurve bekommen und jetzt läuft sie hier bei uns rauf und runter. Und zum Glück ist sie da auch nicht mehr wegzudenken. Gleich hört ihr sie mit ihrem ganz neuen Track, dem besten von heute. Black Prada Dress, hier bei eurem Musiksender Nummer 1 bei Radio Hamburg.
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1: Das Radio Hamburg Regenradar zeigt für die nächsten Stunden höchstens einzelne Schauer an. Später wird es immer trockener und morgen erwartet uns dann ein Mix aus vielen Wolken und Sonne bei maximal 21 Grad.
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8: Stop and Go gibt es auf der A7 Flensburg Richtung Hamburg zwischen dem Dreieck Nordwest und dem Elbtunnel auf 4 Kilometern. In Hamburg ist auf der B73 Buxtehuder Straße zwischen der Seehafenbrücke und dem Schloss Mühlendamm wegen eines Wasserrohrbruchs in beiden Richtungen nur eine Spur frei. In Hamburg ist der Gorch-Fock-Wall zwischen der Jung-Gius-Straße und dem Holstenwall nach einem Unfall gesperrt. Und in Hamburg ist der Dag-Hammarskjöld-Platz zwischen dem Dammtordamm und dem Kongressplatz bis 2 Uhr gesperrt. Der Radio Hamburg Verkehr für Hamburg, Niedersachsen und Schleswig-Holstein.
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1: 4 am Stück jetzt sogar mit dabei. An diesem Donnerstagabend gibt's Ray Dalton für euch mit Blood Running. Michael Schulte hört ja auch auf dem Rückweg vom Sport Dagny. Und los geht's mit dem Besten von heute. Was ganz Neues von Radio Hamburg Megastar Ellie Goulding, Black Prada Dress. Für euch im Studio bin ich, Annik Riedkerken.
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Und weiter an euren Donnerstag-Feierabend geht's mit Jennifer Lopez und David Guetta. Safe.

Diejenigen von euch, die jetzt gerade erst von der Feierabendverabredung nach Hause kommen, ganz schnell Zähne putzen und dann ab ins Bett. Und genau für diese Session im Bad gibt's hier bei eurem Musiksender Nummer 1 bei Radio Hamburg gleich ganz viele Mega-Hits. Hier am Stück noch mit dabei. Sophie and the Giants wird euch zurückkatapultieren in Radio Hamburg Stars of Week 2025. Ihr hört sie gleich mit Loser. Wenn man das hört, hat man richtig Bock auf den 19.09. Da findet ja Radio Hamburg Stars of Week 2026 statt. Es wird nur fett. Und das Beste von heute, heute Abend, das kommt von dem Radio Hamburg Megastar, der jetzt mit seinen jungen 19 Jahren schon sagt, er möchte mal so groß sein wie Coldplay, Mark Atlas mit You Against My Love. It was you. Hört ihr nach den Nachrichten und noch davor gibt's Jonas Brothers mit What a Man Gotta Do for euch.

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1: Ich bin Tanja Wagner. Der Drohnenvorfall am Flughafen Leipzig-Halle beschäftigt jetzt die obersten Ermittler Deutschlands. Die Bundesanwaltschaft hat den Fall übernommen. Sie spricht von einem Angriff mit besonderer Bedeutung für die Sicherheit des Landes.
2: Die Ermittler gehen inzwischen davon aus, dass die Täter die Explosion auf dem Flughafengelände ganz gezielt auslösen wollten. An der Drohne befanden sich laut der Bundesanwaltschaft professioneller Sprengstoff und ein Zünder. Außerdem soll eine Frachtmaschine beim Durchstarten mit einer zweiten Drohne zusammengestoßen sein. Auch dazu wird gerade ermittelt. Für die Karlsruher Behörde ist der Fall so schwerwiegend, dass er die innere und äußere Sicherheit Deutschlands gefährden könnte. Zoe Tassovali, Redaktion.
1: Bundesverkehrsminister Bilger hat nach einer Niedrigwasserfachkonferenz in Bonn mehrere kurzfristige Maßnahmen angekündigt. Sie sollen der Wirtschaft helfen, Lieferketten auf den wichtigsten Wasserstraßen wie Rhein, Donau und Elbe aufrechtzuerhalten.
3: Wenn es auf dem Wasser schwierig wird, müssen eben andere Transportwege einspringen. Verkehrsminister Bilger will, dass es Ausnahmen beim Lkw-Fahrverbot an Sonn- und Feiertagen gibt und auch mehr Güter auf die Schiene kommen. Entsprechende Gespräche laufen bereits. Bilger ist zuversichtlich, dass es klappt. Da das Problem aber in Zukunft bleiben dürfte, wurde bei dem Treffen auch über Längerfristiges geredet. Die Binnenschiffer wollen ihre Flotte modernisieren und hoffen auf mehr Geld vom Bund, damit es bei der Vertiefung von Fahrrinnen schneller vorangeht. Thomas Brock, Berlin.
1: Mehrere Krankenkassen und kassenärztliche Vereinigungen haben nach Medienberichten insgesamt mindestens 220 Millionen Euro durch umstrittene Investments verloren. Bei den bereits vor Jahren verlorenen Millionensummen der Krankenkassen handele es sich um Beitragsgelder von gesetzlich Versicherten, so NDR, WDR und Süddeutsche Zeitung. Bei den kassenärztlichen Vereinigungen entspreche das Geld Mitgliedsbeiträgen von Ärztinnen und Ärzten. Shakira und Burna Boy haben mit ihrem WM-Song Dai Dai den offiziellen Sommerhit des Jahres gelandet. Das teilte das Marktforschungsunternehmen GfK Entertainment mit, das auch die offiziellen deutschen Charts ermittelt. Seit 5 Wochen steht der Song an der Spitze der deutschen Charts und sei hierzulande fast 60 Millionen Mal gestreamt worden.
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4: In den nächsten Stunden bleibt es weitestgehend trocken, später sind einzelne Schauer möglich. Danach wird es aber wieder trocken und morgen startet dann freundlich mit einer Tagestop-Temperatur von 21 Grad.
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6: In Hamburg ist auf der B73 der Buxtehuder Straße zwischen der Seehafenbrücke und dem Schloss Mühlendamm wegen eines Wasserrohrbruchs in beiden Richtungen nur eine Spur frei. Außerdem ist der Dag-Hammarskjöld-Platz zwischen dem Dammtordamm und dem Kongressplatz gesperrt. Soweit der Radio Hamburg Verkehr für Hamburg, Niedersachsen und Schleswig-Holstein.
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4: Schönen Donnerstag euch und schön, dass ihr dabei seid. Wir machen es uns noch richtig entspannt. Los geht's jetzt hier bei eurem Musiksender Nummer 1 mit dem Besten von heute mit Mark Adless und You Against My Love. Und für euch im Studio bin ich, Anneke Riedkerken. Moin!

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0: Naja, so halb, weil John, der ist ja gerade nicht da. Ihr tretet aktuell gegen Tim an. Genauso auch Volker aus Halstenbek heute Morgen. Und eine Frage, die kam heute dran, da ging es um Sport. Und ich dachte, Mensch, hätte sogar ich die Antwort gewusst.
2: Sport. Wie heißt der Trainer der deutschen Fußballnationalmannschaft, mit dem Deutschland bei der WM 2014 Weltmeister wurde?
3: Eigentlich kenne ich mich im Fußball gut aus, aber...
2: 2014 WM, wer hat uns da trainiert?
3: Ich muss ja jetzt raten. Ich muss raten. Franz Beckenbauer.
2: Richtige Taktik, einfach irgendwas zu sagen.
4: Darf ich einmal tippen?
2: Ja.
4: Wäre es Jogi Löw gewesen?
2: Es wäre the legendary Joachim Jogi Löw gewesen, ja. Was war da los? Hätte sogar ich gewusst. 300 Euro sind jetzt dafür aber für euch im Jackpot. Und die erspielt ihr euch vielleicht schon morgen früh. Registriert euch online unter radiohamburg.de und dann seid ihr auch dabei hier in der Quiz-Arena bei eurem Musiksender Nummer 1. Und genau da gibt's jetzt für euren Donnerstagabend ganz entspannte neue Musik von Alex Warren. Passenger ist das Beste von heute und dazu macht ihr euch jetzt nochmal einen

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0: 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Und weiter in euren Donnerstagabend gibt's hier bei eurem Musiksender Nummer 1 mit ganz vielen Megahits. 4 am Stück und dabei auch gleich One Republic mit Counting Stars. Und die krass powervolle Stimme von Jack Dean mit dem Besten von heute mit Mercy hört ihr. Wow, gibt's gleich für euch.
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6: Aktuell ist es meist trocken, vereinzelt kann es später am Abend aber noch einen Schauer geben. Die Nacht verläuft trocken und morgen gibt's dann neben vielen Wolken auch sonnige Abschnitte bei bis zu 21 Grad.
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7: In Hamburg ist auf der B73, der Buxtehuder Straße, zwischen der Seehafenbrücke und dem Schloss Mühlendamm wegen eines Wasserrohrbruchs in beiden Richtungen nur eine Spur frei. Außerdem ist der Dag-Hammarskjöld-Platz zwischen dem Dammtordamm und dem Kongressplatz gesperrt. Soweit der Radio Hamburg Verkehr für Hamburg, Niedersachsen und Schleswig-Holstein.
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0: Schön, dass ihr dabei seid. Ihr stimmt euch schon mal ein aufs Wochenende und seid heute mal eine Ecke länger wach. Euer Musiksender Nummer 1, Radio Hamburg, ist bei euch mit 4 Megahits am Stück jetzt sogar. Miles Smith hört ihr gleich mit Drive Safe. Artemis ist auch dabei. One Republic mit ein bisschen Flashback-Quality, Counting Stars. Und los geht's mit dem Besten von heute mit Jack Deans krass powervoller Stimme und seinem ganz neuen Megahit Mercy. Für euch im Studio bin ich, Anne-Gret Kerken. Moin!

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0: 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Das wird einfach nur fett. Weiter in euren Donnerstagabend. Ihr macht die Bewerbungsunterlagen fertig. Geht's mit Tom Gregory. Und ganz viele weitere Mega-Hits. Moss Kenner hören wir gleich mit dem Besten von heute. Rhythm Unknown. Aber jetzt erstmal Fingertips.

0: Endlich gibt es ihn, jetzt wo wir schon mittendrin sind im Sommer 2026, den Sommer-Mega-Hit 2026. Und da könnte es keinen geben, der besser drauf passt als der, der jetzt gekürt wurde. Es ist Shakira und Burna Boy mit Die Die. Wir holen uns ein bisschen WM-Fieber zurück. Ist auch so geil, wie man bei diesem Mega-Hit-Titel direkt die Melodie im Ohr hat. Freuen wir uns drauf, hört ihr gleich. Und noch vor den Radio Hamburg Nachrichten gibt's Kygo mit Avicii und Sandro Cavazza und Forever Yours. Hier bei eurem Musiksender Nummer 1.
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2: Ich bin Tanja Wagner. Nach dem Fund einer Sprengstoffdrohne auf dem Flughafen Leipzig-Halle laufen die Ermittlungen auf Hochtouren. Die Generalbundesanwaltschaft hat übernommen. Wie es aussieht, hatte ein Sicherheitsmitarbeiter des Flughafens die Drohne aus der Luft mit einem Fußtritt zu Boden gekickt. Sie befand sich in der Nähe einer ukrainischen Transportmaschine vom Typ Antonov. Nach dpa-Informationen bestand der Sprengsatz unter anderem aus Semtex. Im Streit um höhere Gebühren für den Regionalverkehr machen die Bundesländer Druck. Nach einem Treffen der Verkehrsminister drohen sie dem Bund mit einer Klage. Sie fordern, dass der Bund die gestiegenen Kosten vollständig übernimmt.
3: Viele Frachtschiffe können im Moment längst nicht so viel laden wie normalerweise. Das bringt Lieferketten durcheinander und verteuert Transporte. Die Länder fordern deshalb unter anderem mehr Schiffe, die auch bei wenig Wasser fahren können, und einen schnelleren Ausbau der Wasserstraßen. Immerhin gibt es bei der Energieversorgung bislang Entwarnung. Kraftwerke laufen laut dem Bundeswirtschaftsministerium weiter normal. Auch bei Öl und Kraftstoffen gibt es aktuell keine Engpässe. Zoe Tassovali, Redaktion.
2: Seit Januar sind in Deutschland 261 Menschen ertrunken. Das gab die DLRG in einer Sommerzwischenbilanz bekannt. Das ist etwas mehr als im gleichen Zeitraum im vergangenen Jahr. Allein die Hitzewellen im Juni und Juli forderten 160 Badetote.
4: Die Zahl der Badetoten bleibt auf einem hohen Niveau. Das zeigt die Sommerzwischenbilanz der DLRG. Durch immer länger werdende und stärkere Hitzeperioden suchen mehr Menschen Abkühlung in Gewässern. Und das verläuft immer wieder tödlich. Vor allem Flüsse und Seen sind besonders gefährlich. Viele Menschen überschätzen dort ihre Schwimmfähigkeiten und unterschätzen Gefahren wie Strömungen oder Kälteschocks. Vor allem Männer. 80% aller Badetoten sind Männer, denn die würden eher alkoholisiert baden gehen und seien insgesamt leichtsinniger. Simeon Müller, Berlin.
2: Das Mittelmeer heizt sich immer mehr auf. An einer Messboje vor Mallorca wurde nun eine neue Rekordtemperatur von 33 Grad registriert, teilte der spanische Nationale Wetterdienst mit. Noch vor der offiziellen Bestätigung durch die spanische Hafenbehörde berichtete der staatliche TV-Sender RTVE, das sei der höchste jemals in spanischen Gewässern gemessene Wert.
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0: Das Radio Hamburg Regenradar zeigt für die nächsten Stunden höchstens einzelne Schauer an. Später wird es immer trockener und morgen erwartet uns dann ein Mix aus vielen Wolken und Sonne bei maximal 21 Grad.
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6: In Hamburg ist auf der B73 der Buxtehuder Straße zwischen der Seehafenbrücke und dem Schloss Mühlendamm wegen eines Wasserrohrbruchs in beiden Richtungen nur eine Spur frei. Außerdem ist der Dag-Hammarskjöld-Platz zwischen dem Dammtordamm und dem Kongressplatz gesperrt. Soweit der Radio Hamburg Verkehr für Hamburg, Niedersachsen und Schleswig-Holstein.
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3: Ich bin Tanja Wagner. Nach dem Fund einer Sprengstoffdrohne auf dem Flughafen Leipzig-Halle laufen die Ermittlungen auf Hochtouren. Die Generalbundesanwaltschaft hat übernommen. Wie es aussieht, hatte ein Sicherheitsmitarbeiter des Flughafens die Drohne aus der Luft mit einem Fußtritt zu Boden gekickt. Sie befand sich in der Nähe einer ukrainischen Transportmaschine vom Typ Antonov. Nach dpa-Informationen bestand der Sprengsatz unter anderem aus Semtex. Im Streit um höhere Gebühren für den Regionalverkehr machen die Bundesländer Druck. Nach einem Treffen der Verkehrsminister drohen sie dem Bund mit einer Klage. Sie fordern, dass der Bund die gestiegenen Kosten vollständig übernimmt.
4: Viele Frachtschiffe können im Moment längst nicht so viel laden wie normalerweise. Das bringt Lieferketten durcheinander und verteuert Transporte. Die Länder fordern deshalb unter anderem mehr Schiffe, die auch bei wenig Wasser fahren können, und einen schnelleren Ausbau der Wasserstraßen. Immerhin gibt es bei der Energieversorgung bislang Entwarnung. Kraftwerke laufen laut dem Bundeswirtschaftsministerium weiter normal. Auch bei Öl und Kraftstoffen gibt es aktuell keine Engpässe. Zoe Tassovali, Redaktion.
3: Seit Januar sind in Deutschland 261 Menschen ertrunken. Das gab die DLRG in einer Sommerzwischenbilanz bekannt. Das ist etwas mehr als im gleichen Zeitraum im vergangenen Jahr. Allein die Hitzewellen im Juni und Juli forderten 160 Badetote.
5: Die Zahl der Badetoten bleibt auf einem hohen Niveau. Das zeigt die Sommerzwischenbilanz der DLRG. Durch immer länger werdende und stärkere Hitzeperioden suchen mehr Menschen Abkühlung in Gewässern. Und das verläuft immer wieder tödlich. Vor allem Flüsse und Seen sind besonders gefährlich. Viele Menschen überschätzen dort ihre Schwimmfähigkeiten und unterschätzen Gefahren wie Strömungen oder Kälteschocks. Vor allem Männer. 80% aller Badetoten sind Männer, denn die würden eher alkoholisiert baden gehen und seien insgesamt leichtsinniger. Simeon Müller, Berlin.
3: Das Mittelmeer heizt sich immer mehr auf. An einer Messboje vor Mallorca wurde nun eine neue Rekordtemperatur von 33 Grad registriert, teilte der spanische Nationale Wetterdienst mit. Noch vor der offiziellen Bestätigung durch die spanische Hafenbehörde berichtete der staatliche TV-Sender RTVE, das sei der höchste jemals in spanischen Gewässern gemessene Wert.
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6: In den nächsten Stunden bleibt es weitestgehend trocken, später sind einzelne Schauer möglich. Danach wird es aber wieder trocken und morgen startet dann freundlich mit einer Tagestopptemperatur von 21 Grad.
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7: In Hamburg ist auf der B73 der Buxtehuder Straße zwischen der Seehafenbrücke und dem Schloss Mühlendamm wegen eines Wasserrohrbruchs in beiden Richtungen nur eine Spur frei. Außerdem ist der Dag-Hammarskjöld-Platz zwischen dem Dammtordamm und dem Kongressplatz gesperrt. Soweit der Radio Hamburg Verkehr für Hamburg, Niedersachsen und Schleswig-Holstein.

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1: Ich bin Tanja Wagner. Der Drohnenvorfall am Flughafen Leipzig-Halle beschäftigt jetzt die obersten Ermittler Deutschlands. Die Bundesanwaltschaft hat den Fall übernommen. Sie spricht von einem Angriff mit besonderer Bedeutung für die Sicherheit des Landes.
2: Die Ermittler gehen inzwischen davon aus, dass die Täter die Explosion auf dem Flughafengelände ganz gezielt auslösen wollten. An der Drohne befanden sich laut der Bundesanwaltschaft professioneller Sprengstoff und ein Zünder. Außerdem soll eine Frachtmaschine beim Durchstarten mit einer zweiten Drohne zusammengestoßen sein. Auch dazu wird gerade ermittelt. Für die Karlsruher Behörde ist der Fall so schwerwiegend, dass er die innere und äußere Sicherheit Deutschlands gefährden könnte. Zoe Tassovali, Redaktion.
1: Bundesverkehrsminister Bilger hat nach einer Niedrigwasserfachkonferenz in Bonn mehrere kurzfristige Maßnahmen angekündigt. Sie sollen der Wirtschaft helfen, Lieferketten auf den wichtigsten Wasserstraßen wie Rhein, Donau und Elbe aufrechtzuerhalten.
3: Wenn es auf dem Wasser schwierig wird, müssen eben andere Transportwege einspringen. Verkehrsminister Bilger will, dass es Ausnahmen beim Lkw-Fahrverbot an Sonn- und Feiertagen gibt und auch mehr Güter auf die Schiene kommen. Entsprechende Gespräche laufen bereits. Bilger ist zuversichtlich, dass es klappt. Da das Problem aber in Zukunft bleiben dürfte, wurde bei dem Treffen auch über Längerfristiges geredet. Die Binnenschiffer wollen ihre Flotte modernisieren und hoffen auf mehr Geld vom Bund, damit es bei der Vertiefung von Fahrrinnen schneller vorangeht. Thomas Brock, Berlin.
1: Mehrere Krankenkassen und kassenärztliche Vereinigungen haben nach Medienberichten insgesamt mindestens 220 Millionen Euro durch umstrittene Investments verloren. Bei den bereits vor Jahren verlorenen Millionensummen der Krankenkassen handele es sich um Beitragsgelder von gesetzlich Versicherten, so NDR, WDR und Süddeutsche Zeitung. Bei den kassenärztlichen Vereinigungen entspreche das Geld Mitgliedsbeiträgen von Ärztinnen und Ärzten. Shakira und Burna Boy haben mit ihrem WM-Song Dai Dai den offiziellen Sommerhit des Jahres gelandet. Das teilte das Marktforschungsunternehmen GfK Entertainment mit, das auch die offiziellen deutschen Charts ermittelt. Seit 5 Wochen steht der Song an der Spitze der deutschen Charts und sei hierzulande fast 60 Millionen Mal gestreamt worden.
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4: Aktuell ist es meist trocken, vereinzelt kann es später am Abend aber noch einen Schauer geben. Die Nacht verläuft trocken und morgen gibt es dann neben vielen Wolken auch sonnige Abschnitte bei bis zu 21 Grad.
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6: In Hamburg ist auf der B73 der Buxtehuder Straße zwischen der Seehafenbrücke und dem Schloss Mühlendamm wegen eines Wasserrohrbruchs in beiden Richtungen nur eine Spur frei. Außerdem ist der Dag-Hammarskjöld-Platz zwischen dem Dammtordamm und dem Kongressplatz gesperrt. Soweit der Radio Hamburg Verkehr für Hamburg, Niedersachsen und Schleswig-Holstein.

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4: Ich bin Tanja Wagner.

0: Der Drohnenvorfall am Flughafen Leipzig-Halle beschäftigt jetzt die obersten Ermittler Deutschlands. Die Bundesanwaltschaft hat den Fall übernommen. Sie spricht von einem Angriff mit besonderer Bedeutung für die Sicherheit des Landes.
1: Die Ermittler gehen inzwischen davon aus, dass die Täter die Explosion auf dem Flughafengelände ganz gezielt auslösen wollten. An der Drohne befanden sich laut der Bundesanwaltschaft professioneller Sprengstoff und ein Zünder. Außerdem soll eine Frachtmaschine beim Durchstarten mit einer zweiten Drohne zusammengestoßen sein. Auch dazu wird gerade ermittelt. Für die Karlsruher Behörde ist der Fall so schwerwiegend, dass er die innere und äußere Sicherheit Deutschlands gefährden könnte. Zoe Tassovali, Redaktion.
0: Bundesverkehrsminister Bilger hat nach einer Niedrigwasserfachkonferenz in Bonn mehrere kurzfristige Maßnahmen angekündigt. Sie sollen der Wirtschaft helfen, Lieferketten auf den wichtigsten Wasserstraßen wie Rhein, Donau und Elbe aufrechtzuerhalten.
2: Wenn es auf dem Wasser schwierig wird, müssen eben andere Transportwege einspringen. Verkehrsminister Bilger will, dass es Ausnahmen beim Lkw-Fahrverbot an Sonn- und Feiertagen gibt und auch mehr Güter auf die Schiene kommen. Entsprechende Gespräche laufen bereits. Bilger ist zuversichtlich, dass es klappt. Da das Problem aber in Zukunft bleiben dürfte, wurde bei dem Treffen auch über Längerfristiges geredet. Die Binnenschiffer wollen ihre Flotte modernisieren und hoffen auf mehr Geld vom Bund, damit es bei der Vertiefung von Fahrrinnen schneller vorangeht. Thomas Brock, Berlin.
0: Mehrere Krankenkassen und kassenärztliche Vereinigungen haben nach Medienberichten insgesamt mindestens 220 Millionen Euro durch umstrittene Investments verloren. Bei den bereits vor Jahren verlorenen Millionensummen der Krankenkassen handele es sich um Beitragsgelder von gesetzlich Versicherten, so NDR, WDR und Süddeutsche Zeitung. Bei den kassenärztlichen Vereinigungen entspreche das Geld Mitgliedsbeiträgen von Ärztinnen und Ärzten. Shakira und Burna Boy haben mit ihrem WM-Song Dai Dai den offiziellen Sommerhit des Jahres gelandet. Das teilte das Marktforschungsunternehmen GfK Entertainment mit, das auch die offiziellen deutschen Charts ermittelt. Seit 5 Wochen steht der Song an der Spitze der deutschen Charts und sei hierzulande fast 60 Millionen Mal gestreamt worden.
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4: Das Radio Hamburg Regenradar zeigt für die nächsten Stunden höchstens einzelne Schauer an. Später wird es immer trockener und morgen erwartet uns dann ein Mix aus vielen Wolken und Sonne bei maximal 21 Grad.
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6: In Hamburg ist auf der B73 der Buxtehuder Straße zwischen der Seehafenbrücke und dem Schlossmühlendamm wegen eines Wasserrohrbruchs in beiden Richtungen nur eine Spur frei. Außerdem ist der Dag-Hammarskjöld-Platz zwischen dem Dammtordamm und dem Kongressplatz gesperrt. Soweit der Radio Hamburg Verkehr für Hamburg, Niedersachsen und Schleswig-Holstein.

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1: Ich bin Tanja Wagner. Der Drohnenvorfall am Flughafen Leipzig-Halle beschäftigt jetzt die obersten Ermittler Deutschlands. Die Bundesanwaltschaft hat den Fall übernommen. Sie spricht von einem Angriff mit besonderer Bedeutung für die Sicherheit des Landes.
2: Die Ermittler gehen inzwischen davon aus, dass die Täter die Explosion auf dem Flughafengelände ganz gezielt auslösen wollten. An der Drohne befanden sich laut der Bundesanwaltschaft professioneller Sprengstoff und ein Zünder. Außerdem soll eine Frachtmaschine beim Durchstarten mit einer zweiten Drohne zusammengestoßen sein. Auch dazu wird gerade ermittelt. Für die Karlsruher Behörde ist der Fall so schwerwiegend, dass er die innere und äußere Sicherheit Deutschlands gefährden könnte. Zoe Tassovali, Redaktion.
1: Bundesverkehrsminister Bilger hat nach einer Niedrigwasserfachkonferenz in Bonn mehrere kurzfristige Maßnahmen angekündigt. Sie sollen der Wirtschaft helfen, Lieferketten auf den wichtigsten Wasserstraßen wie Rhein, Donau und Elbe aufrechtzuerhalten.
3: Wenn es auf dem Wasser schwierig wird, müssen eben andere Transportwege einspringen. Verkehrsminister Bilger will, dass es Ausnahmen beim Lkw-Fahrverbot an Sonn- und Feiertagen gibt und auch mehr Güter auf die Schiene kommen. Entsprechende Gespräche laufen bereits. Bilger ist zuversichtlich, dass es klappt. Da das Problem aber in Zukunft bleiben dürfte, wurde bei dem Treffen auch über Längerfristiges geredet. Die Binnenschiffer wollen ihre Flotte modernisieren und hoffen auf mehr Geld vom Bund, damit es bei der Vertiefung von Fahrrinnen schneller vorangeht. Thomas Brock, Berlin.
1: Mehrere Krankenkassen und kassenärztliche Vereinigungen haben nach Medienberichten insgesamt mindestens 220 Millionen Euro durch umstrittene Investments verloren. Bei den bereits vor Jahren verlorenen Millionensummen der Krankenkassen handele es sich um Beitragsgelder von gesetzlich Versicherten, so NDR, WDR und Süddeutsche Zeitung. Bei den kassenärztlichen Vereinigungen entspreche das Geld Mitgliedsbeiträgen von Ärztinnen und Ärzten. Shakira und Burna Boy haben mit ihrem WM-Song Dai Dai den offiziellen Sommerhit des Jahres gelandet. Das teilte das Marktforschungsunternehmen GfK Entertainment mit, das auch die offiziellen deutschen Charts ermittelt. Seit 5 Wochen steht der Song an der Spitze der deutschen Charts und sei hierzulande fast 60 Millionen Mal gestreamt worden.
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4: Aktuell bleibt es trocken bei einem Mix aus Wolken und klaren Abschnitten. Der Start in den Tag ist dann trocken. Später wechseln sich viele Wolken und Sonne ab bei maximal 21 Grad.
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6: In Hamburg ist auf der B73 der Buxtehuder Straße zwischen der Seehafenbrücke und dem Schloss Mühlendamm wegen eines Wasserrohrbruchs in beiden Richtungen nur eine Spur frei. Außerdem ist der Dag-Hammarskjöld-Platz zwischen dem Dammtordamm und dem Kongressplatz gesperrt. Soweit der Radio Hamburg Verkehr für Hamburg, Niedersachsen und Schleswig-Holstein.
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5: Ich bin Tanja.

0: Wagner. Der Drohnenvorfall am Flughafen Leipzig-Halle beschäftigt jetzt die obersten Ermittler Deutschlands. Die Bundesanwaltschaft hat den Fall übernommen. Sie spricht von einem Angriff mit besonderer Bedeutung für die Sicherheit des Landes.
1: Die Ermittler gehen inzwischen davon aus, dass die Täter die Explosion auf dem Flughafengelände ganz gezielt auslösen wollten. An der Drohne befanden sich laut der Bundesanwaltschaft professioneller Sprengstoff und ein Zünder. Außerdem soll eine Frachtmaschine beim Durchstarten mit einer zweiten Drohne zusammengestoßen sein. Auch dazu wird gerade ermittelt. Für die Karlsruher Behörde ist der Fall so schwerwiegend, dass er die innere und äußere Sicherheit Deutschlands gefährden könnte. Zoe Tassovali, Redaktion.
0: Bundesverkehrsminister Bilger hat nach einer Niedrigwasserfachkonferenz in Bonn mehrere kurzfristige Maßnahmen angekündigt. Sie sollen der Wirtschaft helfen, Lieferketten auf den wichtigsten Wasserstraßen wie Rhein, Donau und Elbe aufrechtzuerhalten.
2: Wenn es auf dem Wasser schwierig wird, müssen eben andere Transportwege einspringen. Verkehrsminister Bilger will, dass es Ausnahmen beim Lkw-Fahrverbot an Sonn- und Feiertagen gibt und auch mehr Güter auf die Schiene kommen. Entsprechende Gespräche laufen bereits. Bilger ist zuversichtlich, dass es klappt. Da das Problem aber in Zukunft bleiben dürfte, wurde bei dem Treffen auch über Längerfristiges geredet. Die Binnenschiffer wollen ihre Flotte modernisieren und hoffen auf mehr Geld vom Bund, damit es bei der Vertiefung von Fahrrinnen schneller vorangeht. Thomas Brock, Berlin.
0: Mehrere Krankenkassen und kassenärztliche Vereinigungen haben nach Medienberichten insgesamt mindestens 220 Millionen Euro durch umstrittene Investments verloren. Bei den bereits vor Jahren verlorenen Millionensummen der Krankenkassen handele es sich um Beitragsgelder von gesetzlich Versicherten, so NDR, WDR und Süddeutsche Zeitung. Bei den kassenärztlichen Vereinigungen entspreche das Geld Mitgliedsbeiträgen von Ärztinnen und Ärzten. Shakira und Burna Boy haben mit ihrem WM-Song Dai Dai den offiziellen Sommerhit des Jahres gelandet. Das teilte das Marktforschungsunternehmen GfK Entertainment mit, das auch die offiziellen deutschen Charts ermittelt. Seit 5 Wochen steht der Song an der Spitze der deutschen Charts und sei hierzulande fast 60 Millionen Mal gestreamt worden.
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4: In den nächsten Stunden und zum Start in den Tag ist es trocken und der Himmel klart stellenweise auf. Später gibt es viele Wolken, aber auch Sonne bei bis zu 21 Grad.
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6: In Hamburg ist auf der B73 der Buxtehuder Straße zwischen der Seehafenbrücke und dem Schlossmühlendamm wegen eines Wasserrohrbruchs in beiden Richtungen nur eine Spur frei. Außerdem ist der Dag-Hammarskjöld-Platz zwischen dem Dammtordamm und dem Kongressplatz gesperrt. Soweit der Radio Hamburg Verkehr für Hamburg, Niedersachsen und Schleswig-Holstein.
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